0: In einem letzten Spiel als Trainer der Eagles, nach dem Triumph im FA Cup und den Community Shield bereits zum dritten Titel und zum ersten internationalen der Vereinsgeschichte. Der Traum vom perfekten Ende bei den Eagles ist für den Oberösterreicher also in Erfüllung gegangen. Für Glasner ist es bereits der zweite Europacup-Titel seiner Trainerkarriere, nachdem er schon 2022 mit Eintracht Frankfurt die Europa League gewonnen hat. Damit zieht der 51-Jährige mit Trainerlegende Ernst Happel gleich. Wie es bei dem erfolgreichsten Trainer der Clubgeschichte von Crystal Palace nun weitergeht, ist noch offen.
1: Und jetzt weiter zum Wetter und zu Thomas Mostal.
2: Der heutige Donnerstag wird überall in Österreich recht sonnig, mit höchstens noch vereinzelten kurzen Schauern oder Gewittern. Und der Nordwind bringt etwas frischere Luft ins Land. Für Ende Mai ist es aber trotzdem noch deutlich zu warm, mit Höchsttemperaturen meist zwischen 21 und 27 Grad. Um die 29 Grad sind es stellenweise in Vorarlberg, Tirol und Kärnten. Ganz ähnlich sommerlich auch der morgige Freitag. Am Wochenende dürften Schauer und Gewitter wieder mehr werden. Sommerlich warm bleibt es aber auch am Wochenende.
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1: Am Mikrofon ist Sophie Mooseder. Es ist 3 Uhr. Mit den heißen Temperaturen startet auch die Schwimmsaison wieder und damit steigt auch die Unfallgefahr. 42 Menschen ertrinken im Schnitt jedes Jahr, warnt das Kuratorium für Verkehrssicherheit. Silvia Mieses berichtet.
2: Die meisten Ertrinkungsopfer, nämlich durchschnittlich 8 pro Jahr, gibt es in Niederösterreich, gefolgt von Oberösterreich mit 7 und Wien mit 6 Toten. Eine Ursache dafür sind schlechte Schwimmkenntnisse. Laut dem Kuratorium für Verkehrssicherheit schätzt ein Viertel aller Österreicherinnen und Österreicher sich selbst als unsichere bis mittelmäßige Schwimmer ein. Fast ein Zehntel kann gar nicht schwimmen. Grund dafür ist fehlender Schwimmunterricht in Schulen, schlechte Infrastruktur und zu wenig Schwimmerfahrung innerhalb der Familie. Die Experten empfehlen deshalb, regelmäßig zu üben. Bei längeren Schwimmrunden in Seen oder Flüssen soll außerdem eine neonfarbene Boje mitgeführt werden. Schwimmer werden so sichtbarer und können sich im Notfall festhalten.
1: Die USA greifen wieder Ziele im Iran an und das trotz Waffenruhe und laufenden Friedensverhandlungen. Medien berichten von Angriffen auf eine militärische Anlage. US-Präsident Donald Trump hat sich zuvor unzufrieden mit den Verhandlungen gezeigt. 250 Millionen Tonnen Plastikmüll treiben Schätzungen zufolge in den Meeren. Britische Forscher haben jetzt untersucht, woher der Müll kommt und was man dagegen tun könnte. Christine Linduska berichtet.
3: Plastiksackerln, Snackverpackungen oder Getränkeflaschen. Der Kunststoffmüll, der in den Meeren schwimmt, besteht hauptsächlich aus Überresten von Lebensmittelverpackungen. Das zeigt die Studie des britischen Forschungsteams, für die die Zusammensetzung von an Stränden angespülten Plastikmüll in 112 Ländern untersucht wurde. Jedes Jahr landen rund 20 Millionen Tonnen Plastik in der Umwelt. Ein großer Teil davon wandert vom Festland über Flüsse bzw. direkt vom Strand in die Ozeane. Die Studie beleuchtet auch wirksame politische Maßnahmen und zeigt, Länder, in denen Plastiksackerln verboten sind, verzeichnen deutlich geringere Belastungen. Als mögliche Maßnahmen gegen Plastikmüll werden Mehrwegsysteme, bessere Verpackungsdesigns oder Abgaben auf Einwegprodukte gefordert.
1: Und einen ungewöhnlichen Diebstahl hat die Polizei im Bezirk Baden in Niederösterreich aufgedeckt. Bei einem 56-Jährigen sind 170 Paar gestohlene Damenschuhe gefunden worden. Die Polizei geht davon aus, dass der Mann die Schuhe vor Wohnungstüren mitgenommen hat. Jetzt weiter zum Wetter und zu Thomas Wostal.
4: Ein sommerlicher Donnerstag erwartet uns mit viel Sonnenschein. Gewitter gibt es, im Unterschied zu gestern, heute höchstens nur mehr vereinzelt. Es wird auch nicht mehr ganz so extrem warm wie gestern, denn der Nordwind bringt uns etwas frischere Luft nach Österreich. Die Höchsttemperaturen liegen heute mal

0: meist zwischen 21 und 27 Grad. In Vorarlberg, Tirol und Kärnten gibt es stellenweise um die 29 oder vielleicht sogar 30 Grad. Ganz ähnlich sommerlich dann auch der Freitag. Am Wochenende dürften Schauer und Gewitter wieder mehr werden. Sommerlich warm bleibt es aber.
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1: Am Mikrofon ist Sophie Moos-Eder. Es ist 4 Uhr. Immer mehr Menschen sparen, um die Folgen der Teuerung stemmen zu können. Bei einer Analyse des Online-Portals Durchblicker geben 8 von 10 Befragten an, dass sich die hohen Treibstoff- und Lebensmittelpreise stark auf ihre Geldbörse auswirken. Daniel Theissl.
2: Beim Essen gehen, shoppen und in den Urlaub fahren. Hier wird der Sparstift am häufigsten angesetzt. 2 Drittel der Befragten sagen, ich spare bewusst, denn sonst kann ich mir das Lebensnotwendige nicht mehr leisten. Frauen kürzen besonders bei Ausgaben für Schuhe und Kleidung, Männer reduzieren bei Alkohol und Tabakwaren. Auffallend, obwohl Tanken derzeit als stärkste finanzielle Belastung wahrgenommen wird, sehen hier nur wenige ein Einsparungspotenzial. Sparen alleine reicht aber oft nicht aus, um über die Runden zu kommen. Viele sagen, sie müssen zurzeit auf Erspartes zurückgreifen. Jeder 5. überzieht regelmäßig das Konto und einige haben in letzter Zeit Wertgegenstände verkauft. Ein Tipp von den Durchblicke-Experten: Strom-, Gas- und Versicherungstarife vergleichen. Bis zu 5.000 Euro könne man hier einsparen.
1: Heute soll es ein Urteil geben im Prozess um den mutmaßlich verhinderten Anschlag auf ein Taylor Swift-Konzert in Wien. Nachdem an 4 Prozesstagen Zeugen befragt worden sind, müssen die Geschworenen heute entscheiden. Niklas Wager.
3: Gleich am ersten Prozesstag gibt Behran A. zu, einen Anschlag auf ein Taylor Swift-Konzert in Wien geplant zu haben. Sein Ziel sei gewesen, groß rauszukommen, sagt Anwältin Anna Meyer.
4: Es ist, glaube ich, auch in der Befragung jetzt bereits hervorgekommen, dass er ja auch den Attentäter vom 2. November 2020 in Wien glorifiziert hat, kann man fast sagen, weil dieser international bekannt geworden ist. Und da hat sich natürlich Taylor Swift als potenzielles Anschlagsziel hervorgetan.
3: Vorgeworfen wird ihm auch, dass er gemeinsam mit dem Mitangeklagten Ada K. seinen Schulfreund Hassan E. bei dessen Anschlag in Mekka unterstützt haben soll. Dazu bekennen sich beide nicht schuldig. Heute sollen im Prozess die Urteile fallen, zuvor wird es noch die Schlussplädoyers geben. Den beiden Angeklagten droht bis zu 20 Jahre Haft.
1: Im Bezirk Zwettl in Niederösterreich ist ein Wolf abgeschossen worden. Er hat sich mehrmals einem Haus genähert. Es ist der 3. Wolf, der dort seit Oktober abgeschossen worden ist. Und Unbekannte haben Pfandleergut im Wert von mehreren 1.000 Euro gestohlen. Wie die Kärntner Polizei meldet, haben die Täter von einem Supermarkt im Bezirk Wolfsberg einen ganzen Container gestohlen, voll mit Dosen und Plastikflaschen. Und jetzt zum Wetter und zu Thomas Wostal.
5: Der heutige Donnerstag wird überall in Österreich recht sonnig, mit höchstens noch vereinzelten kurzen Schauern oder Gewittern. Und der Nordwind bringt etwas frischere Luft ins Land. Für Ende Mai ist es aber trotzdem noch deutlich zu warm, mit Höchsttemperaturen meist zwischen 21 und 27 Grad. Um die 29 Grad sind es stellenweise in Vorarlberg, Tirol und Kärnten. Ganz ähnlich sommerlich auch der morgige Freitag. Am Wochenende dürften Schauer und Gewitter wieder mehr werden. Sommerlich warm bleibt es aber auch am Wochenende.
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1: Am Mikrofon Christina Koenz. Wie kann die Europäische Union diplomatisch zu einem Ende des Ukraine-Kriegs beitragen und unter welchen Bedingungen wäre die EU zu Verhandlungen mit dem Angreifer Russland bereit? Darüber beraten die EU-Außenminister und Ministerinnen bei einem Treffen in Zypern. Im Zentrum der Gespräche steht die Frage, ob es auch einen gemeinsamen EU-Sonderverhandler geben soll. Tim Kupal berichtet.
2: Deutschlands Altkanzlerin Angela Merkel wird da etwa immer wieder genannt. Auch Mario Draghi ist im Gespräch Ex-Präsident der Europäischen Zentralbank oder der Präsident Finnlands Alexander Stubb. Dass zumindest darüber diskutiert wird, bestätigt die EU-Kommissionspräsidentin Ursula von der Leyen indirekt, indem sie zuletzt sagt, sie werde sicher nicht über Namen spekulieren.
3: So I'm certainly not gonna speculate about any kind of names.
2: Aus dem österreichischen Außenministerium heißt es vor dem heutigen Treffen, man wolle einfach bereit sein für den Fall möglicher Verhandlungen mit Moskau, egal ob mit einem EU-Verhandlerteam oder einem von der EU ernannten Sonderbeauftragten. Das informelle Treffen der EU-Chefdiplomatinnen und Diplomaten hier in der zypriotischen Küstenstadt Limassol wird dazu heute keine Entscheidungen bringen, aber eben zumindest die Gelegenheit, offen miteinander zu reden und natürlich auch, um über Namen zu spekulieren.
1: Im Prozess um mutmaßliche Anschlagspläne auf ein Konzert von US-Star Taylor Swift wird heute am Landesgericht Wiener Neustadt das Urteil erwartet. Ein 21-jähriger Islamist hat gestanden, im August 2024 ein Attentat vor dem zur Konzertbühne umgebauten Ernst-Happel-Stadion in Wien geplant zu haben. Er wollte laut Staatsanwaltschaft die Fans von Taylor Swift mit Messern und einer Bombe attackieren. Inmitten der stockenden Friedensverhandlungen zwischen den USA und dem Iran hat Israel weite Teile des Südlibanons zu einer neuen Kampfzone erklärt. Die Streitkräfte würden in dem Gebiet mit großer Härte gegen die libanesische Hisbollah-Miliz vorgehen, schrieb ein Militärsprecher auf der Plattform X. Die Zivilbevölkerung solle sich nördlich des Flusses Zahrani in Sicherheit bringen. Der Fluss verläuft etwa 40 Kilometer nördlich der israelischen Grenze. In Wien haben gestern die Universitäten mit einer Demo gegen geplante Kürzungen ab 2028 protestiert. Dazu aufgerufen haben Universitätenkonferenz, österreichische Hochschülerinnenschaft und Arbeitnehmervertretungen. Heute gibt es Kundgebungen in Graz, Linz, Salzburg und Klagenfurt. Das waren die Nachrichten mit Christina Koenz. Das Wetter.
4: Gestern wurden an manchen Orten neue Temperaturrekorde für Mai aufgestellt. Zum Beispiel am Flughafen Schwechat und in Güssingen-Burgenland mit jeweils 32 Grad. Auch Bozen in Südtirol hat Wettergeschichte geschrieben. Hier wurden sogar 36,5 Grad gemessen. Die Hitze legt jetzt aber eine Pause ein. Trotz strahlendem Sonnenschein werden es heute meist 21 bis 29 Grad. Nur Kärnten und Tirol kratzen vereinzelt an der 30-Grad-Marke. In ganz Österreich wird der heutige Donnerstag überwiegend sonnig. Meist zeigen sich nur dünne Wolken am Himmel. Die Gewitterwahrscheinlichkeit ist klein. Es wird nur ganz vereinzelt im Gebirge nass. Die Bergtemperaturen liegen in 2000 Meter Höhe zwischen 6 Grad am Schneeberg und 14 Grad in den Lienzer Dolomiten. Der Wind bläst vielerorts lebhaft aus Nord bis Nordwest. Morgen am Freitag wird der Wind schwächer, es geht in ganz Österreich sonnig und trocken weiter. Die Temperaturen bleiben sommerlich bei 23 bis 30 Grad. So viel zum Wetter von Simon Kühldorfer.
5: Es ist 5.03 Uhr, der Radio Burgenland Verkehrsservice hier. Der ist kurz und gut, keine Störungen gemeldet worden.
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5: Wunderschönen Donnerstag, der vorletzte Tag der großen Burgenland-Tour. Es wird gewandert im Bezirk Güssing. Und wir haben es gerade gehört, es wird sonnig, es wird nicht mehr ganz so heiß, aber warm genug. Das bedeutet, wir müssen gut schmieren, der perfekte Sonnenschutz. In einer Viertelstunde in Guten Morgen Burgenland und die feinste Musik sowieso. Den Anfang macht Elton John, I'm Still Standing, 4 nach 5.

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0: Michael Bublé, Save the Last Dance for Me. 5:10, da darf man sich noch einmal umdrehen, aber nur einmal, bevor es abgeht zum Café. Hier ist André Heller auf Radio Burgenland, wie mein Herzschlag.
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0: Smokey, I'll meet you at midnight, kurz nach 17:15. Schönen Donnerstag, Radio Burgenland hier. Und gestern noch sehr was. Schwitzen wie im Hochsommer und das Ende Mai. Auch heute wieder strahlender Sonnenschein, Gott sei Dank nicht mehr ganz so heiß, aber in der Früh Kapperl ruhig einmal einpacken. Für viele ist die Kopfbedeckung aber mittlerweile mehr als einfach nur ein Sonnenschutz. Kappen sind modische Statements oder sogar Erinnerungsstücke, wie wir auf der großen Burgenland-Tour am Tschatterberg erfahren haben.
1: Also diese Kappe ist von meinem alten Verein.
2: Okay. Der Kappe ist ja gut, weil ich habe den letztes Jahr auch schon aufgehabt.
3: Also ich habe meine Kappe halt zum ersten Mal auf.
4: Und ist super, oder?
3: Ja.
4: Wir haben da eine tolle 70er-Jahre-Masche in Ihrem Hut drin. Ist das Absicht?
5: Ja, eigentlich schon.
4: Wieso?
5: Ja, das erinnert mich an die Jugendzeit und so. Und den habe ich schon sehr lange und das ist ein Symbol von mir.
4: Das ist jetzt kein AF Burgenland-Logo, oder?
6: Nein, leider nicht. Das Logo vom Roten Kreuz Burgenland, aber ohne Kopfbedeckung ist heute bei dem Wetter definitiv nicht zum Aushalten.
7: Den dürfen wir nur aufsetzen, wenn die Frau nicht dabei ist. Heute sind nicht mit, dafür dürfen wir den aufsetzen. Sonst haben wir keine Chance.
0: Jetzt ist es sehr angenehm zum Fenster aufreißen und durchlüften. Machen Sie das. Und dann, wie gesagt, heute ein schöner, warmer Tag, aber nicht so heiß und schwül wie gestern. Mehr Wetter in einer Viertelstunde.

0: Sweet mit Coco. Einen schönen Donnerstag. Sie hören Radio Burgenland am 28. Mai 2026. 5.30 Uhr ist es, die Radio Burgenland Schlagzeilen.
1: Mit Vera Ulber-Kasanet. Schönen guten Morgen. Wie können Einpersonenhaushalte und einkommensschwache Familien besser entlastet werden? Diese Frage steht im Mittelpunkt der heutigen Vollversammlung der Arbeiterkammer Burgenland. AK-Präsident Gerhard Michalitsch fordert mehr Anlaufstellen und einfachere Antragsverfahren für Förderungen. Außerdem werden günstigere Öffis und neue Steuern für große Vermögen gefordert. Die Johann-Strauss-Operette Wiener Blut steht im Sommer auf Schloss Tabor in Neuhaus am Klausenbach auf dem Spielplan. Solistinnen, Chor und Orchester proben ab Juli. Aufführungen gibt's dann vom 5. bis 16. August. Generalintendant Alfons Haider erwartet an die 9000 Gäste. Und ASK Marz-Trainer Gerald Linzhalm wechselt zum ÖFB und wird Co-Trainer des neuen Frauenteamchefs Lars Söndergaard. Der Wiener Neustädter soll mithelfen, dass die Österreicherinnen noch auf den Zug zur WM nächstes Jahr in Brasilien aufsteigen. Im März wird Linzhalm mit Saisonende aufhören. Zwei Partien sind in der zweiten Liga Mitte noch zu spielen. Und jetzt zum Wetter.
0: Können wir es kurz machen. Heute ein Sommertag bis zu 26 Grad. Morgen Freitag ein Sommertag bis zu 28 Grad. Übermorgen Samstag ein Sommertag bis zu 30 Grad. Wobei am Samstag dann ab Mittag langsam Regenschauer und Gewitter ins Burgenland kommen. Es ist 5.31 Uhr. Der Radio Burgenland Verkehrsservice. Der ist kurz und gut. Keine Störungen gemeldet worden.
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0: Georg Danzer, alles leiwand. Das ist Radio Burgenland am Donnerstag, 6:08. Schönen guten Morgen. Im Mai und im Juni gibt es besonders viele Anlässe für Feste im ganzen Land. Auch in der katholischen Kirche, wie Pater Sebastian Hacker, Pfarrer in Enzersfeld und Kleinengersdorf im Weinviertel, erzählt.
1: Guten Morgen, grüß Gott. Es gibt so wunderschöne Familienfeste. Bei manchen ist es die erste heilige Kommunion zum Beispiel. Und in diesen Wochen empfangen viele Kinder in Österreich das erste Mal die Eucharistie. In einer geistigen Frische und Neugier beschäftigen sie sich mit diesem Sakrament, das uns jeden Sonntag mit Gott verbindet. Mich beeindrucken die Fragen der Kinder. Wie kann Jesus in dem Brot sein? Wie unterscheidet sich eine Hostie vom Brot in der Küche? Die Kommunion erinnert uns nicht nur an den Auszug der Israeliten aus Ägypten. Damals aßen sie in der Wüste nur ungesäuertes Brot, so wie die Oblaten ohne Sauerteig gebacken werden. Sie wurden zum Volk Gottes, einzigartig in der Geschichte der Menschen. Christus macht uns zu seinen Kindern, unabhängig von der Abstammung oder Nationalität. Amerikaner, Österreicherinnen, Franzosen, Nigerianerinnen, Inder, Russinnen, alle Völker können Kinder Gottes werden. In diesem feinen Brot verbindet er sich mit jedem von uns. Eine tiefere Einheit zwischen Gott und Mensch gibt es auf der Erde nicht.

Udo Jürgens, wunderschönen guten Morgen, kurz nach 5:45, Radio Burgenland am Donnerstag. Das war nix. Kein Spielteilnehmer hat gestern die 6 richtigen bei Lotto 6 aus 45 erraten. Im Jackpot bleiben für die nächste Spielrunde knapp 1,45 Millionen Euro. Zahlt sich also aus. Die Gewinnzahlen 3, 26, 35, 36, 43, 44, Zusatzzahl 11. Alle Angaben wie immer ohne Gewähr und wie immer sagt, hätte man wissen können. Aber viel Glück. Am Sonntag, vielleicht klappt es ja dann.

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1: Am Mikrofon Christina Kreuz. Die USA haben in der Nacht erneut Ziele im Iran angegriffen, trotz des vereinbarten Waffenstillstands. Dabei sollen militärische Ziele im Umfeld der Straße von Hormuz getroffen worden sein. Markus Müller berichtet.
2: Die Anlage sei eine Bedrohung für die kommerzielle Schifffahrt und die amerikanische Marine gewesen. So begründen die USA den Angriff nahe der Stadt Bandar Abbas im Südosten des Iran. Die iranischen Streitkräfte sollen von dort Drohnen in Richtung eines amerikanischen Tankers abgefeuert haben, die aber rechtzeitig abgefangen worden seien. Die Verhandlungen zwischen Washington und Teheran dürften zuletzt wieder in Stocken geraten sein. Präsident Donald Trump hat gestern seine Drohungen wiederholt. Wenn der Iran nicht tue, was er wolle, werde der Mann neben ihm, gemeint ist Verteidigungsminister Hegseth, ihm den Rest geben, sagte Trump bei einer Regierungssitzung. Aus dem Iran heißt es dazu, das Land werde den amerikanischen Drohungen nicht nachgeben.
1: Der Attentäter von Villach ist am Abend zu lebenslanger Haft verurteilt worden. Er wurde vom Schwurgericht einstimmig des Mordes, des fünffachen Mordversuchs und terroristischer Straftaten für schuldig befunden. Das Urteil ist noch nicht rechtskräftig. Bei dem Messerangriff war ein Jugendlicher getötet worden. Mehrere Menschen wurden lebensgefährlich verletzt. Im Prozess um den mutmaßlich verhinderten Anschlag auf ein Taylor Swift-Konzert in Wien soll es heute ein Urteil geben. Nachdem an 4 Prozesstagen Zeugen befragt worden sind, müssen die Geschworenen entscheiden. Niklas Wager berichtet.
3: Gleich am ersten Prozesstag gibt Behran A. zu, einen Anschlag auf ein Taylor Swift-Konzert in Wien geplant zu haben. Sein Ziel sei gewesen, groß rauszukommen, sagt Anwältin Anna Meyer.
4: Es ist, glaube ich, auch in der Befragung jetzt bereits hervorgekommen, dass er ja auch den Attentäter vom 2. November 2020 in Wien glorifiziert hat, kann man fast sagen, weil dieser international bekannt geworden ist. Und da hat sich natürlich Taylor Swift als potenzielles Anschlagsziel hervorgetan.
3: Vorgeworfen wird ihm auch, dass er gemeinsam mit dem Mitangeklagten Ada K. seinen Schulfreund Hassan E. bei dessen Anschlag in Mekka unterstützt haben soll. Dazu bekennen sich beide nicht schuldig. Heute sollen im Prozess die Urteile fallen, zuvor wird es noch die Schlussplädoyers geben. Den beiden Angeklagten droht bis zu 20 Jahre Haft.
1: UV-Shirts für Kinder bieten oft nicht den Schutz, den sie versprechen. Das zeigt nun ein Test des Vereins für Konsumenteninformation. Rund die Hälfte von 12 in Österreich erhältlichen UV-Shirts bieten demnach gar keinen ausreichenden Schutz. 2 Drittel enthalten zudem Bisphenole. Insgesamt wurden 4 gut, 1 durchschnittlich, 2 weniger zufriedenstellend und 5 nicht zufriedenstellend vergeben. Ein normales schwarzes Baumwollshirt schnitt im Vergleich besser ab als viele spezialisierte UV-Shirts. Das waren die Nachrichten mit Christina Kreuz. Das Wetter.
5: Heute geht es sehr warm für Ende Mai, aber nicht mehr so heiß weiter. Dazu überwiegt in ganz Österreich der Sonnenschein. Von Oberösterreich bis ins Burgenland ist es zeitweise sogar wolkenlos. Auch im Bergland und im Süden bleibt es heute weitgehend trocken. Höchstens vereinzelt entsteht aus den Quellwolken am Nachmittag ein Regenschauer oder ein kurzes Gewitter. Der zunehmend lebhafte, auf den Bergen teils kräftige Nordwind bringt heute etwas kühlere Luft. Meist werden es 21 bis 27, in Vorarlberg, Tirol und Kärnten bis knapp 30 Grad. Und in 2000 Metern heute 7 bis 14 Grad. Die aktuellen Meldungen: in Klagenfurt teilweise Nebel, sonst heiter bei 11 bis 17 Grad in Wien. Eisenstadt meldet 15, St. Pölten 13, Linz 16 Grad, Salzburg und Innsbruck um 15 und Bregenz, Graz und Klagenfurt 16 Grad. Morgen geht es dann mit Sommertemperaturen und viel Sonne weiter. Am Wochenende dann zum Teil wieder heiß, zur Sonne aber allmählich wieder mehr Schauer und Gewitter. So viel zum Wetter von Daniel Schlager.
6: Es ist 6 Uhr 4. Schönen guten Morgen, der Radio Burgenland Verkehrsservice hier. L257 Eisenstädter Straßen in Neusiedl. Zwischen der Bezirkshauptmannschaft und dem Ortsende werden die Wasserleitung und die Fahrbahn saniert. Bis November werden hier Straßenabschnitte gesperrt und der Verkehr wechselweise angehalten. Und Wien, Tangente Richtung Kagran vor dem Stadlauertunnel, da ist die Unfallstelle geräumt.
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der Knickerbocker und die Biene, der beste Austropop auf Radio Burgenland. Gleich 6:45, schönen guten Morgen jetzt. Uiuiui, mit einer Perle aus dem Radio Burgenland Musikprogramm. Muss man ganz ehrlich und ganz unbescheiden genau so sagen. Hier ist Billy Joel, She's Always a Woman. Schön, dass wir gemeinsam aufstehen an diesem sonnigen Donnerstag.

0: E grazie Eros, più bella cosa auf Radio Burgenland, einen wunderschönen Donnerstag. 6:50 ist die Hitzewelle vorerst gebrochen, aber auch trotzdem, wir werden nicht frösteln. Heute viel Sonne und bis zu 27 Grad. Wie schaut Ihr kulinarischer frischer Kick eigentlich aus?
1: Leichte Kost, Gemüse der Saison, also was es jetzt gibt und wir haben ein Glück, im Moment gibt es sehr viel frisch, ja, direkt vom Feld.
2: Kein Fleisch, Salat und Gemüse.
3: Mozzarella, Tomate. Mhm. Ein Eis, weil es mich abkühlt.
4: Marillenpfirsiche, ja, auf jeden Fall irgendwas, was nicht warm ist.
5: Ja, Salat oder Melonen, irgendwelche kühlen Sachen.
4: Vogelsalat.
6: Ja, am besten was Kaltes, was nicht zu schwer und zu fettig ist, weil sonst wird es noch wärmer als eh schon.
7: Wurstsalat. Weil es was Kühles ist, also nichts Warmes am besten.
0: Eis. Jawohl, Eis geht immer. Würde jetzt auch schon schmecken, 6:59. Ist aber noch nicht so weit. Jetzt einmal Tina Turner und Peter Schilling mit dem Major Tom raus aus den Federn mit Radio Burgenland am Donnerstag. Schönen guten Morgen.

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0: Tina Turner auf Radio Burgenland. Schönen guten Morgen und schönen Donnerstag, 28. Mai 2026. 6.30 Uhr ist es, unsere Nachrichten.
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2: Mit Vera Ulber-Kasanitz. Schönen guten Morgen. Noch immer beschäftigen die Folgen des heftigen Wintereinbruchs im Februar zahlreiche Waldbesitzer im Burgenland. Die Aufarbeitung des gesamten Schadholzes benötigt noch Zeit. Zeit, die aufgrund des drohenden Befalls durch den Borkenkäfer aber nicht bleibt. David Maruschek.
3: Wie viel Holz noch in und um die burgenländischen Wälder liegt, kann laut Landwirtschaftskammer nicht abgeschätzt werden. Das große Problem ist aktuell aber sowieso, dass die Sägewerke keine Kapazitäten haben, sagt Herbert Stummer von der Abteilung Forstwirtschaft.
4: Das sollte man natürlich jetzt bei diesen Temperaturen und bei den Witterungsverhältnissen relativ rasch aus dem Wald bringen. Was aber nicht geht, wenn es die Industrie nicht abnimmt.
3: Die Industrie könne Schadholz derzeit nur in bestimmten Kontingenten aufnehmen. Gleichzeitig arbeitet die Zeit gegen die Waldbesitzer. Je länger die gefällten Bäume liegen, desto höher ist die Gefahr des Borkenkäferbefalls.
4: Und da muss man jetzt schon gut ein Auge drauf haben, wenn der Käfer eingebohrt ist, dass man das Holz also wirklich dann dementsprechend rasch aus dem Wald bringt und weg von den Beständen.
3: Die durch das Schnee- und Sturmereignis beschädigten Bäume werden zum Großteil als Faserholz für die Papier- und Plattenindustrie verwendet.
2: Heute Nachmittag wird der neue Waldorf Campus Pannonia in Neusiedl am See offiziell eröffnet. Die Schule gilt als größte private und konfessionsfreie Bildungsstätte im Burgenland und bietet Platz für Kinder vom Kindergarten bis zur 12. Schulstufe. Besonderen Wert legt man auf ganzheitliches Lernen und eine intensive Betreuung der Schüler. Derzeit besuchen rund 100 Kinder den Waldorf Campus Pannonia. Die Johann-Strauss-Operette Wiener Blut steht im Sommer auf Schloss Tabor in Neuhaus am Klausenbach auf dem Spielplan. Solistinnen, Chor und Orchester proben ab Juli. Aufführungen gibt's dann vom 5. bis 16. August. In Kitzbühel, nur unweit der weltberühmten Streifabfahrt, spielt Golfer Bernd Wiesberger ab heute bei den Austrian Alpine Open um den Titel. Zu den Anwärtern auf den Turniersieg zählt auch Österreichs Nummer 1 Sepp Stracker. Fabian Schneider berichtet.
5: Die Nummer 18 der Welt geht als Topfavorit ins Turnier von Kitzbühel. Sepp Stracker zählt zu den Besten der Welt und hat auf der hochdotierten PGA-Tour im Vorjahr 2 Turniersiege feiern können. Außerdem durfte er Europa schon 2-mal beim prestigeträchtigen Ryder Cup vertreten. Erstmals seit 8 Jahren schlägt der Wiener jetzt wieder in Österreich ab.
6: Ja, es ist super. Es ist wirklich eine super Atmosphäre. Wenn die Fans alle da sind, wird es wirklich cool sein. Und ich freue mich schon wirklich auf die Unterstützung.
5: Die wird auch dem Bad Tatzmannsdorfer Bernd Wiesberger zuteil werden, der heuer sein stärkstes Jahr seit langem spielt und erst vor einem Monat das Turnier von Shanghai gewonnen hat. Erwischt er heute einen guten Start, dann ist auch ihm der Heimsieg absolut zuzutrauen. Es wäre sein 10. auf der World Tour.
2: Und wir kommen jetzt zu den Wetteraussichten.
0: Ja, da können wir es kurz machen. Heute sommerlich mit bis zu 26 Grad, morgen sommerlich bis 28 Grad, am Samstag sommerlich bis 30 Grad, aber da kommen von Mittag dann Regenschauer und Gewitter übers Burgenland. Es ist 6.33 Uhr, der Radio Burgenland Verkehrsservice. Mit Wien, da gibt es 10 Frühverkehr auf der Tangente Richtung Graz, zwischen Hirschstetten und dem Knoten Prater.
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0: Guten Morgen mit Radio Burgenland, gleich 7:10 und einer Dame, die ganz sicher ein zweites Mal Geburtstag feiert. Eine echte Sensation in Salzburg und auf Instagram. Stellen Sie sich vor, Sie hängen am Paragleiter und gleiten durch den wunderschönen sonnigen Salzburger Pinzgau und unten startet einer sein Kleinflugzeug, weil er genau das Gleiche machen möchte. Und was passiert dann? Das Kleinflugzeug hat die Paragleiterin gerammt, den Schirm komplett zerfetzt. Aber der Paragleiterin ist gar nichts passiert, wie sie auf Instagram geteilt hat. Da hört man das Flugzeug. Der Crash.
1: So, ich lebe noch. Das ist aber die Hauptsache.
0: Sie lebt noch, das ist überhaupt die Hauptsache. Fast ein Lotto-Sechser für die Paragleiterin. Passiert ist das ganz genau in Piesendorf im Pinzgau. Johannes Damisch vom Paragleiter-Club Fly for Fun in Salzburg sagt, das ist eine echte Sensation.
2: Wenn jemand auf Insta das noch filmt und dann am Tablett serviert, dann ist es ein gefundenes Fressen. Grundsätzlich möchte ich betonen, es ist natürlich eine Sensation, vor allem traumhaft dokumentiert, aber es ist extrem selten, dass sowas passiert, auch weltweit gesehen extrem selten, dass solche Sachen passieren.
0: Na und wie das genau passieren konnte, dazu wird jetzt noch gerätselt, da wird jetzt jedenfalls ermittelt. Eins ist aber fix, da waren neben Flugzeug und Paragleiter auch zahlreiche Schutzengel unterwegs.

Jermaine Jackson und Pia Sadora, When the Rain Begins to Fall. Schönen sommerlich-sonnigen Donnerstag, kurz nach 6:45. Besingt das wunderschöne Wetter. Jetzt in dem Fall Neil Diamond mit der Longfellow Serenade.

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1: Am Mikrofon Christina Kreuz, guten Morgen. Am Landesgericht Klagenfurt ist am Abend der Prozess nach dem Terroranschlag in Villach zu Ende gegangen. Lebenslange Haft lautet das Urteil für den 24 Jahre alten Syrer wegen Mordes, Mordversuchs und terroristischer Straftaten. Romy Sigurd Klipstädter, wie hat der Angeklagte das Urteil aufgenommen?
2: Ohne Emotionen, genauso stoisch, wie er sich gestern während der gesamten Verhandlung verhalten hat, die er in Handschellen und schwer bewacht in einer Kabine aus Panzerglas verbracht hat. Und mit den Worten "Ich will nichts machen" hat er noch im Gerichtssaal auf Rechtsmittel verzichtet. Trotzdem ist das Urteil nicht rechtskräftig. Die Staatsanwältin hat noch keine Erklärung abgegeben.
1: Und wie geht es jetzt mit ihm weiter?
2: Das wird sich entscheiden, sobald das Urteil rechtskräftig ist. Sicher ist aber, dass er in eine andere Justizanstalt in Österreich verlegt werden wird, die auf längere Haftstrafen ausgelegt ist. Etwa in die Kalau nach Graz oder nach Stein in Niederösterreich.
1: Berichtet Romy Sigurd Klipstädter. Norwegen stellt sich nun unter den atomaren Schutzschirm Frankreichs, den das Land auf Verbündete in Europa ausdehnen will. Beide Länder vereinbarten außerdem ein Verteidigungsabkommen mit einer Beistandsklausel im Falle eines Angriffs. Der Schritt erfolge angesichts des Bewusstseins, dass Europa für seine eigene Sicherheit stärker selbst sorgen müsse, so Frankreichs Präsident Macron. Der Gesundheitszustand des in Berlin behandelten Ebola-Patienten aus den USA hat sich nach Angaben der Charité verbessert. Der Mann sei stabil und die Viruslast deutlich gesunken. Seine Ehefrau und die vier Kinder, die als Hochrisikokontakte gelten, zeigen demnach bislang keine Symptome. Sie alle hatten sich im Osten der Demokratischen Republik Kongo aufgehalten, wo sich die Fälle häufen. Zum Sport. Oliver Glasner holt am Abend mit Crystal Palace den Titel in der Conference League. Wolfgang Eichinger, Crystal Palace gewinnt das Finale in Leipzig gegen Rayo Vallecano 1:0.
3: Ein Treffer kurz nach der Pause durch den Franzosen Mateta lässt Crystal Palace und den Trainer aus Oberösterreich jubeln. Erster Europacup-Titel für den Club aus London und das im letzten Spiel von Oliver Glasner als Crystal Palace Trainer. Das perfekte Ende.
4: It's just a fantastic day, so I have to say thank you to the players because they have to do all the job.
3: Und Oliver Glasner ist mit Ernst Happel der erfolgreichste österreichische Trainer im Europacup. 2022 hat als Frankfurt-Trainer die Europa League gewonnen, jetzt mit Crystal Palace die Conference League und vor einem Jahr auch der englische Cup-Sieg. Eine herausragende Bilanz und kurz nach Mitternacht hat sich der 51-Jährige bei der Pressekonferenz verabschiedet und ist in den Party-Modus gewechselt.
4: Ich kann aber auch schon ganz gut die Sau rauslassen und das werde ich auch heute Abend machen mit den Spielern.
3: Bei welchem Spitzenverein Oliver Glasner in Zukunft Trainer sein wird, das ist offen. Bayer Leverkusen soll ein Thema sein. Auch mit dem AC Milan wird Glasner in Verbindung gebracht.
1: Das waren die Nachrichten mit Christina Greunz. Das Wetter.
5: Heute geht es sehr warm für Ende Mai, aber nicht mehr so heiß weiter. Dazu überwiegt in ganz Österreich der Sonnenschein. Von Oberösterreich bis ins Burgenland ist es zeitweise sogar wolkenlos. Auch im Bergland und im Süden bleibt es heute weitgehend trocken. Höchstens vereinzelt entsteht aus den Quellwolken am Nachmittag ein Regenschauer oder ein kurzes Gewitter. Der zunehmend lebhafte, auf den Bergen teils kräftige Nordwind bringt heute etwas kühlere Luft. Meist werden es 21 bis 27, in Vorarlberg, Tirol und Kärnten bis knapp 30 Grad. Und in 2000 Metern heute 7 bis 14 Grad. Die aktuellen Meldungen: in Klagenfurt teilweise Nebel, sonst heiter bei 11 bis 17 Grad in Wien. Eisenstadt meldet 15, St. Pölten 13, Linz 16 Grad, Salzburg und Innsbruck um 15 und Bregenz, Graz und Klagenfurt 16 Grad. Morgen geht es dann mit Sommertemperaturen und viel Sonne weiter. Am Wochenende dann zum Teil wieder heiß, zur Sonne aber allmählich wieder mehr Schauer und Gewitter. So viel zum Wetter von Daniel Schlager.
6: Es ist 7.04 Uhr. Schönen guten Morgen, der Radio Burgenland Verkehrsservice hier. L257 Eisenstädter Straße in Neusiedl. Zwischen der Bezirkshauptmannschaft und dem Ortsende werden die Wasserleitung und die Fahrbahn saniert. Bis November werden hier Straßenabschnitte gesperrt und der Verkehr wechselweise angehalten. Nach Wien, Viertelstunde mehr auf der Tangente Richtung Graz zwischen Hirschstetten und Knotenprater. Und 10 Frühverkehr gibt's auf der Nordbrücke stadteinwärts.
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6: Einen wunderschönen guten Morgen und jetzt ist auch einmal Zeit, Danke, Danke, Danke zu sagen, nämlich Ihnen allen. Weil wenn nur wir von Radio Burgenland in der Gegend herumwandern, gibt das weniger her, als wenn bis zu 1500 Wanderbegeisterte von Ihnen mitgehen. So war das gestern am Eisenberg. Das müssen wir uns noch einmal genauer anschauen. Wie war die Stimmung? Wie war die Lage bei dieser Hitze? Wie gut sind alle über die Distanz gekommen? In Kürze, in Guten Morgen Burgenland.

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Uli Bär auf Radio Burgenland. Schönen guten Morgen, gleich Viertel acht. Hier sind Simply Red. Spielen wir auch nicht so oft. Welthit, Something Got Me Started.

0: Frankie Miller auf Radio Burgenland. Schönen guten Morgen am sonnigen Donnerstag und Motivation auch heute wieder 100%. Schönen guten Morgen. Ja, guten Morgen zurück in Südburgenland. Heute genau nach Neuberg. Wir sind mit der großen Burgenland-Tour im Bezirk Güssing angekommen. Und vielleicht wird ja heute der Teilnehmerrekord von gestern geknackt. Ich habe schon gesagt, 1500 Wanderbegeisterte sind da gestern am Eisenberg mit dabei gewesen. Eine mega Wandergruppe bei der großen Burgenland-Tour.
1: Ja, ist schon groß, ja. Alles schön gemütlich, alles schön langsam, tut man sich nicht weh dabei.
2: Es ist wunderschön. Die Gegend ist wunderschön. Wir sind nur heute dabei.
3: Und dann gleich den Rekordtag ausgesucht.
2: Ja, das ist ein Wahnsinn. Und man schaut hinten und vorne, also das ist eine Schlange.
3: Beeindruckend, oder?
2: Beeindruckend, sehr beeindruckend, ja.
3: Es ist ja wirklich eine Schlange, die sich da durchs Südburgenland bewegt.
4: Ja, wie die Freundin sagt, gigantisch und dass so viele Leute so gleich unterwegs sind. Mhm.
5: Also ich liebe es, wenn so viele Menschen gehen und sich in der Natur bewegen. Wir haben ja die höchsten Höhenmeter am Tschaderberg, nicht? Also das ist schon gewaltig.
1: Einzigartig. Das gibt es eh noch mit Burgenland, glaube ich, so eine Veranstaltung.
3: Und ihr mittendrin?
1: Genau. So soll es sein.
0: Ja, nur vielleicht ein ganz kleines Sommergewitter hat die Wandergruppe kurz nach dem Mittagessen stoppen können. Für heute schaut das wettermäßig besser aus. Kein Regen, keine Gewitterwolken in Sicht. Treffpunkt um 8:30 Uhr vor dem Feuerwehrhaus in Neuberg. Los geht's dann um 9 Uhr.

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0: Louis Armstrong, What a Wonderful World und eine sonnige Welt noch dazu an diesem Donnerstag. Schönen guten Morgen. Der 28. Mai, 7.30 Uhr, die Radio Burgenland Nachrichten.
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2: Mit Vera Ulber-Kasanitz. Schönen guten Morgen. Ein Besucherrekord wird heuer auf Schloss Tabor in Neuhaus am Klausenbach erwartet, und zwar bei der Johann-Strauss-Operette Wiener Blut. Generalintendant Alfons Haider setzt damit einen Klassiker auf den Spielplan, der aber leicht abgeändert inszeniert wird, wie Bettina Treiber berichtet.
3: Die Operette ist im Heute angekommen. Regisseurin Rita Sereinig versetzt die Handlung von Wien Anfang des 19. Jahrhunderts auf ein Kreuzfahrtschiff.
4: Es ist MS Wiener Blut und wir werden das Ganze quasi raus aus dem Wiener Kongress rein in die Gegenwart bringen. Ich glaube, dass es 2026 sehr in Ordnung ist, alte, traditionelle Stücke ein bisschen zu entstauben.
3: Ab Juli proben Solistinnen, Chor und das 40-köpfige Orchester. Dirigent Peter Sommerer.
5: Die Wiener Musik ist natürlich was Fröhliches, aber es hat auch immer so eine ganz kleine, bittersüße Note, die mit dabei ist. Und ja, da freue ich mich sehr darauf.
3: An die 9000 Besucherinnen und Besucher werden erwartet. Trotz Zusatzvorstellungen gibt es kaum noch Karten, sagt Generalintendant Alfons Haider.
6: Das ist toll, dass wir in diesen 5 Jahren, in denen wir hier Operette spielen, die Zahl verdoppeln konnten an Zuschauern.
3: Die Johann-Strauss-Operette Wiener Blut wird von 5. bis 16. August gezeigt auf Schloss Tabor in Neuhaus am Klausenbach.
2: Wie können Einpersonenhaushalte und einkommensschwache Familien besser entlastet werden? Diese Frage steht im Mittelpunkt der heutigen Vollversammlung der Arbeiterkammer Burgenland. AK-Präsident Gerhard Michalitsch fordert mehr Anlaufstellen und einfachere Antragsverfahren für Förderungen. Außerdem werden weitere Maßnahmen wie günstigere Öffis und neue Steuern für große Vermögen gefordert. Noch immer beschäftigen die Folgen des heftigen Wintereinbruchs im Februar zahlreiche Waldbesitzer im Burgenland. Die Aufarbeitung des gesamten Schadholzes benötigt noch Zeit. Zeit, die aufgrund des drohenden Befalls durch den Borkenkäfer aber nicht bleibt. David Maruschek berichtet.
7: Wie viel Holz noch in und um die burgenländischen Wälder liegt, kann laut Landwirtschaftskammer nicht abgeschätzt werden. Das große Problem ist aktuell aber sowieso, dass die Sägewerke keine Kapazitäten haben, sagt Herbert Stummer von der Abteilung Forstwirtschaft.
8: Das sollte man natürlich jetzt bei diesen Temperaturen und bei den Witterungsverhältnissen relativ rasch aus dem Wald bringen. Was aber nicht geht, wenn es die Industrie nicht abnimmt.
7: Die Industrie könne Schadholz derzeit nur in bestimmten Kontingenten aufnehmen. Gleichzeitig arbeitet die Zeit gegen die Waldbesitzer. Je länger die gefällten Bäume liegen, desto höher ist die Gefahr des Borkenkäferbefalls.
8: Und da muss man jetzt schon gut ein Auge drauf haben, wenn der Käfer eingebohrt ist, dass man das Holz also wirklich dann dementsprechend rasch aus dem Wald bringt und weg von den Beständen.
7: Die durch das Schnee- und Sturmereignis beschädigten Bäume werden zum Großteil als Faserholz für die Papier- und Plattenindustrie verwendet.
2: Und bei uns gibt's jetzt das Wetter.
0: Sommersonne, Sonnenschein, heute bis zu 26 Grad. Auch morgen Sommersonne, Sonnenschein bis zu 28 Grad. Am Samstag übermorgen dann wieder bis zu 30 Grad. Aber am Samstag bilden sich dann ab Mittag über dem Burgenland verstreut Regenschauer und Gewitter. Es ist 7.34 Uhr, der Radio Burgenland Verkehrsservice hier mit Wien. Zu Hause ist ja alles gut. 15 Minuten auf der Tangente Richtung Graz zwischen Hirschstetten und dem Knoten Prater und sehr Frühverkehr auch auf der Nordbrücke stadteinwärts. Steiermark A2 Südautobahn Richtung Wien. Bitte aufpassen, bei Gleisdorf Süd liegen Reifenteile auf der Fahrbahn. Der Streckendienst ist bereits unterwegs.
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0: Guten Morgen.

0: John Paul Young, Love is in the Air. Schönen guten Morgen am sonnigen Donnerstag. Radio Burgenland hier, 10 nach halb 8. Mit Barbara Schöneberger, Hans Siegel und vielen, vielen Stars, die alle wieder in Mörbisch unterwegs sind. Der Countdown für die Starnacht am Neusiedlersee läuft. Und da kommt Liz Mitchell von der legendären Gruppe Bonnie M. Auch Cosmo wird den Tanzschein abgeben und sehr kultig. Peter Kraus, er kommt mit seinem Sohn Mike. Morgen Freitag und Samstag Starnacht am Neusiedlersee. Das Organisationsteam rund um Barbara Zmölnik bereitet derzeit alles rund um die Seebühne vor und hofft natürlich, dass endlich einmal das Wetter mitspielt.
1: Ja, mit dem Wetter haben wir irgendwie so ein Glücksspiel immer gehabt, aber diesmal, glaube ich, sind wir sehr verwöhnt mit dem Wetter. Wir sind jetzt schon seit Sonntag da und die Sonne strahlt vom Himmel und es fühlt sich so richtig wie Urlaub an. Wir bereiten jetzt natürlich alles vor für unsere Künstler, die ja schon ab Donnerstag Proben haben auf dieser Bühne. Das heißt, es werden jetzt schon die ganzen Kamerapositionen eingerichtet, die Technik ist schon vor Ort, die LED-Wände sind schon alle da. Das ganze Starnacht-Setup wird jetzt eigentlich aufgebaut, sodass wir am Donnerstag dann bereit sind, wenn die ersten Proben ab Abend dann eigentlich schon losgehen und Freitag, Samstag dann die Shows.
0: Tickets gibt's noch und von zu Hause aus sind Sie am Samstag mit ORF 2. live dabei.
2: Wir versuchen natürlich so viel als möglich einzufangen. Da fängt es an eben mit den Künstlern. Ich bin zum Beispiel, wenn ich das subjektiv sehe, ich würde schon gern den Künstler oft nahe sehen, aber man muss natürlich schauen, es sind die Geschmäcker sind verschieden. Dann geht es um Lichteffekte. Wir haben ganz schöne Contents, gerade heuer, wir haben auf jeder Seite drei Vidi-Wände und das kann man schon sehr gut inszenieren, damit alles noch größer wirkt. Und natürlich Stimmung, Stimmung, Stimmung. Also wenn im Fernsehen die Stimmung und die Party rüberkommt, glaube ich, wird zu Hause auch Party gemacht.
0: Sagt die ORF-Starnacht-Regisseurin Karin Czapuschnik. Und sie wünscht sich
2: Freitag und Samstag bitte kein Gewitter. Bisschen ja. Regen kann schon sein, ja, im Vorfeld, aber ab 2015 bitte, bitte, bitte schönes Wetter.
0: Bestellung ist hiermit aufgegeben. Wir drücken die Daumen, dass zum Beispiel die Meierin im Trockenen singen wird, so wie sie es auf Radio Burgenland tut. Hier ist sie mit Wunder. Guten Morgen.

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4: Am Mikrofon Christina Koenz, guten Morgen. Im Prozess um den mutmaßlich verhinderten Anschlag auf ein Taylor Swift-Konzert in Wien soll es heute ein Urteil geben. Nachdem an 4 Prozesstagen Zeugen befragt worden sind, müssen die Geschworenen entscheiden. Niklas Wager berichtet.
5: Gleich am ersten Prozesstag gibt Behran A. zu, einen Anschlag auf ein Taylor Swift-Konzert in Wien geplant zu haben. Sein Ziel sei gewesen, groß rauszukommen, sagt Anwältin Anna Meyer.
6: Es ist, glaube ich, auch in der Befragung jetzt bereits hervorgekommen, dass er ja auch den Attentäter vom 2. November 2020 in Wien glorifiziert hat, kann man fast sagen, weil dieser international bekannt geworden ist. Und da hat sich natürlich Taylor Swift als potenzielles Anschlagsziel hervorgetan.
5: Vorgeworfen wird ihm auch, dass er gemeinsam mit dem Mitangeklagten Ada K. seinen Schulfreund Hassan E. bei dessen Anschlag in Mekka unterstützt haben soll. Dazu bekennen sich beide nicht schuldig. Heute sollen im Prozess die Urteile fallen, zuvor wird es noch die Schlussplädoyers geben. Den beiden Angeklagten droht bis zu 20 Jahre Haft.
4: Der Attentäter von Villach ist am Abend zu lebenslanger Haft verurteilt worden. Er wurde vom Schwurgericht einstimmig des Mordes, des fünffachen Mordversuchs und terroristischer Straftaten für schuldig befunden. Das Urteil ist noch nicht rechtskräftig. Bei dem Messerangriff war ein Jugendlicher getötet worden. Mehrere Menschen wurden lebensgefährlich verletzt. Jetzt, wo es heiß ist, ist wieder guter Sonnenschutz gefragt. Beim Badengehen greifen Eltern für ihre Kleinen oft zu UV-Shirts. Doch nicht alle schützen tatsächlich. Der Verein für Konsumenteninformation, kurz VKI, hat 12 UV-Shirts für Kinder getestet. 5 sind durchgefallen. 2 haben wegen hoher Schadstoffbelastung nur die Note weniger zufriedenstellend bekommen. Veronika Mauler berichtet.
7: Bei den UV-Shirts, die im Test durchgefallen sind, handelt es sich teils um Markenprodukte.

0: Das sagt Birgit Schiller vom Verein für Konsumenteninformation.
1: Zum Beispiel von der Marke Quicksilber, aber auch um Discounter-Produkte oder um Produkte aus dem chinesischen Onlinehandel vom Anbieter Shein oder Temu.
0: 4 Shirts haben gut abgeschnitten, wobei das günstigste 8 das teuerste 35 Euro gekostet hat. Marke und Preis sind also nicht ausschlaggebend.
1: Der Discounter Decathlon hat damit 2 Eigenmarken ganz gut abschneiden können. Und auch ein Produkt von Ernstings Family, aber auch von der Marke O'Neill haben uns überzeugt, sowohl was die Schadstoffe betrifft, als auch beim UV-Schutz.
0: Was viele nicht wissen, UV-Kleidung hat ein Verfallsdatum. Solche Shirts gebraucht zu kaufen oder für Geschwister aufzuheben, ist laut der Expertin nicht empfehlenswert.
2: In Laos wird weiter versucht, 5 Goldsucher aus einer überfluteten Höhle zu befreien, während 2 weitere noch vermisst sind. Die Männer, die seit fast 10 Tagen eingeschlossen sind, wurden mit Nahrung und Medikamenten versorgt und sind in stabilem Zustand. Die Bergung könnte heute noch beginnen. Derzeit wird Wasser aus der Höhle abgepumpt, um den Weg passierbar zu machen. Das waren die Nachrichten mit Christina Greunz. Das Wetter.
3: Überwiegend sonnig, aber weniger heiß geht es heute weiter. Teils lebhafter Nordwind verdrängt die schwüle und gewitteranfällige Luft von gestern. Sie kommt erst am Samstagnachmittag von Nordosten her zurück. Heute lockern die paar Wolken- und Nebelfelder auf. Nach ein paar generell recht sonnigen Stunden entstehen dann im Bergland und im Süden zwar noch einmal Quellwolken. Gewittrige Schauer bleiben heute aber die Ausnahme. Dazu weht zunehmend lebhafter, auf manchen Bergen auch kräftiger Nordwind. Die Höchstwerte liegen bei 21 bis 27, in Vorarlberg, Tirol und Kärnten bis zu 30 Grad. In 2000 Metern hat es 7 Grad am Schneeberg bis 14 Grad von den Ötztaler bis zu den Karnischen Alpen und momentan in den Landeshauptstädten um die 18 Grad. Morgen geht es dann mit Sommertemperaturen und viel Sonne weiter, der Wind wird etwas schwächer und die Gewittergefahr noch geringer. Am Wochenende dann teils wieder heiß mit 30 oder knapp über 30 Grad. Zur Sonne kommen aber allmählich wieder mehr Schauer und Gewitter, speziell am Sonntag. So viel zum Wetter von Daniel Schlager.
4: Es ist 8.04 Uhr. Schönen guten Morgen, der Radio Burgenland Verkehrsservice hier. Im Burgenland alles gut, aber Wien, da dauert es eine Viertelstunde länger auf der Tangente Richtung Graz zwischen Hirschstetten und dem Knoten Prater. 10 Frühverkehr gibt es auch auf der Nordbrücke stadteinwärts, auf der Schönbrunner Straße stadteinwärts vor dem Gürtel und auf der Altmannsdorfer Straße stadtauswärts. Und Niederösterreich 10 Minuten mehr auf der A2 der Südautobahn Richtung Wien zwischen Baden und dem Industriezentrum Süd.
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4: Schönen guten Morgen und wir schauen zur vorletzten Station der großen Burgenland-Tour. In Kürze geht's los. Im Bezirk Güssing wird gewandert und wir sind alle mit dabei. Jetzt einmal guten Morgen mit dem famosen Paul Anker.

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Cyndi Lauper, 10 nach 8. Schönen guten Morgen mit Radio Burgenland. Können wir es an so einem sonnigen Donnerstag auch einmal ausnahmsweise ein bisschen ruhiger angehen? Hier ist der famose Cat Stevens, Morning Has Broken.

0: könnte auch die heutige Hymne unserer Wandersmänner und Wandersfrauen sein. Schönen guten Morgen mit Radio Burgenland, kurz nach 8:45. Schalten wir zum vorletzten Mal zur großen Burgenland-Tour. Chef Wandersmann vorneweg, Michael Pimskern, jetzt ehrlicherweise, wie geht's deinen Haxeln? Hä?
1: Eigentlich muss ich sagen, es geht ihnen gut,
0: Wirklich? Überraschenderweise.
1: Ich weiß auch nicht, was ich da gemacht habe.
0: Na, ja, alles richtig.
1: Vielleicht liegt es an den Masseuren, die wir mit haben, unsere Faszien

0: Maikler, sage ich da immer liebevoll, die quetschen wirklich jede Verspannung aus Rücken und Wadeln, also möglicherweise hat es damit zu tun.
1: Gestern haben wir ja einen Besucherrekord verzeichnen dürfen bei der großen Burgenlandtour. Wichtigste Frage, hatten wir genug Würsteln?
0: Ja. Ich glaube, Würsteln sind keine. Ja. Ich glaube, hungrig ist niemand gestern nach Hause gegangen und durstig auch nicht. Also, es war alles in Übermaß da.
1: Sehr gut. Heute Neuberg, Bezirk Güssing. Was ist denn heute eure Route?
0: Du, wir werden schön bergauf, bergab rund um Neuberg gehen, werden an einem schönen Fischteich Pause machen. Dort wohnt ein Biber drinnen. Oh. Beim Dreh für die Route hat der sogar einmal aus dem Wasser rausgeschaut. Das ist sehr nett. Werden wir schauen, ob der sich heute auch wieder zeigt. Das wäre sicher ein cooles Fotomotiv.
1: Und von wegen Zuschauerrekord, ist schon was los bei dir jetzt oder trudeln die Leute das ein bisschen
0: ja,
1: später?
0: Ja, die kommen schon. Alles gut. Also wir werden mehr und mehr und mehr. Abschätzen kann ich es jetzt noch nicht.
1: Nein, ist klar.
0: Die sind so irgendwo. Aber wir werden eine schöne große Truppe wieder werden.
1: Dann wünsche ich ganz viel Spaß bei der heutigen Runde durch den Bezirk Güssing und morgen hören wir uns dann zum letzten Mal, Michi. Alles Gute.
0: Genau, danke.

0: Peter Cornelius, My Battle, na klar. Schönen guten Morgen am Donnerstag, Radio Burgenland, am 28. Mai 2026. Es ist genau 8.30 Uhr. Unsere Nachrichten.
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2: Mit Vera Ulber-Kasanet. Schönen guten Morgen. In den burgenländischen Wäldern liegt nach dem schweren Sturm im Februar noch immer viel Schadholz und damit ist die Gefahr des Borkenkäferbefalls hoch. Außerdem nehmen laut Landwirtschaftskammer die Sägewerke Schadholz derzeit nur in bestimmten Kontingenten an. Ein Besucherrekord wird heuer auf Schloss Tabor in Neuhaus am Klausenbach erwartet, und zwar bei der Johann-Strauss-Operette Wiener Blut. Generalintendant Alfons Haider setzt damit einen Klassiker auf den Spielplan, der aber leicht abgeändert inszeniert wird, wie Bettina Treiber berichtet.
3: Die Operette ist im Heute angekommen. Regisseurin Rita Sereinig versetzt die Handlung von Wien Anfang des 19. Jahrhunderts auf ein Kreuzfahrtschiff.
4: Das ist MS Wiener Blut und wir werden das Ganze quasi raus aus dem Wiener Kongress rein in die Gegenwart bringen. Ich glaube, dass es 2026 sehr in Ordnung ist, alte, traditionelle Stücke ein bisschen zu entstauben.
3: Ab Juli proben Solistinnen, Chor und das 40-köpfige Orchester. An die 9000 Besucherinnen und Besucher werden erwartet. Trotz Zusatzvorstellungen gibt es kaum noch Karten, sagt Generalintendant Alfons Haider.
5: Das ist toll, dass wir in diesen 5 Jahren, in denen wir hier Operette spielen, die Zahl verdoppeln konnten an Zuschauern.
3: Die Johann-Strauss-Operette Wiener Blut wird von 5. bis 16. August gezeigt auf Schloss Tabor in Neuhaus am Klausenbach.
2: In Oberwart sind jetzt 36 neue Linienbusse der Dr. Richard-Gruppe offiziell in Betrieb genommen und kirchlich gesegnet worden. Die Regionalbusse bieten barrierearmen Einstieg und Platz für bis zu 46 Fahrgäste sowie einen Rollstuhlplatz. Dr. Richard setzt damit auf mehr Komfort und Sicherheit im Linienverkehr. In Kitzbühel, nur unweit der weltberühmten Streifabfahrt, spielt Golfer Bernd Wiesberger ab heute bei den Austrian Alpine Open um den Titel. Zu den Anwärtern auf den Turniersieg zählt auch Österreichs Nummer 1, Sepp Stracker. Fabian Schneider berichtet.
6: Die Nummer 18 der Welt geht als Topfavorit ins Turnier von Kitzbühel. Sepp Stracker zählt zu den Besten der Welt und hat auf der hochdotierten PGA-Tour im Vorjahr 2 Turniersiege feiern können. Außerdem durfte Europa schon 2-mal beim prestigeträchtigen Ryder Cup vertreten. Erstmals seit 8 Jahren schlägt der Wiener jetzt wieder in Österreich ab.
7: Ich freue mich schon wirklich auf die Unterstützung.
6: Die wird auch dem Bad Tatzmannsdorfer Bernd Wiesberger zuteil werden, der heuer sein stärkstes Jahr seit langem spielt und erst vor einem Monat das Turnier von Shanghai gewonnen hat. Erwischt er heute einen guten Start, dann ist auch ihm der Heimsieg absolut zuzutrauen. Es wäre sein 10. auf der World Tour.
2: Und jetzt zu den sonnigen Wetteraussichten.
0: Ganz genau, es wird schön, aber nicht so heiß wie gestern. Heute Sommertag bis zu 26 Grad. Morgen Freitag Sommertag bis zu 28 Grad. Und am Samstag dann sogar bis zu 30 Grad. Wobei am Samstag dann die Regenschauer und Gewitter ab Mittag zurückkommen können sich über dem Burgenland bilden. Es ist 8.33 Uhr, der Radio Burgenland Verkehrsservice hier. Zu Hause alles gut, aber in Wien dauert es eine Viertelstunde länger auf der Tangente Richtung Graz, zwischen Hirschstetten und dem Knoten Prater. Und 10 Frühverkehr gibt es auch auf der Nordbrücke statt einwärts und der Altmannsdorfer Straße statt auswärts.
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0: Dreams are ten a penny von King John Kincaid. 8:50. Radio Burgenland. Am Donnerstag sind sie Tag für Tag unterwegs. Die vielen, vielen tausend wanderfreudigen Menschen bei der großen Burgenland-Tour. Und auch mit dabei seit Tag 1 unsere rasende Reporterin Sabine Lentsch und hat heute eine ganz, ganz, ganz besondere Aufgabe, nämlich den großen Burgenland-Tour. Wadl-Check.
1: Ja. Schaut nach Wandererwadl aus.
2: Naja, Radlfahrer, ja, passt. Wanderer, Radlfahrer, passt, ja.
1: Auf einer Skala von 1 bis 10, was sagt die Gattin?
3: Na, 9 ist er noch. Ich hoffe, es geht nicht schnell bergab.
1: Schaut ja auch nach Wandererwadl aus.
4: Naja, nein, das sind Spaghetti fürs. Dafür denke ich es zu.
1: Skala von 1 bis 10?
4: 10, unbedingt.
3: Ja, die träumt überall hin.
4: Nee.
1: Ich gebe auch einen 10er.
4: Super, danke.
1: Gerne.
5: Nein, da seid ihr jetzt wirklich bei den Falschen.
1: Na ja, durchhalten müssen, oder?
5: Ja, das schon.
1: Und haben es durchgehalten?
5: Na, sicher. Sonst tun wir uns ja das nicht an, wenn wir es nicht durchhalten.
1: Wie schaut es aus mit Ihren Wadeln?
6: Ja, das sind trainiert, sieht man ja.
1: Also 10 mindestens?
6: Mindestens, ja, mindestens. 10 plus.
1: Wie sind denn Ihre Wadeln beieinander?
7: Super, ich bin zufrieden.
1: Ich würde sagen, auf einer Skala von 1 bis 10, 9,8.
7: Ich bin einverstanden.
1: Haben Sie brav durchgehalten?
7: Die Wadl schon, aber ich nicht ganz.
8: Bitte, ich habe nichts dagegen.
1: Wart kurz unter den Tisch eine Schau.
8: Ja, ist direkt schwierig.
1: Braun gebrannt, definiert, sportlich, 11.
8: Das ist ein bisschen übertrieben, aber lass uns gehalten.
1: 10?
8: 10 bin ich einverstanden, ja.
1: Auch die haben gut durchgehalten?
8: Ja, wir sind schon jahrelang dabei. Wir sind ja ganz aus dem Süden vom Burgenland, weiter geht's nicht. Und dadurch sind wir froh, weil wir andere Gegenden kennenlernen.
1: Und mit solchen Wadl kann es nur gut gehen.
8: Ich hoffe es, dass es weiterhin so gut geht.
0: Es wird klappen. Viel Spaß heute beim Wandern im Bezirk Güssing. Dieses Lied könnt ihr auf den Lippen tragen. So ein wunderschönes Lied. Guten Morgen.

Dolly Parton 9 to 5, kurz nach 8:45. Schönen guten Morgen am sonnigen Montag. Gleich wieder ganz, ganz große Musik. Die Rolling Stones im guten Morgen Burgenland. She's a Rainbow.

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2: Am Mikrofon Christina Kreuz. Eine für Mai recht ungewöhnliche Hitzewelle herrscht derzeit in einigen Teilen Europas, wie etwa in Italien. Dort ist heute die höchste Hitzewarnstufe in 4 Städten ausgerufen worden. Barbara Tschandl berichtet.
3: Die Warnstufe Rot gilt ab heute in Rom, Florenz, Bologna und Turin. Unter anderem müssen an solchen Tagen öffentliche Einrichtungen frei zugänglich gemacht werden, die mit Kühlsystemen ausgestattet sind. Arbeiten auf Baustellen oder in der Landwirtschaft müssen zur Mittagszeit pausiert werden. Schon seit Tagen stöhnen die Menschen in Italien unter der ungewöhnlichen Hitze.
4: Ich lebe seit 53 Jahren in Bologna. Die Hitze in der Stadt ist im Vergleich zu früher wirklich absurd.
3: Und nicht nur in Italien, auch in Großbritannien und Frankreich sind die Temperaturen in den letzten Tagen für die Jahreszeit sehr hoch gewesen. Auch außerhalb Europas leiden die Menschen unter der Hitze, etwa in Indien. In der vergangenen Woche sind dort bei Temperaturen über 45 Grad mindestens 16 Menschen ums Leben gekommen.
2: ORF-Generaldirektorin Ingrid Turner wird das Unternehmen mit Jahresende verlassen. Sie bewirbt sich nicht mehr als ORF-Chefin für die Jahre 2027 bis 2031. In einer Mitteilung an die ORF-Mitarbeiterinnen und Mitarbeiter appelliert Turner heute an die Politik, sich mit Zurufen zurückzuhalten. Der ORF gehöre dem Publikum, so Turner. Um die hohen Spritpreise abzufedern, gilt seit April eine Spritpreisbremse. Ob diese verlängert wird, darum ringt die Bundesregierung gerade. Wird sie nicht verlängert, könnte Sprit ab Juni wieder etwas teurer werden. Ein Blick auf die vergangenen Monate zeigt allerdings, egal wie hoch die Preise waren, Sprit wurde kaum gespart, aufs Auto nur selten verzichtet. Mehr von Christoph Danninger.
5: Auf den Autobahnen und Schnellstraßen hat die ASFINAG von Jänner bis einschließlich April keinen nennenswerten Rückgang des Autoverkehrs registriert. Von allen anderen Straßen sind die Daten noch nicht ausgewertet worden. Auch wenn die Zahl der Fahrgäste in den Öffis leicht steigt, der Umstieg vom Auto auf Bus und Bahn hat bei den Pendlerinnen und Pendlern bis jetzt offenbar nicht stattgefunden. Laut Statistik Austria werden auch keine sparsameren Autos gekauft. Christian Kratzer vom Verkehrsclub Österreich.
6: Weil auch von Seiten der Regierung de facto keine Maßnahmen gesetzt wurden, die einen Anreiz setzen, den Verbrauch auch entsprechend zu reduzieren.
5: Weiter gestiegen ist übrigens die Motorleistung. Ein neues Auto mit Benzinmotor hat derzeit im Schnitt 136 PS, mit Dieselmotor 156 um 7 mehr als im Vorjahr.

0: Der ukrainische Präsident Zelensky kündigt neue Gegenschläge im russischen Hinterland an. Demnach seien weitere Anlagen der russischen Ölindustrie im Visier. Das waren die Nachrichten mit Christina Kreuz. Das Wetter.
1: Der Sonnenschein überwiegt heute. Ein paar Wolken sind aber schon dabei. Derzeit etwa von Salzburg und den Hohen Tauern bis zum Hochschwab. Am Nachmittag dann generell über den Bergen und im Süden. Dazu weht teils lebhafter, auf manchen Bergen kräftiger Nordwind. Und die Höchstwerte liegen bei 21 Grad in Mariazell bis knapp 30 Grad in Teilen Vorarlbergs, Tirols und Kärntens. Morgen dann fast nur Sonne, etwas weniger Wind und weiterhin sommerlich warm mit 23 bis 30 Grad. So viel zum Wetter von Daniel Schlager.
2: Hier ist der Radio Burgenland Verkehrsservice, 9:03. Im Burgenland alles fein, in Wien dauert es noch länger, plus 10 Minuten auf der Tangente Richtung Graz. Zwischen Herstetten und dem Knoten Prater und Richtung Kagran von Inzersdorf bis zum Knoten Prater. Zäher Frühverkehr auch auf der Nordbrücke stadteinwärts und auf der Schüttelstraße. Gute Fahrt.
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2: Es ist Donnerstag. Manche träumen von der Liebe. Und manche vom Kaltgetränk. 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
0: Freitag, morgen, findet ein Blaulichttag beim Viadukt in Mattersburg statt, von 9.30 Uhr bis 17 Uhr. Bei freiem Eintritt können Sie Polizeiautos, Feuerwehrfahrzeuge und Co. einmal begutachten, ohne verhaftet zu werden. Singen unter den Linden mit dem Singkreis Zillingtal mit stimmungsvollen Liedern Speis und Trank, Samstag um 17 Uhr in der Schulgasse. Und am Samstag und am Sonntag finden am Hauptplatz in Golz die Natur- und Gartentage 2026 statt.
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1: Radio Burgenland, 7:07. 1985 haben sich viele Zehnjährige gedacht, warum darf ich noch nicht den Film schauen im Kino? Ich zum Beispiel. Und das war der Titelsong dazu, während Sylvester Stallone Dolph Lundgren im Boxring besiegt hat, im Film Rocky IV, haben Survivor gesungen. It's a burning heart. Schönen Vormittag.
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0: 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Schönen Donnerstag. Um 9:30 Uhr gibt es die Radio Burgenland Schlagzeilen.
1: Mit Vera Ulber-Kasanitsch. Wie können Einpersonenhaushalte und einkommensschwache Familien besser entlastet werden? Diese Frage steht im Mittelpunkt der heutigen Vollversammlung der Arbeiterkammer Burgenland. AK-Präsident Gerhard Michalitsch fordert mehr Anlaufstellen und einfachere Antragsverfahren für Förderungen. Heute Nachmittag wird der neue Waldorf-Campus Pannonia in Neusiedl am See offiziell eröffnet. Die Schule gilt als größte private und konfessionsfreie Bildungsstätte im Burgenland und bietet Platz für Kinder vom Kindergarten bis zur 12. Schulstufe. Derzeit besuchen rund 100 Kinder den Waldorf-Campus Pannonia. Und ASK Mats-Trainer Gerald Linzhalm wechselt zum ÖFB und wird Co-Trainer des neuen Frauenteamchefs Lars Söndergaard. Linzhalm soll mithelfen, dass die Österreicherinnen noch auf den Zug zur WM nächstes Jahr in Brasilien aufsteigen. In Mats wird Linzhalm mit Saisonende aufhören. Zwei Partien sind in der zweiten Liga noch zu spielen. Und jetzt zum Wetter.
0: Die große Hitze macht heute Pause, aber es gibt viel Sonnenschein an diesem Donnerstag. Über weite Strecken bleibt sogar ungetrübt sonnig, paar harmlose Wolken. Nicht mehr so heiß, wie gesagt, 23 bis angenehme 26 Grad heute Nachmittag. Gute Fahrt, der Radio Burgenland Verkehrsservice, 9 Uhr und gleich 32 Minuten. Alles frei im Burgenland und drumherum.
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0: und gleich mittanzen. YMCA, die Village People hier auf Radio Burgenland.
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0: Tourrekord gestern. 1500 Menschen haben sich in Bewegung gesetzt. Schauen wir, wie viel es heute werden. Die haben alle ein Ziel, die Menschen. Nicht nur ankommen, sondern auch einen schönen gemeinsamen Wandertag miteinander zu haben. Sabine Lentsch, unsere Tourreporterin, hat nachgefragt, wie das so ist mit dem Kennenlernen und ins Gespräch kommen.
2: Ah ja, es ist schnell gegangen, ich hätte mir es nicht denken. Der erste Eindruck ist einmal super.
3: Wie einfach ist es denn, auf dieser großen Burgenland-Tour ins Gespräch zu kommen, neue Leute kennenzulernen, Freundschaften zu knüpfen? Wie ist es denn?
4: Wahnsinnig einfach. Das ist eine richtige große Gemeinschaft da. Und man kommt beim Gehen so richtig ins Plaudern da, mit dem Vordermann, mit dem Hintermann. Also ganz einfach, neue Freundschaften zu knüpfen und Bekanntschaften.
5: Eine super Stimmung, alle lieb, alle nett, wirklich.
6: Da muss man sich gar nicht richtig anstrengen, da geht man auf

0: Und man kommt immer ins Gespräch. Da braucht man wirklich nichts dazu tun.
1: Das ist wirklich schön. Ich habe jetzt ganze Wochen mitgegessen.
2: Generell ist sicher kein Problem, mit den Leuten ins Gespräch zu kommen. Ich kenne es von anderen Wanderungen. Da findet man immer irgendwen zum Austauschen.
3: Das ist sehr leicht. Jeder ist eigentlich offen. Es gibt kaum einen Grantl eigentlich dabei und es ist wunderbar eigentlich. Immer schon gewesen.
0: Wie hoch ist denn der Flirtfaktor?
3: Ja, ja, der geht schon hübsch hin. Was auf der Burgenlandtour passiert, das bleibt bei der Burgenlandtour. Wie man so schön sagt.
4: Die große Burgenlandtour.

Hannibal Nierend, da spielt die Musik, ich spiele ihre Lieblingshits. Und von den 60ern sind wir gleich einmal in den 90ern. London Beat, You Bring On The Sun an einem sonnigen Donnerstagvormittag. Schön, dass Sie da sind.

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1: Am Mikrofon Christina Greunz. Immer mehr Menschen in Österreich verordnen sich einen Sparkurs, um die Folgen der Teuerung stemmen zu können. 8 von 10 Befragten einer Analyse des Online-Portals Durchblick ergeben an, dass sich die hohen Treibstoff- und Lebensmittelpreise stark auf ihre Geldbörse auswirken. Daniel Theissl berichtet.
2: Beim Essen gehen, shoppen und in den Urlaub fahren. Hier wird der Sparstift am häufigsten angesetzt. 2/3 der Befragten sagen, ich spare bewusst, denn sonst kann ich mir das Lebensnotwendige nicht mehr leisten. Frauen kürzen besonders bei Ausgaben für Schuhe und Kleidung, Männer reduzieren bei Alkohol und Tabakwaren. Auffallend, obwohl Tanken derzeit als stärkste finanzielle Belastung wahrgenommen wird, sehen hier nur wenige ein Einsparungspotenzial. Sparen alleine reicht aber oft nicht aus, um über die Runden zu kommen. Viele sagen, sie müssen zurzeit auf Erspartes zurückgreifen. Jeder 5. überzieht regelmäßig das Konto und einige haben in letzter Zeit Wertgegenstände verkauft. Ein Tipp von den Durchblicke-Experten: Strom-, Gas- und Versicherungstarife vergleichen. Bis zu 5.000 Euro könne man hier einsparen.
1: Der Iran hat als Vergeltung für die nächtlichen US-Angriffe nach Angaben des staatlichen Fernsehens einen US-Stützpunkt angegriffen. Und zwar jenen, von dem aus zuvor die Angriffe auf den Iran ausgeführt worden seien, hieß es unter Berufung auf die Revolutionsgarden. Angaben zum Ort des US-Stützpunktes wurden nicht gemacht. Allerdings meldete das mit Washington verbündete Golfemirat Kuwait Drohnen- und Raketenangriffe auf sein Land. Im Prozess um den geplanten Anschlag auf ein Taylor Swift-Konzert 2024 wird heute das Urteil erwartet. Seit April stehen in Wiener Neustadt der 21-jährige Behran A. sowie ein weiterer Angeklagter vor Gericht. Beide sollen mit einem dritten Österreicher eine IS-Terrorzelle gebildet haben. Zum Sport. Gestern Abend war für das österreichische Fußballnationalteam Treffpunkt in Wien. Die WM-Vorbereitung beginnt. Wolfgang Aichinger um Trainer Ralf Rangnick gibt es aber Gerüchte. Der italienische Traditionsklub AC Milan soll an Rangnick interessiert sein.
3: Das berichten italienische Medien. Der AC Milan ist nach einer katastrophalen Saison auf der Suche nach einer neuen sportlichen Führung. Ein Treffen mit Milan-Sportdirektor Zlatan Ibrahimovic soll es gegeben haben.
4: Ich habe mir die letzten Jahre angewöhnt, über Gerüchte oder über Spekulationen mich überhaupt nicht zu äußern. Der einzigste, mit dem ich in konkreten Gesprächen mich befinde, ist Österreich.
5: Also dieses Treffen hat nicht stattgefunden.
4: Ich habe gerade ausreichend geantwortet.
3: Und daher steht eine Vertragsverlängerung mit dem ÖFB eher im Mittelpunkt.
4: Das kann ich mir zumindest absolut vorstellen. Ich fühle mich hier grundsätzlich sehr wohl.
3: Der Fokus bei Ralf Rangnick gilt jetzt absoluter Weltmeisterschaft. Die Spieler sind gut drauf, die Ziele hochgesteckt, auch bei Deutschland-Legionär Patrick Wimmer.
6: Zufrieden bin ich nur mit Tunesien. Man hat große Hoffnungen, man hat große Ziele. Ich glaube, die muss man sich stecken. Das kann man uns Holz zutrauen.
5: Österreich kann Weltmeister werden?
6: Ich glaube schon, ja.
3: Ja, und heute gibt es auf dem ÖFB-Campus in Wien in der finalen WM-Vorbereitung die erste Trainingseinheit.
1: Das waren die Nachrichten mit Christina Greunz. Das Wetter.
7: Nur noch vereinzelt kann es heute von Vorarlberg bis Kärnten heiß werden mit knapp 30 Grad. Meist steigen die Temperaturen auf 21 bis 27 Grad. Dazu gibt es viel Sonne, nur ein paar Wolken und selbst im Bergland und im Süden höchstens vereinzelt einen kurzen Schauer oder ein Gewitter. Morgen Freitag geht es ganz ähnlich weiter. Am Wochenende wird es dann wieder heißer und am Samstag steigt bereits im Nordosten, am Sonntag generell die Wahrscheinlichkeit.

0: teils kräftige Schauer und Gewitter. So viel zum Wetter von Daniel Schlager.
1: Hier ist der Radio Burgenland Verkehrsservice. 10.03 Uhr. Es sind uns keine Störungen gemeldet worden.
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1: Und manchmal tut einfach nur das Kreuz weh.
4: Natürlich kann man nach einer langen Wanderung den Rücken schon einmal spüren, aber da kann man ganz leicht Abhilfe schaffen.
1: Ja, das sagt Apotheker Stefan Bayer aus Markt Alhau und er verrät uns auch gleich, wie wir bei so einer Wanderung oder einem Wanderausflug oder Urlaub am besten auf unseren Rücken achten. Die Radio Burgenland Apotheke öffnet gleich. Georg Brenner hier, schönen Vormittag.

0: Tage bringen. Jimmy Cliff, you can get it if you really want.
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0: wärmend wirken oder Kissen, die man auflegen kann.
1: Das heißt, Wärme ist oft der Schlüssel.
0: Wärme ist unter anderem ein Schlüssel, der sehr gut die Durchblutung fördert, dadurch Schmerzen nimmt und die Muskulatur lockert.
1: Wenn die Wärme allein nicht mehr reicht, was kann denn dann noch helfen?
0: Wenn die Wärme allein nicht reicht, gibt es auch Salben, Pflaster, die einen Wirkstoff enthalten, der entzündungshemmend und schmerzstillend wirkt.
1: Worauf sollte man denn achten, wenn man weiß, man hat sehr empfindliche Haut?
0: Natürlich haben Pflaster oftmals Kleber, die nicht für empfindliche Haut geeignet sind. Des Weiteren sollte man natürlich auch bei Salben, die scharfe Pfefferextrakte enthalten, ebenfalls aufpassen. Hier empfiehlt sich wieder das Wärmekissen, entweder aus Moor oder Kirschkernen.
1: Wie wichtig ist denn das Dehnen nach der Belastung?
0: Grundsätzlich ist das Dehnen wichtig, um einfach aus der vollen Belastung dem Körper etwas Zeit zu geben, dass er sich in die Regenerationsphase begeben kann. Zusätzlich sollte man ausreichend trinken, weil auch das für die Muskelregeneration sehr wichtig ist.
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0: Die Eagles machen Lust auf den Sommer. New Kid in Town. 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Es ist 11:30 Uhr. 10.30 Uhr ist es. Wir kommen zu den Schlagzeilen.
1: Mit Vera Ulber-Kasanetsch. Mehr Unterstützung für die psychische Gesundheit junger Mädchen, das fordert ÖVP-Frauensprecherin Karina Laschober-Löw zum heutigen Welttag der Frauengesundheit. Angesichts des Drucks durch die sozialen Medien schlägt die ÖVP einen eigenen Workshop vor, damit Schulen Workshops zu Selbstwert und Körperbild anbieten können. Ein entsprechender Antrag liegt bereits im Landtag. In Oberwart sind jetzt 36 neue Linienbusse der Dr. Richard-Gruppe offiziell in Betrieb genommen worden. Die Regionalbusse bieten barrierefreien Einstieg und Platz für bis zu 46 Fahrgäste sowie einen Rollstuhlplatz. Dr. Richard setzt damit auf mehr Komfort und Sicherheit im Linienverkehr. Und die Johann-Strauss-Operette Wiener Blut steht im Sommer auf Schloss Tabor in Neuhaus am Klausenbach auf dem Spielplan. Solistinnenchor und Orchester proben ab Juli. Aufführungen gibt's dann vom 5. bis 16. August. Und jetzt zum Wetter.
0: 26 Grad sind genug, oder? Nach der Hitze der vergangenen Tage ist es eine nette Abwechslung. Dafür gibt's weiterhin strahlenden Sonnenschein, nur ein paar harmlose Wolken am Himmel. Gute Fahrt, der Radio Burgenland Verkehrsservice, 10.31 Uhr. Es sind uns keine Störungen gemeldet worden.
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Now I have den Soul in der Stimme. Michael Bolton, Love is a Wonderful Thing. Gleich gibt's Cliff Richard, Power to All Our Friends. Und vorher noch Natalie Cole, Miss You Like Crazy. Schönen Donnerstag mit Radio Burgenland.

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2: Am Mikrofon Christina Kreuz. Fluglinien sind die Kosten für ihren Betrieb zu hoch. Konkret kritisieren sie einmal mehr den Standort Wien als vergleichsweise zu teuer. Jetzt droht auch die Auer zu schrumpfen, wenn sich nichts ändert. Paul Sihorsch berichtet.
3: Die Auer könnte die innerösterreichischen Verbindungen und andere kurze Strecken streichen, sofern keine Abgabensenkung kommt. Das hat Auer-Chefin Annette Mann gegenüber Airliners.de angekündigt. Austrian, aber auch Billig Airlines wie Ryanair fordern schon seit Monaten die Abschaffung oder zumindest Senkung von Abgaben. Der Flughafen Wien sei teurer als viele andere in Europa. Ryanair hat zuletzt den Standort Bratislava ausgebaut. Gleichzeitig könnte Linz als Ryanair-Flughafen wegfallen. Die Diskussion kommt wieder auf, weil die Flugabgaben Teil der Budgetverhandlungen sind. Das Korsett sitzt da bekanntlich eng. Mit Kürzungen ist wohl kaum zu rechnen, zumindest nicht für heuer. Während Airlines ihre Kosten beklagen, steigt die Ticketpreise. Das ist auch auf den Iran-Krieg zurückzuführen. Gegenüber dem klimafreundlicheren Zug ist der Flugverkehr steuerlich allerdings immer noch besser gestellt.
2: In Kenia sind bei einem Feuer in einem Mädcheninternat mindestens 16 Menschen ums Leben gekommen, 73 wurden verletzt. Laut dem Roten Kreuz brach das Feuer rund 100 Kilometer nördlich von Nairobi aus. Laut Lokaljournalisten eilten zahlreiche Eltern zu dem Internat und warteten voller Sorge auf Nachrichten ihrer Kinder. Wem unrechtmäßig ein Facebook-, Instagram- oder TikTok-Konto gesperrt wird, der oder die kann sich seit Herbst 2024 an die nach EU-Recht zertifizierte Streitschlichtungsstelle Appeals Center Europe wenden. Das haben im März 2026 neunmal so viele Menschen gemacht wie im April des Vorjahres, berichtet Johannes Perterer.
4: Mehr als 24.000 Streitfälle erhielt das Appeals Center Europe mit Sitz im irischen Dublin im Zeitraum April 2025 bis März 2026. Das besagt ein neuer Bericht des Zentrums. EU-Bürgerinnen und Bürger können sich kostenfrei digital an das Zentrum wenden, wenn ihr Social-Media-Konto unrechtmäßig gesperrt wurde oder Inhalte, die gegen die Richtlinien der Plattformen verstoßen, nicht gelöscht wurden, wie etwa Hassrede, Gewalt oder Pornografie. Das Problem: Plattformen wie Facebook, Instagram oder TikTok kooperieren kaum. Bei 102 Streitfällen aus Österreich haben die Plattformen nur in 13 Fällen die nötigen Inhalte zur Verfügung gestellt.
2: Im Umfeld des verstorbenen Mafia-Bosses Matteo Messina Denaro wurden Vermögenswerte im Umfang von 200 Millionen Euro beschlagnahmt. Das Geld soll großteils aus dem Drogenhandel stammen, wie italienische Ermittler im Rahmen einer internationalen Anti-Mafia-Operation nun bekannt gaben. Die Operation erstreckte sich über verschiedene Staaten wie Andorra, Luxemburg, die Schweiz, Monaco sowie Spanien. Das waren die Nachrichten mit Christina Kreuz. Das Wetter.
5: Hoher Luftdruck ist heute und in den nächsten Tagen wetterbestimmend. Die Temperaturen gehen dabei vorübergehend leicht zurück. Ab Samstag wird die Luft wieder heißer und spätestens am Sonntag auch gewitteranfälliger. Heute bleibt es aber weitgehend trocken und rund um die Alpen recht sonnig. Im Bergland und im Süden sind auch einige Wolken dabei. Dazu bläst im Gebirge teils kräftiger, herunten mäßiger bis lebhafter Nordwind. Und die Temperaturen erreichen meist 21 bis 27, von Vorarlberg bis Kärnten bis nahe 30 Grad. So viel zum Wetter von Daniel Schlager.
6: Hier ist der Radio Burgenland Verkehrsservice, 11 Uhr und 3 Minuten, alles frei.
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6: Heute rauchen die Gitarren. Er hat gespielt für Jennifer Rush, Boney M., Reinhard Fendrich, EAV, SDS, Albano und Romina Power. Melissa Naschenweng, ja sogar Semino Rossi hat die Ohren angelegt bei seinen Gitarrensoli. Und wenn er nicht Gitarre gespielt hat, dann hat er Hits geschrieben. Zum Beispiel, er ist der Großglockner unter Österreichs Gitarristen.

0: Robby Musenbichler. Hallo Robby, willkommen bei uns.
1: Hallo, servus, grüß dich.
0: Ich freue mich auf spannende Geschichten und interessante Einblicke von einem Mann, der die Stars auch von hinten gesehen hat, sehr oft. Georg Brenner hier, Mahlzeit.

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1: Unser Gast ist wieder so ein Gast, da weiß man nicht, wo man anfangen soll. Wenn man sich die Namen anschaut, mit denen er schon gearbeitet hat, Jennifer Rush, Sally Oldfield. Ich habe vorhin schon Nummern gespielt, beziehungsweise nicht spielen können, weil wir die noch spielen wollen. Die wären normalerweise auf Radio Burgenland gelaufen, da hat er Gitarre gespielt. Robbie Musenbichler ist bei uns zu Gast. Viele kennen noch deine erste Band, Robbie, nämlich Magic.
2: Genau, ja, mit Magic hat es angefangen.
1: Viel unterwegs gewesen.
2: Ja, zuerst, die erste Band war Generation 67, dann Freakout nach einem Zappa-Album und dann hat mich der Boris gehört auf einem Festival. Und
1: Boris gesagt, Bukowski.
2: Boris Bukowski, die Michel Günther war ja auch in der Band und die haben gesagt, den wollen wir haben, ja, und dann bin ich zu Magic gekommen, weil ich in der Zeit auch in Graz studiert habe.
1: Ja,
2: und so hat das angefangen. In der Zeit haben wir ja Burgenland und Oststeiermark mit Opus, damals da hatten sie noch nicht ihren Hit, rauf und runter gespielt in jedem kleinen Dorf.
1: Also
2: und
1: du kennst auch die Gasthäuser der Region,
2: genau,
1: weil du dort deinen Verstärker raufgeschleppt hast.
2: So ist es, da haben wir noch keine Rodis gehabt.
1: Man muss sich das vorstellen. Ich darf es verraten, du bist Jahrgang 55.
2: Richtig.
1: Ja? Das heißt, wer waren denn so die Ersten, die dich beeindruckt haben? War das wahrscheinlich die Beatles, ne? Jimi Hendrix,
2: Led Zeppelin, ja. Jeff Beck natürlich als Gitarrist.
1: Ja, aber du bist gesessen in der Steiermark und es ist nicht so wie heute, dass du auf in Internet gehst und schaust, wie der das macht, sondern wie habt ihr euch das beigebracht? Bist du Musikschule gegangen oder so?
2: Du sagst das richtig, Internet gab es noch nicht, die ganzen Beispiele, wo man das direkt am Bildschirm sehen kann. Ja, das ist, die Musik kam aus dem Radio und vom Plattenspieler. Meine erste Platte, die ich mir gekauft habe, war Twist and Shout von den Beatles, bis das dann andere Platten geworden sind, Pink Floyd und etc., Procol Harum. Ja, und man hat, sie müssen mit den Ohren das runterhören. Da gab es keine Schulen. Später habe ich dann studiert auf der akademischen, pädagogischen Akademie, habe 4 Semester Klassik gehabt, aber das war, wie gesagt, keine große Ausbildung.
1: Bei uns zu Gast Robbie Musenbichler. Ich werde ja am Anfang ungern so biografisch, dass man sagt, wie hat das begonnen, aber beim Robbie ist das einfach so, er muss ja nur sagen, Magic, also im Südburgenland, woher ich ja komme, ist Magic einfach, das ist so ein Begriff, der ist Jahrzehnte noch irgendwie so mit Ehrfurcht ausgesprochen worden. Ja, da war der Die Michel, da haben die alle angefangen, die haben da gespielt und die haben mit großen Ohren das gehört. Und jetzt will ich Magic ein bisschen so in Mahlzeit Burgenland wieder mal spielen und zwar mit einem Lied, das lief auch öfters im Radio Burgenland Wunschkonzert und ich habe mir damals gedacht, Robi, da geht's doch meinen Verrückten, der wird abgeholt. Das war so eine spannende Geschichte. Bevor wir das Lied hören, euer Fritze mit der Spritze, wie ist das entstanden?
2: Ja, das hat den Text hat der Boris Bukowski gemacht und im Studio haben wir die Musik entstehen lassen, im Magic Studio und aufgenommen wurde das ganze Album in München und ja, die Idee war das von einem Verrückten, der in die Nervenheilanstalt kommt und eben niedergespritzt wird, der Fritze mit der Spritze.
1: Und wir sind drin in den 70er Jahren.
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0: den 70er Jahren. Der Satz, wir haben ja nichts gehabt, trifft er wirklich zu. Aber wenn du die Musikszene damals mit der von heute vergleichst, abgesehen von Möglichkeiten, was war anders? Waren die Musiker anders drauf? War man lockerer? Hat man weniger aufs Geld geschaut und auf die Karriere?
1: Ich glaube, man hat sicherlich weniger nachgedacht. Heute wird die Copy und die Lead-Maschine, also Delete, ja,
0: also löschen.
1: Und Paste.
0: Einfügen, wir haben das schon mal gemacht.
1: Wesentlich öfter angewandt, weil man halt guckt darauf, was läuft, wie komme ich in die Charts und klar, es ist ein Druck da. Früher war es einfach unbeschwerter, Musik zu machen und man hat auch nicht so unbedingt die Vorgaben von den Plattenfirmen gehabt, die jetzt gesagt haben, so oder so müsst ihr es machen, sondern man hat authentischer sein können und unbeschwerter.
0: Du bist ja dann nach Frankfurt gegangen.
1: Genau.
0: Also damals eine Art Mekka, der Frank Farian hat auch Boney M. aufgenommen, für die du auch gespielt hast. Und da waren ein paar Österreicher dabei, eine Kolonie, wie du sagst.
1: Ja, dann da war der Kolonowitz, Christian draußen, der Kurt Hauenstein.
0: Supermax,
1: der Löwen, Löwenherz, Richard Löwenherz. Dann der George List, der Fritz Matzker und meine Wenigkeit. Also da waren etliche Studiomusiker draußen, die in den Studios Musik eingespielt haben.
0: Und für, also gegen Bezahlung ist jetzt engagiert worden.
1: Ja.
0: Und bist du da in der Früh hingekommen und hast gewusst, was da jetzt passiert, für wen du spielen wirst? Oder hast du die überhaupt gekannt, die Leute, für die du gearbeitet hast?
1: Muss ich sagen, da hat man noch mehr die Möglichkeit gehabt als heute, weil heute kriegt man Dinge geschickt und du siehst den Künstler gar nicht. Und spielst deine Gitarrenperformance rauf und stellst auf den Server und das wird dann am anderen, also auf deiner anderen Ecke runtergeladen und eingefügt. Damals hat man noch zusammen gespielt, diese Zeit gibt es nicht mehr, also da der Band wirklich, also mit der Rhythm Section im Studio, hast du den Schlagzeuger angeschaut und den Bassisten. Und auch
0: den, also richtig den Sänger. Richtig musiziert.
1: Genau, so wie im Übungsraum, wenn du probst. Diese Zeiten sind schon lange vorbei. Also es wird im Basel-System produziert, eins nach dem anderen. Du siehst den Bassisten nicht, du siehst den Sänger nicht. Viele wissen wahrscheinlich auch gar nicht, dass ich die Gitarre bei denen gespielt habe. Semino Rose wird es nicht wissen, aber
0: kommt dann rein, hört das fertige Musikstück und singt dazu.
1: Genau, der Produzent, der das produziert, schickt mir das Playback, ich spiele die Gitarre rauf und der fügt die Gitarre ein.
0: Fertig.
1: Fertig.
0: Man kann dann nicht miteinander auf ein Bier gehen.
1: Nicht.
0: Oder nein. 15. Du, zwei Lieder hätte ich jetzt für dich zur Auswahl. Was spielen wir? Mach ein Experiment mit dir, Robi.
1: Ja.
0: Spielen wir jetzt Hey Joe von Jimi Hendrix, weil das ein Idol war von dir, oder spielen wir jetzt den Supermax mit Love Machine?
1: Spielen wir einen Österreicher, würde ich sagen, Love Machine. Ich habe da die Gitarren nicht gespielt, aber bei den anderen Titeln schon. Aber der Kurt Hauenstein, den muss man aufleben lassen, er lebt ja nicht mehr. Und ich finde, er hat tolle Musik gemacht.

0: Mahlzeit Burgen Jan, Supermax Love Machine. Einer, der mit ihm gespielt hat und bei diversen Sessions dabei war, ist heute bei uns Gitarrist Robby Musenbichler. Aber ist der Sprung von Supermax zu jemandem wie Reinhard Fendrich groß oder ist es eigentlich, Robby, für dich als Gitarrist die gleiche Aufgabe?
1: Na, die gleiche Aufgabe ist es sicher nicht. Man muss sehr flexibel sein und als Studiogitarrist und Sideman muss man sowieso mehrere Varianten drauf haben in Sachen Musik, weil sonst ist man festgelegt, wenn man nur Rock spielen würde oder nur Pop oder nur Funk. Und das eigentlich wäre man dann als Studiogitarrist brotlos, ja, weil man dann nur für eine gewisse Schicht einsetzbar wäre.
0: Du hast viele Stars getroffen und kennengelernt. Du bist mit ihnen auf der Bühne gestanden oder warst in der Band, in der Vorband, in der Supportgruppe dabei. Wer hat dich am meisten beeindruckt?
1: Am meisten beeindruckt hat mich die Band Toto, dann auch damals die Purple. Wir haben mit so vielen Leuten gespielt, wir haben mit Tubes gespielt, wir haben mit Joe Cocker gespielt im Programm, sogar David Bowie am Nürburgring. Es waren so viele. Und ich muss sagen, natürlich lernt man da, sieht man behind the scenes, sieht man, was machen die anders. Natürlich haben die ein professionelleres Management damals auch gehabt, wie wir als Gruppe, die im selben Line-Up spielt. Aber man kann da schon sehr viel mitnehmen.
0: Ist das nicht so, wenn man dann, vor allem wenn man jung ist, dass man sich denkt, wenn man dann den Joe Cocker sieht, ich habe deine Platten daheim.
1: Also, ja, genau so ist es.
0: Wenn der plötzlich dann voran steht und du warst ja gerade noch in meinem Kinderzimmer. Ja. Ist das so ein Moment dann?
1: Absolut. Das war übrigens das Schöne in Frankfurt in dieser Zeit, dadurch, dass dort draußen eben diese ganzen Plattformen waren von Managements und Plattenfirmen, hat man eben die Möglichkeit gehabt, diese Leute auch persönlich kennenzulernen und überhaupt reinzurutschen im Line-Up beim Festival mit seiner Band.
0: Was war für dich rückblickend das Wichtigste? War es Talent, Disziplin oder vielleicht sogar das Quäntchen Glück, die richtigen Leute zu treffen?
1: Du hast jetzt fast alles gesagt, was das in Summe sein sollte. Weil Talent ist die Voraussetzung für sowas, eh klar. Disziplin insofern, dass man sein Instrument lernt und nicht nur irgendwie einmal die Seite aufschlagt und wieder zu, das Buch, sondern dass man ständig kontinuierlich daran arbeitet, dass man das Level hat. Und natürlich das Quäntchen Glück, das gehört dazu, wie überall, sogar im Fußball und in der Musik noch viel, viel mehr.
0: Du, vielleicht hören ja junge Menschen zu, die irgendwo eine Chance wahrnehmen, egal ob in der Musik oder sonst irgendwo. Nett sein zahlt sich aus, oder?
1: Ja, aber eins ist klar, du musst ein Teamworker sein. Leute, die jetzt sagen, ich bin ich und egal, was anderes interessiert mich nicht, das geht sich nicht aus.
0: Wir hören jetzt Reinhard Fendrich, die wandern. Was zeichnet denn Reinhard aus als Künstler im Vergleich zu den anderen, die du kennengelernt hast?
1: Der Reinhard ist ein Mann des Wortes, hat fantastische Texte geschrieben und hat immer ein tolles Team gehabt an Produzenten und Musikern. Das zeichnet ihm aus.
0: Die wandern hören wir jetzt.

0: 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Mahlzeit, um 11:30 gibt es jetzt die Schlagzeilen.
1: Mit Vera Ulber-Kasanetsch. Mit dem heutigen Aktionstag für Frauengesundheit werde auf die Bedeutung von Frauengesundheit aufmerksam gemacht, so die SPÖ-Landesfrauenvorsitzende Astrid Eisenkopf. Versorgungslücken müssen geschlossen und gerechte Gesundheitsleistungen für alle Frauen gefördert werden. Dazu gehören gynäkologische Ambulatorien, kostenlose Menstruationsartikel und verstärkte Vorsorgemaßnahmen wie HPV-Impfungen. Die Püschpöck Erneuerbare Energie GmbH und die Caritas Burgenland wurden für ihr soziales Engagement ausgezeichnet. Sie haben den Wirtschaft Hilft Award 2026 für ihre freiwillige Mitarbeit erhalten. Besonders gelobt wurde ihr Einsatz.

0: Einsatz für mehr Bildungsgerechtigkeit, etwa mit dem Projekt Lernen auf Rädern und einer Spendenaktion beim Nova Rock Festival. Der Preis wird vom Fundraising-Verband Austria vergeben. Und am Nachmittag wird der neue Waldorf-Campus Pannonia in Neusiedl am See offiziell eröffnet. Die Schule gilt als größte private und konfessionsfreie Bildungsstätte im Burgenland und bietet Platz für Kinder vom Kindergarten bis zur 12. Schulstufe. Und jetzt zum Wetter.
1: Nicht mehr ganz so heiß wie zuletzt, der heutige Donnerstag. Wir haben 24 bis 26 Grad, aber trotzdem viel Sonnenschein. Die Wolken bleiben harmlos. Gute Fahrt, der Radio Burgenland Verkehrsservice, 11 Uhr und 31 Minuten. Es sind uns keine Störungen gemeldet worden.
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0: Mahlzeit, Burgenland. Hermans, Hermits, I'm into something good. Bei uns zu Gast ein Mann, der das wahrscheinlich damals im Radio gehört hat und sich gedacht hat, mache ich auch. Robby Musenbichler ist bei uns. Für alle möglichen Menschen, die es in Österreich, also eigentlich für alle Menschen, die es in Österreich gibt und irgendwie auf Platte geschafft haben, Gitarre gespielt, ob das jetzt ERV war, ob das jetzt Magic war, ob das jetzt Reinhard Fendrich ist, seit 20 Jahren, aber er hat auch in Frankfurt viele Stars begleitet und im Studio für sie gearbeitet. Wenn du jetzt junge Menschen triffst, wir haben ja schon gesprochen über das Talent, über das Üben, über das Nettsein und Freundlichsein. Was würdest du denn dem 20-jährigen Robby sagen, wenn er den heutigen 70-jährigen trifft und fragt, ich möchte das und das machen. Soll er cooler werden oder soll er sich mehr anstrengen, noch mehr anstrengen?
1: Schwierige Frage. Ich meine, eins ist klar, Talent ist die Voraussetzung und auch die Disziplin, dass man sich reinkniet und das Instrument oder seine Stimme pflegt und das lernt. Natürlich ist es von Vorteil, wenn man ein empathischer Mensch ist, weil wenn man das nicht ist, kommt man schwer mit den Menschen zurecht. Und es ist natürlich, die Musikszene hat sich sehr geändert. Es ist, so wie wir früher schon gesprochen haben, sehr viel Paste, Delete und Copy-Maschine angeworfen.
0: Die künstliche Intelligenz.
1: Die künstliche Intelligenz, die erschwert das alles noch mehr, weil die Kreativität darunter leidet. Und sage jetzt, wie KI noch nicht war, da hat man müssen kreativ sein. Und heute macht die Technik sehr viel. Ich hoffe, sie geht nicht ganz verloren.
0: Ja. Du, wir hören jetzt einen Welthit, auf dem du Gitarre gespielt hast, Jennifer Rush, Destiny. Für mich ist Jennifer Rush so eine, die ist bei Wetten, dass aufgetreten, im Hintergrund haben die Mülltonnen gebrannt, sie hat das Mikrofon geschubt. Hast du sie kennengelernt,
1: Jennifer? Nein, nicht.
0: Also du hast nur für sie Gitarre
1: gespielt? Ich habe für sie Gitarre gespielt im Frank-Farian-Studio und wie ich schon das früher erwähnt habe, also du lernst manchmal die Leute gar nicht kennen, weil die singen zu einem anderen Tag, machen ihre Performance super auf die Produktion.
0: Aber wenn du mit dem Auto fährst, weiß ich nicht, auf dem Weg hierher nach Eisenstadt und du hörst Jennifer Rush im Radio, denkst du dann überhaupt noch daran, dass du das gespielt hast oder hörst du das manchmal so wie jeder andere und denkst, aha, Jennifer Rush?
1: Ja, ich denke schon daran, wie das damals war und wer da Schlagzeug gespielt hat
0: so,
1: und so weiter
0: ja.
1: und so
0: fort. Also die Leute das, im Hintergrund an die
1: ja,
0: erinnern
1: schon,
0: dich.
1: Ja, das schon. Und mich freut es natürlich, weil es ja gut für meine LSG-Abrechnung ist.
0: Also ein bisschen Geld kriegst du. Wie viel Geld kriegst du jetzt, wenn ich Jennifer Rush spiele?
1: Das weiß ich gar nicht.
0: Ist es 1 Euro, sind es 30 Cent?
1: Da müsste der Peter Paul Skrebeck viel mehr Bescheid wissen, dass der die Musiker gilt und die LSG
0: verwaltet,
1: ja.
0: Okay. Na, wollen wir den Robby Musenbichler in Ruhe älter werden lassen, damit er sich auch finanziell entspannt, spielen wir jetzt Jennifer Rush.

0: getan sind von ihm. Robby Musenbichler ist bei uns zu Gast. Nicht nur für Jennifer Rasch hat er gespielt, sondern auch für SDS. Er hat gespielt für die EAV. Er hat zusammen mit Boris Bukowski Lieder geschrieben, damals für Magic, an die sich viele noch erinnern, vor allem im Südburgenland. Robby, wenn du nicht Gitarre spielst oder Musik deinen Alltag bestimmt, gibt es eine Tätigkeit, die du besonders gern ausübst?
1: Ja, dadurch, dass ich sehr viel im Studio sitze und Indoor verbringe, gehe ich raus, wir gehen in die Berge, entweder mit Freunden oder mit meiner Frau und wandern. Und ja, das ist eigentlich die Betätigung, die ich zum Ausgleich auch brauche.
0: Ja, ja, weil du sitzt sehr viel.
1: Ich sitze sehr viel, ja, und die Haltung ist auch nicht gut, man schaut immer in das Kastel rein, wo man synchronisiert, aber das ist so, das ist halt der Preis und ich möchte es auch nicht missen, das ist, jeder Beruf hat so seine guten und schlechten Seiten.
0: Du, Robby, du kommst ja aus einer Generation der Musiker, Jahrgang 55, da muss man einfach sagen, da ist der gesunde Lebenswandel nicht gepflegt worden in den 70er und 80er. Du fängst schon an zu grinsen. Nur jetzt keine Exzessgeschichte, ja, die es wahrscheinlich eh auch gegeben hat. Aber wie hast du das so, dass du jetzt, du schaust sehr fit aus, wenn ich das sagen darf, so vor mir sitzt, wie hast du das überstanden? Hast du immer so eine Art Sicherheitsmechanismus eingebaut gehabt, dass du gesagt hast, ich muss nicht überall dabei sein? Oder hattest du einfach Glück, weil manche sind einfach nicht mehr im Leben? Stichwort Supermax.
1: Genau. Ja, ich glaube, das kommt, wenn wir mit dem Älterwerden, dass man doch irgendwie bewusster wird, das Leben ist limitiert und man kann das nicht ewig weiter tun, egal in welcher Frequenz man irgendwie herumludert. Aber es ist klar, dass man mit 20, 30 dann nicht so sehr denkt, wie wird man alt und wird man in Würde alt und geht es dann noch gut.
0: Ja.
1: Und das wird dann eine Sinneswandlung geht da im Kopf ab.
0: Ich kann mich erinnern, in den 80er Jahren, als ich angefangen habe, so Hitparade zu hören, da hat man gesagt, da hat der Udo Huber gesagt, jetzt kommt die Rock-Oma Tina Turner, die war damals 40. Mittlerweile sind ja die Rock'n'Roller, Paul McCartney, ich weiß nicht, das ist 84.
1: Ja.
0: Das heißt, in Würde und gesund älter werden ist auch für den Rocker oder die Rockerin durchaus erstrebenswert, weil man da noch Musik machen kann, ne?
1: Absolut, würde ich sagen. Aber es ist ja auch ein blöder Zustand, wenn man merkt, okay, es geht dann nicht mehr so gut oder man wird krank und das ist ja nicht wünschenswert.
0: Ja, da schaut man schon, dass man weiter kreativ sein kann. Wir sind gleich kreativ in der Küche. Es gibt Thunfisch in Kürbiskernkruste. Wundert mich nicht, Robby Musenbichler aus der Steiermark zu uns gereist.

0: Mahlzeit, Burgenland. Bei uns zu Gast die österreichische Gitarrenlegende Robby Musenbichler. Robby, du warst mit vielen Menschen unterwegs. Wir haben gerade gehört, Destiny von der Jennifer Rush, du hast David Bowie erwähnt. Du warst mit vielen Stars auf derselben Tourliste. Gab es einen Zeitpunkt, wo du versucht warst, ein bisschen abzuheben? Oder warst du immer quasi der Steirer mit dem Gitarrenkoffer?
1: Eher Zweiteres.

0: Aber klar ist, wenn man eine eigene Band hat, muss man in die erste Reihe vorgehen. Wenn man seine Kompositionen realisiert haben will, dann ist man nicht mehr Sideman, sondern man muss ja vorne singen in der ersten Reihe. Das ist schon klar. Aber abheben gibt es sowieso nicht. Du siehst an meinem T-Shirt, da steht oben, stay grounded.
1: Bleib am Boden.
0: Bleib am Boden, sei geerdet. Und ich glaube, es ist einfacher, mit solchen Menschen umzugehen, als wenn einer abhebt und sagt, ich bin die Diva.
1: Ja, ja, ja. Die sind zwar amüsant, aber nach 5 Minuten brauchst du es dann auch nicht mehr. Du, abheben. Was ist denn dein Background vom Elternhaus her? Ich meine, in den 70er Jahren werden die Menschen in deinem Umfeld nicht unbedingt gesagt haben, genau, Rock'n'Roll, das hat Zukunft.
0: Richtig. Ich muss sagen, ich komme aus einem einfachen Elternhaus. Mein Papa war Eisenbahner, die Mutter war Hausfrau. Und ich bin sehr dankbar, dass sie uns beiden Söhnen ermöglicht haben, überhaupt zu studieren, weil das war eigentlich finanziell nicht so gang und gäbe. Und ich erinnere mich noch, wir hatten nicht einmal das Geld, dass ich mir eine Gitarre leisten können am Anfang. Ich bin Schwammerl suchen gegangen im Wald, eine Woche. Wirklich, und habe mir die erste Gitarre von Schwammerl suchen verdient. Die ersten Gitarren habe ich überhaupt davor mal von meinem Bruder ausgeliehen, weil ich noch keine hatte. Und dann, wie gesagt, habe ich mir die erste Gitarre geleistet.
1: Mit Schwammerl suchen auf eine Gitarre sparen, das finde ich
0: 850 Schilling, weiß ich noch.
1: Ja, schade, dass wir jetzt nichts mit Schwammerl servieren müssen. Wie ein Thunfisch in Kürbiskerngruste. Ist das ein Lieblingsspeis für dich?
0: Ja, ja, ja.
1: Machst du das dann auch selber?
0: Na, ich kann nicht sehr gut kochen. Das Rezept ist von meiner Frau und die kocht fantastisch und die hat mir geholfen, das auch aufzuschreiben, wie das zubereitet wird. Aber das ist fantastisch.
1: Ja, schöne Sache. Thunfischsteaks brauchen Sie. Kürbiskern, das ist so der österreichisch-steirische Einschlag, haben wir ja gern. Sie finden das auf burgenland.orf.at. Ich würde jetzt gern in Anbetracht deiner Verdienste um das österreichische Schwammerlwesen Jimi Hendrix spielen, weil ich nehme an, das war einer der ersten, die du bewundert hast, weil ich glaube, das war schon eine Lichtgestalt damals.
0: Absolut. Also ich habe selber zuerst dieselbe Gitarrenhaltung gehabt.
1: Er war ja Linkshänder.
0: Linkshänder. Ja. Und dann habe ich aber gesehen, es gibt keine Schulen dafür. Und bei meinem Bruder habe ich immer gesehen, das ist ja gar spiegelverkehrt, das Bild. Und dann habe ich umgelernt. Und der Hendrix war eine Lichtgestalt. Also da hat man sich sowieso immer gefragt, wie macht er das? Und der Boris ist ja dann gekommen, hat sogar einen Titel aufgenommen, Hey Joe auf Deutsch. Ja. Und dann hat er gesagt, ich möchte aber schon, dass das so möglichst nah an dem Original, wie der gespielt hat. Das haben wir dann alles drauf geschaffen.
1: Hast du nie deine Gitarre angezündet, wie der Jimi Hendrix?
0: Nein, das Geld hätte ich nie gehabt. Das ist auch nicht die Überzeugung.
1: Jesus Maria.
0: Die Überzeugung schon gar nicht.
1: Und er muss schon wieder Schwammerl suchen.

0: Die erste Kirche zur heiligen Katharina in Stanz im Mürztal war vermutlich eine kleine Holzkirche, die bereits im 13. Jahrhundert bestand. Die heutige große Barockkirche wurde 1741 fertiggestellt. Eine Besonderheit in ihrem Inneren ist die vom Neuberger Tischlermeister Philipp Priemsch gearbeitete reich verzierte Kanzel aus dem Jahr 1755. Im zwiebelförmigen Kirchturm mit der Statue der heiligen Katharina an der Spitze befinden sich drei Glocken, die 1923 geweiht und aufgezogen wurden.
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2: Herzlich willkommen zum Mittagsjournal. Das sind unsere Themen. Urteil im Terrorprozess um Taylor Swift-Konzert steht bevor. Bestellung des neuen Parlamentsdirektors wirft Fragen auf. Und Millionen haben den Eurovision Song Contest verfolgt. Im Journalstudio begrüßt sie Tina Hahnreich. In wenigen Stunden soll im Prozess gegen Behram A. ein Urteil fallen. Er soll einen Anschlag auf ein Taylor Swift-Konzert in Wien geplant haben. Ihm und seinem Mitangeklagten Adra K. drohen 20 Jahre Haft. Niklas Wager ist für uns im Landesgericht Wiener Neustadt. Niklas, was wurde denn heute Vormittag beim Prozess noch verhandelt?
3: Zuerst sind heute zwei Sachverständige am Wort gewesen. Die haben festgestellt, dass der Hauptangeklagte Behram A. keine psychischen Krankheiten hat. Er ist also völlig zurechnungsfähig gewesen. Danach sind jetzt die insgesamt 20 Hauptfragen verlesen worden. Anhand derer werden die Geschworenen beurteilen, ob die Angeklagten schuldig sind oder nicht. Derzeit sind aber noch die Schlussplädoyers der Staatsanwaltschaft und der Verteidigung im Gange. Zur Erinnerung, den beiden droht bis zu 20 Jahre Haft, denn sie sollen einen Freund bei seinem Anschlag im Nahen Osten mit 5 Verletzten unterstützt haben. Beide bestreiten das. Die Anschlagspläne rund um das Taylor Swift-Konzert hat Behram A. unterdessen gestanden. Ein Urteil wird es übrigens wohl erst in den frühen Abendstunden geben.
2: Die Bestellung von Roland Weinert zum neuen Parlamentsdirektor sorgt für Diskussionen. FPÖ-Nationalratspräsident Walter Rosenkranz hat ihn bestellt. An Weinerts fachlicher Eignung gibt es keine Zweifel. Kritisiert wird aber, dass Weinert, Rosenkranz und auch der Vorsitzende der Auswahlkommission Burschenschafter sind. Die Grünen fragen deshalb, ob es bei der Entscheidung mögliche Befangenheiten gegeben hat. Stefan Kappacher berichtet.
4: Der Nationalratspräsident und der neue Parlamentsdirektor sind Bundesbrüder. Ihre Burschenschaften haben fusioniert, wie die Plattform Stopp die Rechten recherchiert hat. Der Grünabgeordnete Lukas Hammer sieht eine Befangenheit von Präsident Rosenkranz und kritisiert auch, dass mit Andreas Reichhardt ein weiterer Burschenschafter die Auswahlkommission geleitet hat.
5: Das ist ein Musterbeispiel dafür, wie sich rechtsextreme Männerseilschaften gegenseitig in zentrale Positionen in unserem Staat hieven. Und ich finde das demokratiepolitisch äußerst bedenklich.
4: Auch andere Parteien nützen das intransparente Auswahlverfahren. So hat SPÖ-Chef Babler die frühere SPÖ-Ministerin Hammerschmidt zur Chefin der Bundestheater gemacht. Sein Sonderberater, Ex-SPÖ-Kulturminister Scholten, war in der Kommission. Die Reform der Postenvergaben ist ein unerledigtes Vorhaben der Koalition.
2: In Oberösterreich ist eine Person zur Abklärung etwaiger Ebola-Symptome in einem Spital aufgenommen und isoliert worden. Ein erster Blutbefund ist aber negativ. Die Person war am Montag aus Uganda zurückgekehrt. Laut der Landessanitätsdirektion muss der erste negative Befund noch durch eine zweite Probe bestätigt werden. Der ORF zieht nach dem Eurovision Song Contest eine positive Bilanz. Internationale Zahlen fehlen noch, aber alleine im ORF-Fernsehen und auf Social Media haben Millionen Menschen das Spektakel verfolgt. Susanne Berger berichtet.
6: Mehr als 3 Wochen lang hat der ORF prominent über den ESC berichtet. Von der Wir sind Song Contest Show im April über die Eröffnung und die Live-Shows bis hin schließlich zum großen Finale. Insgesamt sind so im ORF-Fernsehen über 5,5 Millionen Menschen erreicht worden. Über Social Media konnte vor allem auch jüngeres Publikum angesprochen werden, sagt der ESC-Verantwortliche im ORF Michael Krön.
7: Wir haben mit den Social Media Angeboten auf Instagram und TikTok über 100 Millionen Views generiert. Und wir haben ungefähr mit 40, 45 Millionen gerechnet. Also das ist ungefähr doppelt so viel, wie wir gedacht haben.
6: Insgesamt hatten sich 1000 Journalisten und Journalistinnen akkreditieren lassen, um aus der Wiener Stadthalle in alle Welt zu berichten.
2: Das war das Mittagsjournal mit Tina Hahnreich. Und jetzt zum Wetter.
8: Weiterhin bestimmt ein Hoch das Wetter in Österreich. Das bedeutet überwiegend sonniges und meist trockenes Wetter. Die aktuellen Meldungen Wien wolkenlos um 23 Grad, Eisenstadt heiter 23, St. Pölten und Linz wolkenlos 24, Salzburg heiter 23 Grad, Innsbruck heiter 25, Bregenz wolkenlos 23, Graz heiter 22 und Klagenfurt teils bewölkt bei 24 Grad. Meist wolkenlos bleibt es heute vom Innviertel bis zum Nordburgenland sowie im Rheintal. In den Bergen und im Süden kommen aber ein paar Quellwolken zur Sonne. Vereinzelte kurze Schauer sind im Gebirge möglich. Die Temperaturen bleiben etwas niedriger als zuletzt bei maximal 21 bis 27 Grad, nur stellenweise im Süden und Westen knapp 30 Grad. Dazu weht lebhafter Nordwind. Morgen am Freitag ist es überall trocken und sonnig bei 23 bis 30 Grad. Am Wochenende wird es noch etwas wärmer mit einigen Regenschauern und Gewittern, vor allem am Sonntag. So viel zum Wetter von Simon Köldorfer.
9: Hier ist der Radio Burgenland Verkehrsservice um 12:06 Uhr im Burgenland. Alles frei. Kommen Sie gut an.
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0: Für Jennifer Rush. Wir haben über Boney M. gesprochen. Er ist einfach eine Größe als Gitarrist. Er ist so eine, ich sage immer, den kannst du an die Zentralheizung anschließen. Spielt er immer noch gut. Robbie Musenbichler ist bei uns zu Gast. Wobei, ich nehme an, so mit einem schlechten Sound kann man die nicht erschrecken. Oder du hast schon in allen möglichen Jumsen Gitarre gespielt, wenn ich das so formulieren darf.
1: Ja, selbstverständlich. Man fängt ja an, in irgendwelchen Gasthäusern zu spielen, wie damals Magic, und dann im besten Falle geht es dann Richtung Stadthalle, aber das dauert ein paar Jahre.
0: Ja, aber man muss halt immer liefern, oder? Man muss absolut schon gut spielen, egal wo man ist und wo man steht. Wenn man als Musiker, so wie du, älter wird, wird man dann irgendwie von der Mentalität her ein bisschen härter und strenger oder weicher?
1: Ja, ich würde sagen, man ist genauer, weil man weiß, dass das Anforderungsprofil ja nicht schlechter wird und dass man immer gemessen wird an den Charts und an der Musik, die im Radio stattfindet. Man wird genauer und man will natürlich, Fehler sind sowieso nicht erlaubt im Studio. Ja. Und das heißt, man wird eigentlich genauer und, ich würde sagen, bitzeliger, aber man muss genau sein, weil man muss abliefern.
0: Gibt es etwas, du hast natürlich auch Familie, gibt es etwas, worauf du heute stolzer bist, also auf eine Tournee oder die Mitwirkung bei der und der Platin-Schallplatte?
1: Na, eigentlich nicht. Ich bin jetzt in einem Stadium, wo ich versuche, meine eigene Musik zu machen. Die hat sich ja immer hinten angestellt, wenn ich mit Rainer 20 Jahre unterwegs war. Ich spiele ja jetzt nicht mehr in seiner Band. Dann habe ich jetzt die Zeit, meine eigene Musik zu machen. Und das, was sich angestaut hat und in der Schublade war, das kann man jetzt finalisieren und jetzt rausbringen. Und das habe ich eigentlich immer vernachlässigt. Und auf meiner neuen CD kommen eben diese Stücke dann zum Vorschein.
0: Gibt es Leute in deinem Umfeld, Freunde, Begleiter, die sagen, Herr Robi, warum tust du das noch an? Gibt's Entschuldige, wenn ich das sage, du bist 71, du könntest ja sagen, ich gehe jetzt auf Reisen, ich spiele ab und zu für meine Freunde, aber du sagst, dauert CD, da mache ich das, da mache ich das.
1: Ja, mein Kerngeschäft ist eigentlich das Studio. Du hast vollkommen recht, auf Tour zu gehen, 2-3 Monate oder ein halbes Jahr, das juckt mich nicht mehr, weil das habe ich schon alles hinter mir und sehr oft erlebt und die letzten 20, 30 Jahre gemacht. Und jetzt bin ich im Studio und spiele für Leute, die sagen, sie wollen meine Gitarren auf ihren Produktionen hören. Das ist mein Kerngeschäft. Und wenn ich als Gast wo mitwirke, das ist für mich weniger Aufwand, das tue ich gern.
0: Bei uns zu Gast Robbie Musenbichler.

0: Mahlzeit Bolivien. Bei uns zu Gast Robbie Musenbichler, der Gitarrist der Stars, ob das jetzt Jennifer Rush ist oder Semino Rossi. Er greift in die Saiten. Wir haben schon über deine Freizeitbetätigung gesprochen, Robbie, über das auch über das Schwammerlsuchen für deine ersten Gitarren, die du dir so finanziert hast. Wenn du zurückschaust auf deine lange Karriere, auch die Zeit mit Christian Kolonowitsch in Frankfurt als Studiomusiker, was sind für dich so die Highlights, wenn du jetzt, weiß ich nicht, dein Leben verfilmt werden würde, was wäre so das Kernthema?
1: Ich meine, eins ist klar, der Traum eines jeden Musikers ist der, einmal mit seiner Musik irgendwie auf den Bühnen der Welt zu stehen zu können. Das muss ich sagen, und dann Leute kennenzulernen, die deine Idole waren. Das ist mir Gott sei Dank erfahren. Und wir haben ja gespielt in Hammersmith Odeon zum Beispiel. Ja, zwei Tage mit Robert Palmer. Oder wir haben produziert in Los Angeles und New York mit Tokio. Wir haben in Europa gespielt, Europa-Tournee. Das ist eigentlich das, was hängen bleibt und wo man sagt, okay, dafür hat es sich ausgezahlt. Und dabei noch Leute kennenzulernen, die damals deine Idole waren. Zum Beispiel Steve Lukather habe ich kennengelernt, wann immer er mit Toto hier spielt, dann schaue ich, dass ich zu seinem Konzert komme, dann treffen wir uns und tauschen wir uns aus.
0: Wie ist es, wenn du eine Gitarre in der Hand hast und du stellst gerade deinen Gang am Verstärker ein und du weißt, hinten steht da Steve Lukather und hört zu? Zieht das dann ein bisschen mehr oder bist du routiniert genug, um das nicht hörbar zu machen?
1: Nein, man, eins ist klar, Unsicherheit ist ein schlechter Ratgeber, wenn man auf die Bühne geht. Eine Grundnervosität soll man immer haben und dann prickeln, aber eigentlich muss man gut vorbereitet sein, dass man keine Fehler macht, das ist eh klar. Aber es ist ein Ansporn, klar. Wir haben auf dem Glamrock Festival zum Beispiel gespielt mit Status Quo und ZZ Top mit Tokio im selben Line-Up. Und ich schaue da beim Soundcheck rüber, steht da der Rossi, Francis Rossi von Status Quo dort. Und dann denke ich, der schaut den Soundcheck zu und schaut genau, was spielt er da für Instrumente und für Amps. Und dann nach dem Soundcheck bin ich zu ihm gegangen und also, er hat ein anderes Statement gemacht, das gibt es überhaupt gar nicht. Er hat gesagt, I like your music, I like your sound. We only make boom boom, but yours is music. Habe ich gesagt, hey, in Englisch übersetzt, habe ich gesagt, ich war schon ein Fan seiner Musik mit Magic Mystery und so weiter und so fort, Titel und so ein Idol kennenzulernen.
0: Wenn der sagt, wir machen nur Boom Boom, das, was du machst, ist Musik,
1: das ist schon Wahnsinn. Ja, das ist ja ein Understatement, das gibt's ja.
0: Wir hören jetzt wieder den Robbie Musenbichler an der Seite von Wilfried und hier sind die Heidelbeeren. Da hast du Gitarre gespielt?
1: Genau, ja.

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0: Na servus, so hört er auf, der Wilfried. Robby Musenbilcher hat darauf Gitarre gespielt. Tokio, die Band gibt es ja auch schon lange, die du hast als dein Kind. Was treibt dich da an? Entdeckt man immer wieder was Neues, wenn du was Neues machst, oder denkst du, ich führe einfach den Weg fort?
1: Ja, damals war es eben der Sprung vom Studiomusikertum zum was Eigenes zu machen. In den 80er Jahren haben wir die Band Tokio in Frankfurt gegründet, sind dann natürlich auf Europa-Tournee gegangen, im selben Line-Up mit verschiedensten Gruppen. Und ja, die eigene Musik zu machen, es ist immer das, die eigenen Kompositionen, das eigene Kreieren von seiner Musik, das ist der Antrieb gewesen. Und ja, das ist auch jetzt so, wenn ich meine eigenen Platten mache, natürlich will man seine Kompositionen, seine Musik verwirklichen und die auf Radio hören. Und jetzt ist es ja so, dass es ja nur mehr Spotify und Amazon und die digitalen Plattformen gibt.
0: Hast du sowas wie eine Fans, die das dann halt tatsächlich noch kaufen? Bist du in der Position? Weil viele sagen, auf Spotify erreiche ich halt die ganze Welt, aber es interessiert halt wenig.
1: Das hat sich ja total geändert. Der Markt, also Platten werden ja, das ist nur mehr eine Nische, ein Nischenprodukt, und die CD wird als Medium auch bald weggehen, weil ja alles nur mehr Download und gestreamt wird. Und ja, es werden auch keine Autos mehr mit CD-Players gemacht sein, sondern Stick oder Bluetooth. Ja. Ja. Und so hört man halt und konsumiert man Musik. Das ist ein bisschen traurig, aber es ist so. Den Reset-Knopf gibt es nicht mehr und darum gibt es halt Streaming und Download.
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0: Letzte schnelle Fragen für dich, Robi. Bist du bereit, ein bisschen zu assoziieren?
1: Ich hoffe.
0: Ich bin.
1: Ich bin Musiker.
0: Ich träume oft von.
1: Von einer Welt in Frieden.
0: Als Kind war ich.
1: Als Kind war ich. Schwierige Frage.
0: Schwammerl suchen.
1: Schwammerl suchen auf alle Fälle, heute noch.
0: Ärgern kann man mich mit.
1: Ungerechtigkeiten.
0: Bei Menschen achte ich zuerst auf.
1: Seine Augen.
0: Ich bin ein ganz guter
1: Musiker.
0: Ich bin stolz auf mich, weil.
1: Weil ich drei Kinder habe.
0: Ich freue mich auf.
1: Ich freue mich auf morgen.
0: Ich wünsche dir ein schönes Morgen und übermorgen und komm wieder, Robby. Alles Gute für dich.
1: Danke.
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0: 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Es ist 12:30. Wir kommen zu Vera Ulber-Kasenitsch und Radio Burgenland aktuell.
1: Aufregung um Fußball-Liga-Reform, Auszeichnung für Energieerzeuger Pischböck und Caritas. Das Wetter, es bleibt sonnig und warm.
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1: Für eine Überraschung haben die Fußballvereine im Südburgenland gestern bei einer Abstimmung zur geplanten Ligareform gesorgt.

0: Ab der Saison 2027/28 soll ein neuer Modus kommen, der allerdings nicht für mehr, sondern für weniger Regionalität sorgen wird. Der Andrang bei der Gruppensitzung in Strehm war jedenfalls sehr groß, Christopher Iwanschitz berichtet.
1: 57 der 58 Südvereine sind gestern gekommen, um über eine Ligareform abzustimmen. Mit 58% wurde für ein Modell gestimmt, das der UFC Siget erst kurz vor der Wahl eingebracht hatte. Und das sieht eine zusätzliche Ligaebene vor. Nach der Landesliga soll es künftig eine Oberliga, eine Unterliga, eine erste Klasse und eine zweite Klasse geben. Das schon länger bekannte und im Vorfeld stark favorisierte Modell aus Oberschützen, das hätte die erste und zweite Klasse zusammengelegt und im unteren Bereich für mehr Regionalität gesorgt. Dieses Modell bekam aber nur 24% bei der Abstimmung. Überraschend auch für BEV-Präsident Johannes Wutzelhofer.
2: Mehr Regionalität auf der untersten Ligaebene ist dadurch nicht verwirklicht. Also das, was ein Ansatzpunkt war, was auch viele Vereine wollten, dass man weniger weite Anfahrtszeiten, weite Strecken zu den einzelnen Matches hat, das ist durch dieses Modell nicht verwirklicht. Was verwirklicht ist, ein höherer Konkurrenzkampf.
1: Bei der gewählten Variante steht also der sportliche Aspekt im Vordergrund. Wutzelhofer, der gestern bei der Gruppensitzung aus privaten Gründen gefehlt hat, will aber nicht ausschließen, dass bis zur Umsetzung des neuen Modells 2027/28 noch ein Umdenken stattfindet.
2: Die kommende Saison ist dann praktisch die Übergangssaison, ist auch etwas, was von den Vereinen basisdemokratisch so entschieden worden ist, dass die Umstellung noch nicht jetzt passieren soll, in der Saison 26/27, sondern erst 27/28.
1: So der BV-Präsident. Im Norden wird am 9. Juni über eine Ligareform abgestimmt. Hier gäbe es bis dato nur ein eingebrachtes Modell, das eine Ligaebene reduzieren und mehr Regionalität schaffen würde.
0: Christopher Iwanschitz hat berichtet. Das größte private Busunternehmen Österreichs, Dr. Richard, erweitert seine Flotte um 36 neue Linienbusse. Sie werden ab sofort auf den Regionallinien im Burgenland zum Einsatz kommen, berichtet Fabian Schneider.
3: In Zusammenarbeit mit dem Land betreibt Dr. Richard mehr als 20 Linien im Mittel- und Südburgenland, darunter auch die Linie B01 zwischen Güssing und Wien. Überall dort sind die 36 neuen Busse künftig unterwegs. Platz bieten sie für rund 70 Personen. Die Fahrzeuge, die bislang im Burgenland für Dr. Richard im Einsatz waren, werden ausgemustert. Mit knapp 2000 Mitarbeitern und rund 15.000 Autobussen in Österreich und der Schweiz ist Dr. Richard das größte private Busunternehmen im deutschsprachigen Raum. Über 230 Millionen Euro Umsatz hat die Firmengruppe im Vorjahr erzielt.
0: Der Energieanlagenbetreiber Püschböck ist gemeinsam mit der Caritas beim Wirtschaft Hilft Award 2026 ausgezeichnet worden. Der Preis wird vom Fundraising-Verband Austria vergeben und soll Kooperationen zwischen Unternehmen und Non-Profit-Organisationen stärken und gesellschaftliches Engagement sichtbar machen. Mehr dazu von Alexandra Strobel.
4: Büschböck und die Caritas sind vor allem für ihr Engagement für mehr Bildungsgerechtigkeit im Burgenland geehrt worden. Dazu gehört zum Beispiel das Projekt Lernen auf Rädern, bei dem die Nachhilfe mit einem Elektrobus zu Kindern kommt, deren Familien sich sonst keine Nachhilfe leisten könnten. Auch über das Pfandraising beim Novarock Festival wurde Geld für den guten Zweck gesammelt. Rund 4000 gesammelte Pfandflaschen haben gemeinsam mit einer Geldspende der Firma Büschböck 360 Stunden Lernbegleitung für Kinder ermöglicht. Ziel der Initiative Wirtschaft hilft ist es, den gesellschaftlichen Zusammenhalt zu stärken. Dazu will man die Kooperation zwischen Unternehmen und Non-Profit-Organisationen fördern. Im Vorjahr haben Unternehmen rund 70 Millionen Euro für den gemeinnützigen Zweck gespendet.
0: Und Informationen dazu gibt es auch im Internet unter burgenland.orf.at. Eine Podiumsdiskussion zum Thema Medien im Rahmen der Woche der kroatischen Minderheiten und kroatischen Gemeinschaften aus aller Welt in Zagreb ist jetzt gleich Thema in den Nachrichten in kroatischer Sprache, heute mit Viktoria Palatin.
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0: Middle of the Road, Chappa Chappa Chip Chip, hier ist Radio Burgenland.
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0: Heute ist die große Burgenland-Tour im Bezirk Güssing unterwegs. Ich schaue gerade, es ist jetzt 12.44 Uhr, das heißt, es wird noch gerastet. Also wenn Sie die Wanderer und Wandererinnen sehen wollen oder einfach mitgehen wollen, Sie können ja jederzeit einsteigen. Die machen gerade Mittagspause beim Tennisverein Neuberg-Bergen. Ja, und dann später, 2:45 Uhr, Labestation Hubertuskapelle, Ausklang ab 16 Uhr vor dem Feuerwehrhaus in Neuberg. Die Tour ist unterwegs, morgen dann in Eltendorf.
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Radio Burgenland, da spielt die Musik und da gibt's junge Frauen mit Selbstvertrauen. Ich bin das Highlight, hat sie zu mir gesagt. Oder? Hast doch gesagt. Corinna Kaufmann ist gleich im Radio Burgenland Nachmittag. Ich gehe.

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2: Am Mikrofon ist Tina Hahnreich. Die EU-Kommission hat eine Geldstrafe von 200 Millionen Euro gegen die chinesische Shopping-Plattform Temu verhängt. Grund ist, dass die Plattform zu wenig gegen illegale Produkte unternimmt. Aus Brüssel berichtet Johannes Perterer.
3: Es ist die höchste Geldstrafe, die die EU-Kommission je auf Basis des EU-weit gültigen Digitale-Dienste-Gesetzes verhängt hat. 200 Millionen Euro gegen die chinesische Shopping-Plattform Temu. Die Begründung, die Plattform unterschätze, wie häufig ihre Konsumentinnen und Konsumenten auf illegale Produkte stoßen. Bei anonymen Tests wurden etwa Ladegeräte und Babyspielzeug auf der Plattform gefunden, die nicht üblichen Sicherheitsstandards entsprechen. Beim Babyspielzeug etwa weil lösbare Teile zu leicht verschluckbar sind oder weil die Produkte eine zu hohe

0: Konzentration an schädlichen Chemikalien aufweisen. Die Plattform Temo muss nun bis August einen Plan vorlegen, der besagt, was sie dagegen tun will. Sonst riskiert sie weitere Geldstrafen.
1: In der Schweiz hat es heute einen Großeinsatz der Polizei wegen eines mutmaßlichen Terroranschlags gegeben. Am Bahnhof Winterthur bei Zürich hat in der Früh ein Mann auf Passanten eingestochen. Nach ersten Berichten wurden 3 Menschen zum Teil schwer verletzt. Schweiz-Korrespondentin Bettina Prentergast berichtet.
2: In den Schweizer Medien kursiert ein Video, auf dem ein Mann mit Handschellen gefesselt von 2 Polizisten abgeführt wird. Die Kantonspolizei Zürich bestätigt, dass es sich um den mutmaßlichen Täter handelt. Rettungsteams waren vor dem Bahnhof in Winterthur und verarzteten mehrere Passanten. Laut Polizei haben 3 Menschen Stichverletzungen erlitten. Eine Person wurde schwer verletzt. Nach Augenzeugenberichten soll der Mann gegen 8:30 wahllos auf Leute vor dem Bahnhof eingestochen haben. Er soll dabei Allahu Akbar gerufen haben. Die Polizei will sich zum Motiv noch nicht äußern. Der Bahnhof Winterthur war 2 Stunden lang teilweise gesperrt.
1: Die USA haben trotz der bestehenden Waffenruhe erneut Ziele im Iran angegriffen. Die Revolutionsgarden der Islamischen Republik reagierten darauf in der Früh mit dem Beschuss eines US-Luftwaffenstützpunkts in der Golfregion. Kuwait teilte mit, es gebe Raketen- und Drohnenangriffe, ließ aber offen, wer dafür verantwortlich war. In Kuwait befindet sich eine große Basis des US-Militärs. Beim seit 2022 bestehenden Sterbeverfügungsgesetzes besteht Reformbedarf. Durch das Gesetz können Menschen durch assistierten Suizid ihr Leben beenden. Voraussetzung dafür ist eine Sterbeverfügung. Diese musste bislang jedes Jahr erneuert werden. Der Verfassungsgerichtshof hat diese Regelung 2024 aufgehoben. Ab 1. Juni gelten aufrechte und neue Sterbeverfügungen somit unbefristet. Das waren die Nachrichten mit Tina Hahnreich. Und damit zum Wetter.
3: In Lienz in Osttirol wird heute der 6. Tag hintereinander mit einem Höchstwert über 30 Grad. Per Definition ist das eine Hitzewelle und zwar die längste, die in Lienz je im Mai gemessen wurde. Im Großteil Österreichs legt die Hitze aber heute eine Pause ein. Bei oft ungetrübtem Sonnenschein hat es meist 21 bis 29 Grad. Dazu kommt lebhafter Nordwind. Selbst die Quellwolken in den Alpen bringen nur ganz vereinzelt einen Schauer. Morgen ist es überall trocken und sonnig bei 23 bis 30 Grad. Am Wochenende wird es einen Hauch wärmer, aber auch unbeständiger mit einigen Regenschauern und Gewittern, vor allem am Sonntag. So viel zum Wetter von Simon Köldorfer.
4: Und da gibt's jetzt noch den Blick auf die Straßen mit dem Radio Burgenland Verkehrsservice. Und da gibt's nur gute Nachrichten. Es sind alle Straßen frei.
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4: Ganz egal, ob Ihr heutiges Abenteuer, der Bürotag, die Arbeiten im Garten oder die nächste Etappe der großen Burgenlandtour ist, wir haben für jede Aufgabe was dabei. Falco ist zuständig für den Motivationsboost und obendrauf gibt's die Lieblingshits. Amanda Marshall. Die bringt uns die gewisse Leichtigkeit und los geht's jetzt mit dem Electric Light Orchestra für jedes Abenteuer, das heute noch ansteht. Schönen Nachmittag!

0: schönen Start in diesen Donnerstagnachmittag. Und nach der Mittagsjause bei der großen Burgenlandtour heißt auch ab zum Eisdessert, Sabine Lentsch.
1: Komme ich richtig zur Verkostung?
2: Ja.
1: Eine kleine Beurteilung hätte ich jetzt gerne. Was haben Sie denn?
3: Vanille, Safran und Erdbeer. Schmecken beide sehr gut.
1: Welches wäre Ihr Radio Burgenland-Eis des Jahres?
3: Wenn ich für die zwei entscheiden müsste, Erdbeer.
1: Sie haben Kirsche-Mohnstrudel und auch das Vanille-Safran.
2: Ja.
1: Ihr Urteil?
2: Sind beide sehr gut, aber das Mohnstrudel ist perfekt. Da sind Keksel drinnen.
1: Ja, genau. Das haben wir gern, oder?
2: Kosten?
1: Danke. Da sehe ich ganz passend zum Outfit. Rosa Kappe, rosa Tasche, rote Hose, pinkes T-Shirt, pinkes Eis.
2: Udler, ja.
1: Udler, das haben wir ja jetzt in der richtigen Region.
2: Genau.
1: Südburgenland.
2: Ja, genau, deswegen habe ich es genommen. Ich trinke auch gerne einen Uhudler.
1: War es die richtige Entscheidung?
2: Ja, definitiv. Für mich das beste Falle.
0: Uhudler ist ja noch in Führung. Das Voting für das Radio Burgenland Eis 2026 läuft noch bis Sonntag.
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die Bellamy Brothers auf Radio Burgenland für ihren Donnerstagnachmittag. Und von Country-Musik geht's jetzt zum jungen Austropop, der irgendwie Lust macht, kurz mal alles liegen und stehen zu lassen, loszufahren und einfach touren. Könnte man sich öfter mal selbst sagen, einfach machen. Die Volkshilfe jetzt auf Radio Burgenland.

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0: Ein Flashback in die 70er Jahre. Radio Burgenland hier am Donnerstag. Es ist ganz genau 13:30. Hier kommen die Schlagzeilen aus dem Burgenland.
1: Mit Fabian Schneider. Im Untersuchungsausschuss zur Wohnbaugesellschaft Neue Eisenstädter hat die Befragung einer Abteilungsleiterin aus dem Sozialministerium heute nichts Neues gebracht. Gegangen ist es da um das Wohnungsgemeinnützigkeitsgesetz. Eine Gesetzesänderung hätte es der Wohnbaugesellschaft ermöglicht, ihren Sitz in ein anderes Bundesland zu verlegen. Das Land wäre dann nicht mehr Aufsichtsbehörde gewesen. Die Änderung ist nicht erfolgt. Die Abteilungsleiterin konnte dazu auch keine Auskunft geben. Fußballtormann Markus Kuster wird nach einer längeren Zeit ohne Verein zum Schweizer Club Winterthur zurückkehren. Der Club ist heuer in die zweite Liga abgestiegen. Kuster soll das junge Tormann-Team dort verstärken und erhält bei Winterthur einen Zweijahresvertrag. Zuletzt hat der 32-Jährige aus Parma in Zypern bei Paralimnio nur wenig Spielzeit bekommen. Seit Jänner war Kuster auf Vereinssuche. Damit weiter zum Wetter.
0: Ein herrlicher, nicht ganz so heißer Sommertag ist das. Wir messen 23 Grad in Andau, 22 Grad sind in Neudorf bei Landsee und 21 Grad in Güssing. Dazu ungetrübter Himmel mit nur ein paar harmlosen Quellwolken im Südburgenland. Frischer Nordwestwind weht dazu, die Temperaturen erreichen heute am Nachmittag noch maximal 27 Grad. Zum Abend hin bleibt es auch sternenklar, Lüften ist angesagt, es kühlt auf frische 12 bis 8 Grad runter. Schönwetterprogramm gibt's auch morgen, es werden 24 bis 27 Grad, dazu viel Sonnenschein. Kurz nach 13:30, wir schauen auf die Straßen mit dem Radio Burgenland Verkehrsservice und das ist kurz und knapp, es gibt keine Störungen, gute Fahrt.
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0: Little Thing. Ihr Lieblingssitz auf Radio Burgenland für diesen feinen Donnerstagnachmittag.
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0: Morgen am Freitag findet ein Blaulichttag beim Viadukt in Mattersburg statt, von 9.30 bis 17 Uhr. Bei freiem Eintritt können Polizeiautos, Feuerwehrfahrzeuge und Co. begutachtet werden. Singen unter den Linden mit dem Singkreis Zillingtal mit stimmungsvollen Liedern, Speis und Trank am Samstag um 17 Uhr in der Schulgasse. Ein Konzert mit Amici Musici am Sonntag in der Evangelischen Kirche Rust mit Musik von Vivaldi, Bach, Telemann und mehr. Konzertbeginn ist um 17 Uhr. Und am Samstag, am 30. Mai und Sonntag, 31. Mai, da finden am Hauptplatz in Gols die Natur- und Gartentage 2026 statt.
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Sternberl schauen. Hier auf Radio Burgenland. Ludwig Hirsch. Wobei aktuell geht der Blick eher Richtung praller Sonne. Radio Burgenland hier an diesem feinen Donnerstagnachmittag. Die Sonne, die sorgt gerade eher nicht so sehr dafür, dass wir uns besonders sexy fühlen, oder? Ich fühle mich dann nach kürzester Zeit eher wie so ein verschwitzter Paradies, so rot wie ich werde. Die Vibes dazu, die gibt's jetzt von Rod Stewart. Do you think I'm sexy?

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1: Am Mikrofon ist Tina Hahnreich. Die Immobilienpreise sind im vergangenen Jahr wieder gestiegen. Das berichtet die Statistik Austria. Für immer weniger Menschen ist Eigentum leistbar, zeigt eine Analyse von durchblicker.at. Denise Delecat aus unserer Wirtschaftsredaktion, woran liegt das genau und wo sind Immobilien am teuersten?
2: Ja, dafür gibt es verschiedene Gründe, aber der erste ist sicher die Immobilienpreise. Die sind vor allem im Westen und in Wien in den vergangenen Jahren stark gestiegen. Laut Durchblicker.at sind Häuserpreise seit 2015 um 68% gestiegen. Die Einkommen sind aber nicht so stark gestiegen. Außerdem, die Zinsen sind nach dem Schock 2022 zwar wieder gesunken, aber immer noch nicht niedrig. Das heißt, Kredite sind nach wie vor teuer.
1: Schauen wir nach vorne. Werden die Immobilienpreise auch wieder sinken?
2: Ja, Experten etwa vom WIFO glauben, dass die Immobilienpreise nicht so schnell günstiger werden. Zum einen, weil die Zinsen nicht auf absehbare Zeit sinken, eher sogar steigen, wegen steigender Inflation als Folge des Iran-Kriegs. Menschen kaufen aber wieder mehr als noch vor ein paar Jahren. Das heißt, damit ist auch die Nachfrage nach Wohnraum da und das treibt natürlich die Preise nach oben. Bei Durchblicker rät man, bei Kreditangeboten gut zu vergleichen, da die Angebote stark variieren können.
1: Heute um Mitternacht endet die Bewerbungsfrist für den ORF-Chefposten für die nächsten 5 Jahre. Die amtierende Generaldirektorin Ingrid Thurnherr hat am Vormittag bekannt gegeben, dass sie sich nicht bewerben wird. Sie habe damit die Freiheit, nicht taktieren zu müssen und alles zu tun, was für einen Neustart des ORF notwendig sei. Stefan Kappacher berichtet.
3: Sie brauche jetzt die Hände frei, um das tun zu können, was sie versprochen habe, begründet ORF-Chefin Ingrid Thurnherr den Verzicht auf die Kandidatur. Und damit meint sie das Aufräumen nach dem Rücktritt ihres Vorgängers Weismann und all der Affären, die seitdem breit öffentlich diskutiert werden. So müsse sie nicht taktieren und nicht das tun, was opportun ist, sondern sie könne die richtigen Weichen stellen, so Thurnherr in einem Mail an die Belegschaft. Denn es stünden Entscheidungen an, die möglicherweise wehtun und Widerstand auslösen werden. Ihre Bewerbung für den ORF-Chefposten bestätigt hat heute Katrin Zierhut, derzeit ORF-3-Geschäftsführerin. Auch der Tiroler Medienmanager mit US-Erfahrung Johannes Larcher tritt an. Für den Nachmittag wird erwartet, dass APA-Geschäftsführer Clemens Pieck seine Bewerbung öffentlich macht. Er ist in der Favoritenrolle.
1: Ein früherer Mitarbeiter des US-Auslandsgeheimdienstes CIA soll bei seiner Arbeit Goldbarren und andere Vermögenswerte im Wert von mehreren Millionen Dollar veruntreut haben. Bei einer Durchsuchung sind 303 Goldbarren sichergestellt worden. Der Wert des Goldes wird auf etwa 34 Millionen Euro geschätzt. Das waren die Nachrichten mit Tina Hahnreich. Und damit zum Wetter.
4: Der Nachmittag ist frühsommerlich warm. Momentan hat es zwischen 20 Grad in Altsteig in Niederösterreich und 29 Grad in Spital an der Drau in Kärnten. Es bleibt sonnig, im flachen Land oft wolkenlos. Über den Bergen kommen Quellwolken zur Sonne. Ganz vereinzelt gehen zwischen den Tiroler Bergen und der Weststeiermark kurze Schauer nieder. Der Wind bläst heute lebhaft aus Norden. Morgen wird es sonnig und trocken bei 23 bis 30 Grad. Am Wochenende sind mehr Wolken dabei und am Samstag ein paar Regenschauer und Gewitter vom Mühlviertel über Wien bis ins Burgenland. Am Sonntag kann es überall einmal nass werden. So viel zum Wetter von Simon Köldorfer.
5: Kurz nach 14 Uhr, wir schauen auf die Straßen mit dem Radio Burgenland Verkehrsservice. Bei uns daheim ist alles gut. Wir schauen nach Wien, auf die Tangente Richtung Graz. Zwischen Hierstetten und dem Knoten Kaisermühlen, da gibt es aktuell noch Stau vor einer bereits geräumten Unfallstelle. Sonst alles gut, gute Fahrt.
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5: Und da habe ich Sie jetzt vielleicht ja gerade beim Tagträumen erwischt. Vom Zehen reinhalten ins Meer, die Pizza Margherita und der Espresso in Bella Italia. Dieser Sehnsucht geben wir jetzt gleich nach. Geben wir uns kurz hin diesem Tagtraum mit einem absoluten Klassiker aus Bella Italia zum Schwelgen für die Vorfreude und versetzen uns kurz nach Italien. Ricci e Poveri. Schönen Nachmittag.

0: Josie Prokopetz, der beste Austropop auf Radio Burgenland an diesem Donnerstag. Und wenn sich 800, ja sogar 900 Menschen in Bewegung setzen, dann ist was los.
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0: So viele Wanderbegeisterte zieht die große Burgenland-Tour auch heute in Neuberg wieder an. Und bei so einer Masse an Menschen und auch noch bei der Hitze dazu, da ist es extrem wichtig, auch auf die Gesundheit zu schauen. Deswegen ist auch das Rote Kreuz unser ständiger Begleiter. Reporterin Sabine Lentsch hat Andreas Mozelt bei sich.
2: Andreas, auch wieder dabei. Ein Einsatz, der dir Spaß macht?
3: Immer wieder gerne. Jedes Jahr aufs Neue. Ein Erlebnis, ja.
2: Was ist das Schöne für dich daran?
3: Einfach mit den Menschenmassen da dann durch die Landschaft durchmarschieren, alles anschauen, die gute Stimmung, was wir einfach einmal gesehen haben und dabei sein.
2: Und solange nichts Grobes passiert, ist alles gut?
3: Uns ist es am liebsten, wenn es uns fad ist, dann geht es allen gut.
2: Maxi, als Zivildiener bist du heuer zum ersten Mal dabei. Wie ist denn so dein erster Eindruck?
4: Sehr schön, sehr viele Menschen, also mehr als ich erwartet habe. Aber natürlich hat verschiedene Herausforderungen kommen dann.

0: War sehr schön bis jetzt, ja.
1: Was hast du bis jetzt machen müssen?
0: Eine Patientin haben wir bis jetzt gehabt, aber sonst sind wir halt Schlusslicht aktiv und schauen halt, dass, falls irgendwas reinkommt, falls uns die Kollegen irgendwas schicken, dass wir dann halt zur Verfügung stehen.
1: Blasenpflaster immer zur Hand.
0: Ja klar, natürlich.
1: Macht es dir Spaß, sowas?
0: Sehr viel, sehr viel. Also ich mag das, wenn man bei so einer großen Veranstaltung halt dabei ist und auch dafür da ist, dass man den Leuten hilft, falls irgendwas los ist. Ja.
1: Andi, solche Zivildiener, solche Begleiter wünscht man sich?
2: Natürlich. Junge, motivierte Leute braucht man immer.
1: Maxi macht seine Sache gut.
2: Natürlich, wie erwartet.
3: Und vor allem danke an alle, die so fleißig mithelfen.
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Billy Joel, ein Genie dieser Musikwelt, Radio Burgenland hier. Und da wartet jetzt eine Nummer, die 3,5 Minuten lang alle To-Dos vergessen lässt. Pop Goes the World. Man Without Hats gibt's gleich den gute Laune-Beat für den Nachmittag an. Dazu gibt's Michael Jackson und jetzt die Münchner Freiheits.

0: So eine coole Nummer. Man Without Hats auf Radio Burgenland am Donnerstagnachmittag. Es ist jetzt genau 2:30. Hier kommen die Schlagzeilen aus dem Burgenland.
1: Mit Fabian Schneider. Für eine Überraschung haben die Fußballvereine im Südburgenland gestern bei einer Abstimmung zur geplanten Ligareform gesorgt. Ab der Saison 2027-28 soll ein neuer Modus kommen, der allerdings nicht wie ursprünglich geplant für mehr, sondern für weniger Regionalität sorgen wird. Er sieht eine zusätzliche Ligaebene vor. Nach der Landesliga wird es künftig eine Oberliga, eine Unterliga, eine erste Klasse und eine zweite Klasse geben. Das größte private Busunternehmen Österreichs, Dr. Richard, erweitert seine Flotte um 36 neue Linienbusse. Sie werden ab sofort auf den Regionallinien im Burgenland zum Einsatz kommen. In Zusammenarbeit mit dem Land betreibt Dr. Richard im Mittel- und Südburgenland mehr als 20 Linien, darunter auch die B01 zwischen Güssing und Wien. Ein großer Erfolg ist dem Antauer Benjamin Weber bei der Excel-Europameisterschaft in Amsterdam gelungen. Dabei geht es darum, mit Hilfe des Programms Microsoft Excel komplexe mathematische Aufgaben zu lösen. Und Benjamin Weber kann das offenbar richtig gut. Er gewinnt den Studentenbewerb und holt dazu noch 2 dritte Plätze. Damit weiter zum Wetter.
0: Eine frische Nordwindbrise weht, dazu haben die Gewitter gestern die Hitze weggespült. Die Temperaturen schaffen es heute auf nur mehr 23 bis maximal 27 Grad. Sternenklar geht es auch in den Abend hinein, in der Nacht kühlt es ordentlich runter. 12 bis 8 Grad werden es an Tiefstwerten. So, morgen Freitag geht es wieder mehr Richtung Ende Mai Durchschnitt. 23 bis 27 Grad werden es, dazu viel Sonnenschein. Kurz nach 2:30, wir schauen noch auf die Straßen mit dem Radio Burgenland Verkehrsservice und da haben Sie freie Fahrt, alles gut.
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3: Es war in einer schwülen Sommernacht im Ristorante von Al Carbonara, dem Vater des organisierten Erbrechens.

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0: Das Team ist zusammengekommen. Jetzt heißt's voller Fokus auf die Weltmeisterschaft. Hi an diesem Donnerstagnachmittag mit Radio Burgenland. Unser Fußballnationalteam bereitet sich ab heute in Wien auf die WM vor. Wolfgang Eichinger, um unserem Teamchef gibt es jetzt aber Gerüchte. Der italienische Traditionsclub AC Milan soll an Rangnick interessiert sein.
1: Das berichten italienische Medien. Der AC Milan ist nach einer katastrophalen Saison auf der Suche nach einer neuen sportlichen Führung. Ein Treffen mit Milan-Sportdirektor Zlatan Ibrahimovic soll es gegeben haben.
2: Ich habe mir die letzten Jahre angewöhnt, über Gerüchte oder über Spekulationen mich überhaupt nicht zu äußern. Der einzigste, mit dem ich in konkreten Gesprächen mich befinde, ist Österreich.
3: Also dieses Treffen hat nicht stattgefunden.
2: Ich habe gerade ausreichend geantwortet.
1: Und daher steht eine Vertragsverlängerung mit dem ÖFB eher im Mittelpunkt.
2: Das kann ich mir zumindest absolut vorstellen. Ich fühle mich hier grundsätzlich sehr wohl.
1: Der Fokus bei Ralf Rangnick gilt jetzt absoluter Weltmeisterschaft. Die Spieler sind gut drauf, die Ziele hochgegangen.

0: steckt auch bei Deutsch und Legionär Patrick Wimmer.
1: Zufrieden bin ich nur mit Tunesien. Man hat große Hoffnungen, man hat große Ziele. Ich glaube, die muss man sich stecken. Das kann man uns Holz zutrauen.
2: Österreich kann Weltmeister werden?
1: Glaube ich schon, ja.
0: Ja, und heute gibt es auf dem ÖFB-Campus in Wien in der finalen WM-Vorbereitung die erste Trainingseinheit.
3: Also die Einstellung, die passt schon mal. Wir werden Weltmeister in genau 2 Wochen. Am 11. Juni startet die WM mit dem Eröffnungsspiel Mexiko gegen Südafrika.
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0: ganz egal, wo es für Sie heute Nachmittag hingeht. Mit den Beach Boys geht's gleich leichter. Radio Burgenland hier am Donnerstag und leichter wird's einem auch, wenn man ihre Stimmen hört. Musik von daheim gibt's jetzt. Krautfleckerl. Jetzt bei uns.
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1: Am Mikrofon ist Tina Hahnreich. Europa will im Ukraine-Krieg mit an den Verhandlungstisch. Die EU-Außenminister stecken dazu heute in Zypern ihre Positionen ab. Der Druck auf Russland soll aufrecht bleiben. Eine baldige Einigung auf einen etwa von Österreich geforderten EU-Chefunterhändler zeichnet sich aber nicht ab. In Zypern, Tim Kupal.
2: Den Druck auf Russland erhöhen, zugleich aber bereit sein für Verhandlungen, das fordert Außenministerin Beate Meindl-Reisinger am NEOS von ihren EU-Amtskollegen.
3: Daher dränge ich darauf, dass die Europäische Union einen Chefverhandler, eine Chefverhandlerin ernennt.
2: Drei Namen kursieren seit Wochen in der EU-Gerüchteküche. Deutschlands Altkanzlerin Angela Merkel, der Ex-Präsident der Europäischen Zentralbank Mario Draghi und Finnlands Präsident Alexander Stubb. Finnlands Außenministerin Elina Valtonen.
4: Auf jeden Fall muss natürlich Europa an den Verhandlungstisch und da können nicht 27 Mitgliedsländer dabei sein.
2: Eher auf der Bremse. Deutschlands Staatsminister Günther Griechbaum hier in Vertretung des erkrankten deutschen Außenministers.
5: Ich sage, es ist eine Frage der Reihenfolge.
2: Europa verhandelt mit sich selbst, um bei möglichen Verhandlungen mit Russland dabei zu sein, könnte am Ende doch wieder auf der Zuschauerbank sitzen bleiben müssen.
1: Die EU-Kommission prüft die geplante Übernahme von Europas größtem Elektronikfachhändler Mediamarkt Saturn durch den chinesischen E-Commerce-Riesen JD.com genauer. Die Kommission will dem Verdacht nachgehen, dass JD.com den milliardenschweren Kauf mithilfe von chinesischen Subventionen stemmt. Dies könnte den EU-Binnenmarkt verzerren. Die Übernahme verzögert sich durch die Prüfung. Heute wird ein Urteil im Prozess gegen Behrann A. erwartet. Er soll einen Anschlag auf ein Taylor Swift-Konzert in Wien geplant haben. Die Geschworenen haben sich bereits zu Beratungen zurückgezogen. In wenigen Stunden wird es also dann ein Urteil geben. Behrann A. und seine Mitangeklagten drohen 20 Jahre Haft. Niklas Wager im Landesgericht Wiener Neustadt, was haben denn die beiden jetzt zum Schluss noch gesagt?
6: Behrann A. hat noch einmal betont, dass es ihm leid tut und sich sonst den Worten seiner Verteidigerin angeschlossen. Die hat davor etwa gesagt, dass Menschen auf ihrem Lebensweg falsch abbiegen, aber auch wieder auf den richtigen Weg zurückkehren können. Das sei bei ihrem Mandanten der Fall. Etwas ausführlicher hat sich nochmal Ada K. geäußert. Er hat gesagt, dass er dankbar ist, verhaftet worden zu sein, weil er seither viel gelernt hat. Und er hofft auf eine Chance, sich wieder in die Gesellschaft integrieren.

0: zu können. Jetzt beraten die Geschworenen, ein Urteil wird es wohl am späten Nachmittag geben.
1: Am frühen Nachmittag ist im Gaistal in Tirol ein Segelflieger abgestürzt. Details zu Verletzten sind noch nicht bekannt. Der Flieger dürfte gegen die Nordwand des Breitenkopfs geprallt und rund 80 Meter abgestürzt sein. Die Stelle ist laut der Polizei relativ schwer zu erreichen. Die Einsatzkräfte sind noch am Weg zum verunfallten Flieger. Das waren die Nachrichten mit Tina Hahnreich. Und jetzt zum Wetter.
2: Knapp 30 Grad sind es in Osttirol und Oberkärnten geworden. Im Großteil des Landes liegen die Temperaturen heute Nachmittag aber um 25 Grad. Die Sonne scheint im Flachland ungetrübt vom Himmel. Über den Bergen haben sich einige große Quellwolken gebildet. Zwischen den Tiroler Bergen und der Choralpe sind einzelne Schauer dabei. Morgen bleibt es trocken und von früh bis spät scheint die Sonne. Die Temperaturen bleiben bei frühsommerlichen 23 bis 30 Grad. Am Wochenende wird es noch etwas wärmer mit bis zu 32 Grad, gleichzeitig aber auch unbeständiger mit einigen Regenschauern und Gewittern, die meisten davon am Sonntag. So viel zum Wetter von Simon Köldorfer.
3: Kurz nach 15 Uhr, wir schauen noch auf die Straßen mit dem Radio Burgenland Verkehrsservice. Daheim in Burgenland, da ist alles gut. Länger dauert es im Nachmittagsverkehr in Wien, auf der Tangente Richtung Kagran, zwischen der Hansonkurve und dem Knoten Prater. Außerdem Richtung Graz, zwischen Hirstetten und dem Handelskee und am inneren Gürtel ab dem AKH. Gute und sichere Fahrt.
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3: Soll es der Espresso oder doch der große Becher Eiskaffee werden? Erdbeereis oder doch Schokolade? Und wird es heute Abend die Runde mit dem Radl oder doch noch der Sprung ins Wasser? Fragen über Fragen, auf die es auch nicht immer eine Antwort braucht. Manchmal geht ja auch einfach beides. Bugs Fizz geben uns den Soundtrack zur Entscheidungsfindung für einen Nachmittag mit hoffentlich mehr Antworten als Fragen. Schönen Donnerstag.

Black Velvet, Ihre Lieblingshits auf Radio Burgenland. Und jetzt wartet eine Nummer auf uns, die ganz liebevoll rausschreit: Es wird alles gut. SDS und für ein paar Stunden. Schönen Donnerstag.

0: Ich bin mittendrin, ja. Hinter mir der Tourguide von St. Margarethen. Neben mir ein Mann aus Rechnitz, vor mir auch ganz viele und dazu noch das ganze Dorf. Ja. 850 Leute sind wir, 150 helfen mit und in Neuberg gibt es 960 Einwohner. Also das ganze Ort ist leergefegt und leergeräumt, wir alle mit uns wandern gehen. Das ist super.
1: Und du schnaufst schon ein bisschen. Tag 6, vor allem für dich heute, wird es langsam anstrengend?
0: Hey, ja, ein bisschen. Wenn ich ehrlich bin, ein bisschen. Ja. Außerdem habe ich einen Kopfhörer auf und muss deswegen den Sonnenhut, also den Strohhut runternehmen. Und wie man mich kennt, trage ich meine Haare gerne offen. Und da brennt es halt so richtig auf die Oberplatte drauf. Und das ist schon anstrengend, ja.
1: Aber heute wieder bei perfektem Wetter. Es ist gar nicht ganz so heiß, oder? Es geht, es hält sich alles in Grenzen.
0: Es ist nicht mehr ganz so knallig wie gestern. Ja. Man merkt schon, die Temperatur ist ein bisschen runtergegangen. Gerade eben geht ein Lüftel da, das ist auch angenehm. Erheben alle die Flügel, dass auch unter ein bisschen rein kann. Und nein, es geht schon. Es ist wirklich perfekt. Besser kann man es sich nicht aussuchen.
1: Also durchhalten. Morgen geht es dann an Tag 7 in den südlichsten Süden nach Eltendorf.
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0: bringt einfach gute Laune. Glen Campbell, Sunflower, ihre Lieblingshits auf Radio Burgenland am Donnerstagnachmittag. Es ist punktgenau 3:30. Hier kommen die Schlagzeilen aus dem Burgenland.
1: Mit Fabian Schneider. Die hohen Temperaturen haben gestern Nachmittag zu den ersten Hagelunwettern des Jahres im Burgenland geführt. Insbesondere in den Bezirken Güssing und Jennersdorf haben Hagel- und Sturmböen Schäden in der Landwirtschaft angerichtet. Der Gesamtschaden im Burgenland dürfte laut österreichischer Hagelversicherung bei rund 700.000 Euro liegen. Das Umweltbundesamt hat heute die Treibhausgasemissionen in Österreich im Jahr 2024 veröffentlicht. 66,6 Millionen an CO2-Äquivalent sind ausgeschüttet worden und damit um rund 3% weniger als im Vorjahr 2023. In allen Bundesländern ist bei den Treibhausgasemissionen ein Rückgang zu beobachten, in Wien und im Burgenland mit rund 5% am stärksten. Mehr als 60 Betriebe aus dem Burgenland haben im vergangenen Jahr Produkte über den Online-Versandhändler Amazon angeboten und dabei mehr als 10 Millionen Euro Umsatz erwirtschaftet. Das ist fast um die Hälfte mehr als im Vorjahr und das größte Exportwachstum aller Bundesländer auf Amazon, berichtet die Verkaufsplattform. Damit weiter zum Wetter.
0: Ein angenehmer Frühsommernachmittag ist das. Wir messen 24 Grad in Oberleusdorf, 25 Grad in Wallern und ebenso 25 Grad in Eltendorf. Dazu weht frischer Nordwind, nur ein paar harmlose Quellwolken ziehen speziell im Süden durch. Am Abend, da wird es dann etwas frischer, 12 bis 8 Grad an Tiefstwerten werden es in der Nacht. Der Wind lässt dann in der zweiten Nachthälfte nach. Zum Freitag geht es ähnlich weiter wie heute, frühsommerlich warm mit Werten um 24 bis maximal 27 Grad. Kurz nach 3:30, wir schauen noch auf die Straßen mit dem Radio Burgenland Verkehrsservice. Daheim ist alles im grünen Bereich, länger dauert es im Nachmittagsverkehr in Wien. 15 Minuten mehr Fahrzeit haben Sie auf der Tangente Richtung Graz zwischen Hirstetten und dem Handelskee. Und Richtung Kagran zwischen der Hansornkurve und dem Knoten Prater. Bei der Gürtelauffahrt, da ist die linke Fahrspur nach einem Unfall blockiert. Kurz danach steht ein defekter LKW am rechten Fahrstreifen. Und jeweils 10 Minuten länger dauert es am inneren Gürtel ab dem AKH, am Franz-Josefs-Kee und auf der Alten. Dorfer Straße stadtauswärts ab der Grünbergstraße. So, gute und sichere Fahrt.
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0: Und jetzt mit einem musikalischen Meisterwerk Genesis und der großartige Phil Collins für Ihren Donnerstagnachmittag.

0: Super Trooper auf Radio Burgenland für Ihren Donnerstagnachmittag. Und da ist es in anderthalb Wochen schon soweit. Da beginnen die Proben im Steinbruch St. Margareten für Giacomos Puccinis Oper Tosca.
1: Wie Opern halt sind. Es gibt kein Happy End. Es ist ein dramatisches Feuerwerk der Emotionen.
0: Intendant Daniel Serafin und Geschäftsführerin Katharina Reise sind Radio Burgenland extra zu Gast und die geben schon die ersten Eindrücke in die neue Opernproduktion, in Bühnenbild, Kostüme und auch, welche besonderen Vorgaben es für die Arbeit mit einem Kinderchor gibt.
2: Sie dürfen nur bis 22 Uhr auf der Bühne sein, auch dann nur mit Genehmigung. Sie müssen natürlich betreut sein in spezieller Hinsicht. Mit Kindern, man weiß nie, wie die nächste Minute wird, aber es ist immer sehr schön, weil diese Energie, die sie bringen, das ist so ein Mehrwert und wir freuen uns sehr.
0: Das und mehr gibt's heute ab 20 Uhr in ORF Burgenland, Radio Burgenland extra.

0: Schönen Donnerstag mit Ihren Lieblingshits und Maggie Reilly auf Radio Burgenland. Und da darf es an die Arbeitskollegen, an die Nachbarin, an den Partner auch mal ein Danke sein.
1: Vielen Dank für die Blumen. Vielen Dank.
0: Geht einfach immer und zaubert auch ein Lächeln ins Gesicht. Das machen wir gleich in Musikform mit Udo Jürgens, davor noch Kenny Rogers und Toto. Für einen Donnerstag, für den man auch dankbar sein darf.
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1: Am Mikrofon ist Tina Hanreich. Wo es Primärversorgungseinheiten gibt, werden die Spitäler spürbar entlastet. Das ist eine zentrale Erkenntnis der zuletzt vom Wirtschaftsforschungsinstitut präsentierten Bestandsaufnahme zum Gesundheitssystem. Erst in den vergangenen Jahren wurden diese Primärversorgungseinheiten in größerer Zahl geschaffen. Peter Daser berichtet.
2: Derzeit gibt es in Österreich 116 Primärversorgungseinheiten, die meisten in Wien. Ist so eine Einrichtung in der Nähe verfügbar, dann sinken laut der WIFO-Studie die Aufenthaltstage in Spitälern. Ulrike Famira-Mühlberger vom WIFO sagt:
3: Bei den akuten Erkrankungen sehen wir weniger stationäre Aufenthaltstage, aber nicht primär, weil es weniger Einweisungen gibt, sondern weil es durchschnittlich kürzere Aufenthaltsdauern gibt.
2: Ein möglicher Grund könne sein, dass Menschen kürzer im Spital bleiben, wenn eine Nachversorgung über eine PVE einfach möglich sei. Bei der Gesundheit Österreich GmbH verweist man auch auf die ausgedehnten Öffnungszeiten der Primärversorgungseinheiten, die oft weit über die praktische Ordinationen hinausgingen.
1: Heute Nacht endet die Bewerbungsfrist für den ORF-Chefposten. Am Nachmittag gab APA-CEO Clemens Pick seine lang erwartete Bewerbung ab. Auch ORF-intern gab es mit ORF-3-Geschäftsführerin Katrin Zierhut-Kunz eine weitere Bewerbung neben Magazinchefin Lisa Trotzauer. Ebenso hat sich Ex-HBO-Manager Johannes Lacher beworben. Im Rennen neu ist auch Journalistin Sonja Sargmeister. Ex-Pro7-Sat1-Puls4-Geschäftsführer Markus Breitenecker hatte schon länger sein Interesse bekundet. Die amtierende Generaldirektorin Ingrid Thurnherr wird sich nicht bewerben. Heute vor einem Jahr hat ein Felssturz das Schweizer Bergdorf Blatten völlig zerstört. Die 300 Bewohner wurden zuvor an einen sicheren Ort gebracht. Ein Mann kam ums Leben. Ein Jahr später wollen die Menschen das Dorf wieder neu aufbauen. Schweiz-Korrespondentin Bettina Brentergast.
4: 15 Hektar Land sind für immer zerstört, 14 bleiben noch und die Menschen wissen genau, was sie dort wollen. Eine Kirche, einen Dorfplatz und eine eigenständige Energieversorgung soll es geben. Matthias Bellwald ist der Bürgermeister von Blatten. Er sagt, dass die Sicherheit natürlich nach wie vor wichtig für die Leute ist.
5: Aber sie möchten sich von dieser Sicherheit auch nicht erdrücken lassen. Also hier gehen die Überlegungen, wie kann man energiemäßig das Ganze verbinden mit Schutzbauten.
4: Laut schweizerischem Versicherungsverband hat die Gerölllawine einen Schaden von einer Viertelmilliarde Franken angerichtet. Die Auszahlungen laufen. Es gibt auch 40 Millionen Franken an Spenden, die haben Bund, Kanton und Hilfsorganisationen zusammengetragen.
1: Und große Überraschung bei den Tennis French Open. Die Nummer 1 Jannik Sinner ist in der zweiten Runde ausgeschieden. Der Italiener unterlag dem Argentinier Cerundolo in 5 Sätzen. Sinner hatte bereits mit 2-0 in Sätzen geführt, als er offenbar körperliche Probleme bekam. Die letzten beiden Sätze verlor er je mit 1-6. Das waren die Nachrichten mit Tina Hanreich. Und jetzt zum Wetter.
6: Der Tag geht überwiegend sonnig zu Ende, im Flachland oft ungetrübt. Die Quellwolken

0: Wolken im Bergland bringen nur vereinzelt einen kurzen Regenspritzer. Das Temperaturniveau ist frühsommerlich, aber nicht mehr so heiß wie gestern bei 22 Grad in Raabs an der Theia bis knapp 30 Grad in Hermagor. Der vielerorts lebhafte Nordwind wird am Abend schwächer. Morgen gibt es sonniges Hochdruckwetter mit kaum einer Wolke und 23 bis 30 Grad. Am Wochenende beginnt das Hoch schwächer zu werden, es entstehen mehr Wolken. Am Samstag ziehen vor allem vom Mühlviertel bis zum Burgenland ein paar Schauer und Gewitter durch. Am Sonntag kann es überall einmal nass werden. So viel zum Wetter von Simon Kühldorfer.
1: Kurz nach 16 Uhr, wir werfen noch einen Blick auf die Straßen mit dem Radio Burgenland Verkehrsservice. In Mattersburg ist die Gustav-Degen-Gasse zwischen der Hauptstraße und der Bahnstraße wegen einer Veranstaltung gesperrt. Das Ganze dauert noch bis 17 Uhr. Länger dauert es auf den klassischen Strecken um diese Uhrzeit in Wien. Da dauert es 30 Minuten länger auf der Tangente Richtung Kakran zwischen der Hansonkurve und dem Knoten Prater. Und jeweils 10 Minuten länger dauert es auf der Tangente Richtung Graz zwischen Hirstetten und dem Handelskee, am inneren Gürtel ab dem AKH, am Franz-Josefs-Quai und auf der Altmannsdorfer Straße stadtauswärts ab der Grüdenbergstraße. Und es wird noch geblitzt auf der A2 Südautobahn Richtung Graz bei Pingau.
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1: Sie kennen das sicher auch. Es stehen so 2-3 Dinge auf der To-Do-Liste, die man ewig vor sich hinschiebt. Man hat es einfach ständig im Hinterkopf und es nervt einfach. Wir hoffen jetzt einfach mal gemeinsam, dass sich das von alleine erledigt und schicken so ein kleines musikalisches Stoßgebet. Kyrie und Mr. zaubern die letzten To-Dos heute vielleicht ja weg. Das wünsche ich Ihnen jetzt jedenfalls für diesen Nachmittag.

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0: Barbara Schöneberger, Hans Siegel und viele andere Stars sind wieder in Mörbisch unterwegs. Der Countdown für die Starnacht am Neusiedlersee, die läuft. Und da kommt... By the rivers of Babylon, there we sat down. Liz Mitchell von der legendären Gruppe Bonnie M. Dazu auch Cosmo, der wird noch einmal seinen Tanzschein auspacken. Und es wird auch sehr kultig. Sugar, sugar, baby. 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Mit Peter Kraus. Er kommt mit Sohn Mike. Morgen Freitag und am Samstag findet die Starnacht am Neusiedlersee statt. Das Organisationsteam rund um Barbara Zmölnig bereitet derzeit alles rund um die Seebühne vor und sie hoffen, dass auch endlich einmal das Wetter mitspielt.
1: Ja, mit dem Wetter haben wir irgendwie so ein Glücksspiel immer gehabt, aber diesmal, glaube ich, sind wir sehr verwöhnt mit dem Wetter. Wir sind jetzt schon seit Sonntag da und die Sonne strahlt vom Himmel und es fühlt sich so richtig wie Urlaub an. Wir bereiten jetzt natürlich alles vor für unsere Künstler, die ja schon ab Donnerstag Proben haben auf dieser Bühne. Das heißt, es werden jetzt schon die ganzen Kamerapositionen eingerichtet, die Technik ist schon vor Ort, die LED-Wände sind schon alle da. Das ganze Starnacht-Setup wird jetzt eigentlich aufgebaut, sodass wir am Donnerstag dann bereit sind, wenn die ersten Proben ab Abend dann eigentlich schon losgehen und Freitag, Samstag dann die Shows.
0: Tickets gibt es auch noch und von zu Hause aus sind Sie am Samstag mit OF2 live dabei.
2: Wir versuchen natürlich so viel als möglich einzufangen. Da fängt es an eben mit den Künstlern. Ich bin zum Beispiel, wenn ich das subjektiv sehe, ich würde schon gern den Künstler oft nahe sehen, aber man muss natürlich schauen, dass die Geschmäcker sind verschieden. Dann geht es um Lichteffekte. Wir haben ganz schöne Contents, gerade heuer. Wir haben auf jeder Seite drei Vidi-Wände und das kann man schon sehr gut inszenieren, damit alles noch größer wirkt. Und natürlich Stimmung, Stimmung, Stimmung. Also wenn im Fernsehen die Stimmung und die Party rüberkommt, glaube ich, wird zu Hause auch Party gemacht.
0: Das sagt die ORF-Starnacht-Regisseurin Karin Czapuschnik und sie wünscht sich...
2: Freitag und Samstag bitte kein Gewitter. Bisschen Regen kann schon sein, ja, im Vorfeld, aber ab 2015 bitte, bitte, bitte schönes Wetter.
0: Wir geben die Bestellung genauso auf und drücken die Daumen, dass zum Beispiel die Meierin im Trockenen singen wird.

0: Mr. Mister, ein absoluter Lieblingshit für Ihren Donnerstagnachmittag. Und da haben Sie vielleicht ja auch Lust bekommen auf viel Gemeinschaftsgefühl, Kulinarik und die schöne burgenländische Landschaft. Morgen gibt's die letzte Chance.
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0: mit dem besten Austropop und Mini-Sex geht's durch diesen Donnerstagnachmittag. Es ist 16:30.
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2: Mit Fabian Schneider. Die Landesregierung bleibt dabei. Die Tagsatzvereinbarung mit dem Pflegeheim Rudersdorf wird gestrichen. Das kündigt Soziallandesrat Leonhard Schneemann heute an, nach Vorwürfen gegen die Pflegeheimbetreiberin. Diese weist die Vorwürfe weiterhin zurück und klagt das Land. Für Heime im Burgenland soll nun ein neues Bettenmanagement gelten. David Maruschek.
3: Landesrat Leonhard Schneemann, SPÖ, sagt, im Rudersdorfer Pflegeheim würden Belege für Abrechnungen fehlen. Es sei mehr verrechnet als geleistet.
4: Die Überprüfung hat ergeben, dass die Angaben, die laut monatlichen Abrechnungstool getätigt wurden, nicht mit den Dienstplänen übereinstimmen. In weiterer Folge sind wir auch drauf gekommen, dass teilweise Berufsqualifikationen, so wie sie eingemeldet wurden, nicht vorliegen.
3: Das habe dazu geführt, dass das Land die Tagsatzvereinbarung mit 31. Juli 2026 einstellt. Gleichzeitig führt das Land im kommenden Jahr ein zentrales Bettenmanagement für Alten- und Wohnheime ein. Die Bettenzuteilung soll in Abstimmung mit den Angehörigen erfolgen.
4: Es wird zukünftig das Land die Zuweisungen vornehmen, nach fachlichen Gesichtspunkten, nach qualitativen Gesichtspunkten.
3: Das Rudersdorfer Alten- und Wohnheim wird von der ehemaligen FPÖ-Abgeordneten Petra Wagner betrieben. Sie gibt gegenüber dem ORF Burgenland auch heute keine Stellungnahme ab, richtet aber über ihren Anwalt Dieter Böhmdorfer aus, dass sie alle gesetzlichen Bestimmungen eingehalten und alle Verträge korrekt erfüllt habe. Durch Kündigung der Tagsatzvereinbarung sei dem Heim rechtswidrig die wirtschaftliche Grundlage entzogen worden. Gegen das Land wurde zivilrechtlich Klage eingereicht.
2: ÖVP-Clubchef Bernd Strobel bekräftigt heute die Kritik der ÖVP an der Landesregierung im Zusammenhang mit dem Pflegeheim. Es gebe jetzt eine öffentliche Kampagne, nachdem das Land das Heim 2022 kaufen wollte.
5: Und genau danach beginnt plötzlich die Eskalation. Also ein System, wie wir es auch von anderen Seiten, Neue Eisenstädter, Müllverband kennen. Jetzt werden die Tagsatzvereinbarungen seitens des Landes gekündigt. Gleichzeitig erleben wir eine öffentliche Kampagne, in der laufenden Szenarien konstruiert werden, um Betreiber und Verantwortliche schlecht zu machen. Der Eindruck entsteht ganz eindeutig, wenn das System Doskozil etwas nicht bekommt, dann wird Druck aufgebaut.
2: SPÖ-Clubchef Roland Fürst bezeichnet Strobels Aussagen als letztklassig. Der ÖVP-Clubobmann verbreite Unwahrheiten auf dem Rücken pflegebedürftiger Menschen. Für eine Überraschung haben die Fußballvereine im Südburgenland gestern bei einer Abstimmung zur geplanten Ligareform gesorgt. Ab der Saison 2027-28 soll ein neuer Modus kommen, der allerdings nicht für mehr, sondern für weniger Regionalität sorgen wird. Der Andrang bei der Gruppensitzung in Strehm war jedenfalls sehr groß, Christopher Ivanschitz.
6: 57 der 58 Südvereine sind gestern gekommen, um über eine Ligareform abzustimmen. Mit 58% wurde für ein Modell gestimmt, das der UFC Siget kurzfristig eingebracht hat. Das sieht eine zusätzliche Ligaebene vor, mit einer Landesliga, einer Oberliga, einer Unterliga, einer ersten Klasse und einer zweiten Klasse. Ein anderes Modell aus Oberschützen hätte die erste und zweite Klasse zusammengelegt und im unteren Bereich für mehr Regionalität gesorgt. Dieses Modell bekam aber nur 24% bei der Abstimmung, was auch bei BV-Präsident Johannes Wutzelhofer Verwunderung ausgelöst hat.
7: Das, was ein Ansatzpunkt war, was auch viele Vereine wollten, dass man weniger weite Anfahrtszeit weite Strecken zu den einzelnen Matches hat, das ist durch dieses Modell nicht verwirklicht.
6: Bei der gewählten Variante steht also der sportliche Aspekt im Vordergrund, die Regionalität wiederum im Abseits. Der bisherige Obmann der Gruppe Süd beim Verband Florian Juth gibt im Rahmen der Sitzung gestern seinen Rücktritt bekannt und kritisiert das gewählte Format.
8: Ja, primär bin ich mit dem Gedanken angetreten, dass ich eigentlich Erleichterungen für kleinere Vereine haben will und das generell alles regionaler Räder und auch gleichzeitig als Niveau ein Belobe bringen wollen, weil ich mir denke, dass wir gerade in den unteren Klassen vom Niveau viel zu hoch sind. Wir müssen nur schauen, wie viele Legionäre das wir haben im Schnitt. Da sind wir jetzt über alle drei Klassen wahrscheinlich bei 40%. Und der jetzige Antrag, was jetzt durchgegangen ist, bewirkt meines Erachtens genau das Gegenteil.
6: Im Norden wird am 9. Juni über eine Reform der Ligen abgestimmt.
2: Und bei uns geht's jetzt weiter mit dem Wetter.
0: Der Nordwind hat uns die frische Luft gebracht. Die Temperaturen schaffen es heute auf nicht mehr als 25 Grad in Bad Tatzmannsdorf, 24 Grad sind es in Bruckneudorf und 26 Grad in Lotzmannsburg. Immer noch eine Spur zu warm ist es für Ende Mai. In den Abend geht es wolkenlos und frisch, in der Nacht kühlt es auf 12 bis 8 Grad runter. Der Nordwind, der lässt dann auch in der Nacht nach. Morgen Freitag gibt es wieder perfektes Wanderwetter für die große Burgenlandtour. Es wird sonnig bei Werten um 24 bis maximal 27 Grad. Kurz nach 16:30, wir schauen auf die Straßen mit dem Radio Burgenland Verkehrsservice. Grundsätzlich alles gut im Burgenland. In Mattersburg ist die Gustav-Degen-Gasse zwischen der Hauptstraße und der Bahnstraße wegen einer Veranstaltung gesperrt. In Niederösterreich hat es gekracht auf der S1 Wiener Außenring-Schnellstraße Richtung Schwechat. Zwischen der Vorarlberger Allee und der Laxenburger Straße, da gibt es Stau nach einem Unfall, der bis durch den Tunnel Vösendorf auf die A2 und die A21 durchreicht. Die Unfallfahrzeuge stehen aber seit kurzem am Pannenstreifen. Bis in den Wien, da dauert es noch länger auf der Tangente Richtung Kagran zwischen der Hansson-Kurve und dem Knoten Prater. Da verlieren sie aktuell eine halbe Stunde. Und jeweils eine 10 Minuten länger dauert es auf der Tangente Richtung Graz zwischen den Städten und dem Handelskee, auf der A4 und der A22 vor der Auffahrt auf die Tangente, am inneren Gürtel ab dem AKH und in der Folge auf der Brigitte-Nauerländer. Am Franz-Josefs-Quai dauert es außerdem länger und auf der Altmünsterfer Straße stadtauswärts ab der Grünbergstraße. Viel Geduld, kommen Sie gut und sicher durch diesen Nachmittag.
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0: Wie schnell die Zeit vergeht. Unter Tag 6 können wir in diesen Minuten ein Hackerl machen.
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0: 850 Menschen und damit quasi die gesamte Ortschaft Neuberg war heute dabei. Und wenn dann die Wanderung geschafft ist, was ist denn der Moment, wo Sie sagen, das ist einfach am allerschönsten?
2: Das Ziel und das Einmarschieren und der tollen Applaus und Musik. Schön war's.
3: Was ist es für Sie, der Höhepunkt des Tages?
4: Bier im Ziel.
3: Ein Kreuz.
4: Natürlich, was anderes gibt's nicht.
3: Wie war's denn?
4: Cool. Also mir hat es gefallen, dass man Almla eine Stunde gegangen ist und dann wieder Pause und dann wieder eine Stunde gehen. Also hat gut gepasst.
3: Was ist Ihr Lieblingsmoment des Tages?
5: Auch der Einlauf ins Ziel sozusagen mit Musik und Applaus und dann natürlich ein Spritzer dazu.
6: Das Ankommen eigentlich, ja, das Ziel erreichen und wissen, man hat es geschafft. Aber mit den vielen Pausen alles gut zu schaffen.
3: Wie schaut es bei Ihnen aus? Was ist der Lieblingsmoment des Tages?
7: Das Ankommen, wie die Dame schon vorher gesagt hat, das war wirklich schön heute. Der Tag war wunderbar, gut organisiert. Es war eigentlich ein schöner Tag.
8: Alles miteinander. Genau. Es gibt nichts Besseres. Alles war schön, sagen wir. Die Labestationen waren toll. Und dass wir da einen Schadenplatz wieder gekriegt haben.
3: Und der allerschönste Moment, das Ziel oder der Start?
8: Das war das Ziel.
9: Bei mir war es auch das Ziel, weil mir haben die Füße schon sehr weh getan. Aber die Labstationen waren super toll.
10: Auf alle Fälle das Ziel. Und sonst, das war alles super organisiert. Labestationen, kalte Getränke. Also es hat an nichts gemangelt. War perfekt.
3: Aber wenn es losgeht in der Früh, dieser Startschuss hat doch auch was für sich.
10: Ja, war eigentlich eh schön, aber trotzdem, das Ende ist schöner.
0: Viele solche Momente gibt es auch morgen noch zu erleben. Der Startschuss fällt ein letztes Mal für heuer um 9 Uhr in Eltendorf.
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0: 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Zu Ihnen ins Auto, ins Büro und in die Küche. Nur das Beste von daheim mit Reinhard Fendrich auf Radio Burgenland. Und bei uns geht es jetzt gleich weiter mit den absoluten Lieblingshits. Annie Lennox bringt gleich das Feel-Good-Feeling jetzt rein in diesen Donnerstagabend. Gibt's gleich.
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2: Herzlich willkommen zum Journal um 5. Das sind unsere Themen. Urteil im Swift-Prozess in Kürze erwartet. 3 Verletzte bei Terrorakt in der Schweiz. Und das Behindertengleichstellungsgesetz ist 20 Jahre alt. Im Journalstudio begrüßt sie Tina Hanreich. Im Terrorprozess rund um den geplanten Anschlag auf ein Taylor Swift-Konzert in Wien vor 2 Jahren beraten derzeit die Geschworenen über das Strafausmaß. Im Landesgericht Wiener Neustadt mussten sich 2 junge Männer wegen Mitgliedschaft in einer terroristischen Vereinigung und geplanten Anschlägen verantworten. Dabei sind die beiden heute noch einmal selbst zu Wort gekommen. Stefan Schwarzwald-Seiler, was haben Sie denn da noch gesagt?
3: Es tue ihnen leid, beteuern die beiden jungen Männer zum Schluss. Und der Zweitangeklagte hat den Wunsch geäußert, dass ihm die Geschworenen eine Chance geben, sich wieder in die Gesellschaft integrieren zu können. Zuvor haben sich beide großteils schuldig bekannt, auch rund um den geplanten Anschlag auf das Taylor Swift-Konzert. Nur, dass sie ihren Bekannten Hassan E. bestärkt haben sollen, dass dieser einen Anschlag in Mekka begangen hat, bestreiten sie vehement. Für die Geschworenen, die seit Mittag beraten, ist das die Schlüsselfrage, welche Version sie für glaubwürdiger halten. Jedenfalls hat der Erstangeklagte aus freiem Willen gehandelt, hat heute der psychiatrische Gutachter festgehalten. Eine schwerwiegende psychische oder körperliche Erkrankung, die diese Taten beeinflusst hätten, liegt nicht vor. Den beiden Angeklagten droht bis zu 20 Jahre Haft. Ein Urteil wird noch für heute erwartet.
2: Die Proteste gegen die Uni-Budgetkürzungen gehen weiter. Mehrere tausend Menschen sind heute in Klagenfurt, Graz, Salzburg und Linz auf die Straße gegangen. Gestern waren laut der österreichischen Hochschülerinnenschaft bis zu 28.000 Teilnehmer bei einer Großdemo in Wien. Auslöser der Proteste sind die Sparpläne für das Uni-Budget der kommenden Jahre. Die Messerattacke in der Schweiz war ein Terrorakt. Das sagt die Kantonspolizei Zürich. Ein Mann hatte heute Morgen vor dem Bahnhof in Winterthur wahllos auf 3 Passanten eingestochen und sie zum Teil schwer verletzt. Der Verdächtige wurde festgenommen. Schweiz-Korrespondentin Bettina Prentergast berichtet.
4: Der 31-jährige Schweizer stammt aus der Türkei, den Behörden ist er schon länger bekannt. Der Sender SRF berichtet, dass er in der Winterthurer Islamistenszene aktiv war. Er war aber auch schon in psychiatrischer Behandlung. Polizeisprecher Roger Monetti von der Kantonspolizei Zürich will nicht über ein mögliches Motiv sprechen. Er sagt, es wird in alle Richtungen ermittelt.
5: Die Kantonspolizei ermittelt in alle Richtungen. Im Moment können wir aber zum Motiv noch keine Aussagen machen.
4: Der Mann wurde kurz nach der Tat festgenommen. Die Schweizer Behörden wollen noch nicht sagen, ob er schon einmal strafrechtlich verurteilt wurde und wie weit er in den vergangenen Jahren allenfalls überwacht oder betreut wurde.
2: Der Iran und die USA haben sich laut einem Bericht der Nachrichtenwebseite Axios auf eine Grundsatzerklärung zur Verlängerung der Waffenruhe verständigt. Die Dauer sei auf 60 Tage angesetzt. US-Präsident Donald Trump müsse jedoch noch endgültig zustimmen. Deutschland und die Niederlande sollen in Estland ein neues taktisches Hauptquartier der NATO leiten. Das zusätzliche Hauptquartier für die Region stärkt nach Angaben der Verteidigungsministerien beider Länder den Zusammenhalt der NATO und unterstützt die Abschreckung gegenüber Russland. Im Parlament in Wien ist heute das 20-jährige Bestehen des Bundesbehindertengleichstellungsgesetzes gefeiert worden. Das Gesetz war ein Meilenstein für den Schutz vor Diskriminierung. Doch alle Probleme wurden damit nicht gelöst, berichtet Julian Paschinger.
6: Seit 20 Jahren dürfen Menschen mit Behinderungen nicht mehr benachteiligt werden, etwa bei Amtswegen oder beim Zugang zu Produkten und Dienstleistungen. Man könne mit Stolz auf das Erreichte zurückblicken, sagt SPÖ-Sozialministerin Corinna Schumann.
7: Und dennoch dürfen wir uns nicht vormachen, beim Thema Gleichstellung von Menschen mit Behinderungen schon dort zu sein, wo wir gerne sein möchten.
6: Großen Reformbedarf ortet Behindertenanwältin Christine Steger.
8: Menschen, die aufgrund ihrer Behinderung diskriminiert werden, können derzeit Schadenersatz geltend machen. Was sie jedoch nicht wirksam einklagen können, ist die Beseitigung der Diskriminierung selbst.
6: Sein Recht einzuklagen berge oft ein großes finanzielles Risiko. Dafür brauche es auch eine bessere Prozesskostenhilfe, fordert Steger.
2: Das war das Journal um 5 mit Tina Hanreich. Und jetzt zum Wetter.
9: 30 Grad sind es vor kurzem in Hermagor und Dellach im Trautal geworden. Meist hat es 21 bis 29 Grad. Der Tag klingt überwiegend sonnig aus, die Quellwolken über den Bergen lösen sich wieder auf. Die kommende Nacht wird frisch mit Tiefstwerten von 4 bis 14 Grad. Morgen Freitag strahlt die Sonne den ganzen Tag vom Himmel, es sind kaum Wolken zu sehen. Bei nur mäßigem Wind hat es am Nachmittag 23 bis 30 Grad. Am Wochenende wird es noch etwas wärmer, aber auch unbeständiger. Zur Sonne kommen Wolken und ein paar Schauer und Gewitter. Am Samstag speziell im Nordosten, am Sonntag über ganz Österreich verteilt. So viel zum Wetter von Simon Kühldorfer.
10: 5:05, wir schauen auf die Straßen mit dem Radio Burgenland Verkehrsservice. 10 Minuten länger dauert es auf der B16 Ödenburger Straße Richtung Klingenbach zwischen der Umfahrung Wulker-Brodersdorf und Siegendorf. In Niederösterreich hat es gekracht auf der S1 Wiener Außenring-Schnellstraße Richtung Schwechat. Der Tunnel Vösendorf, der ist jetzt nach einem Unfall gesperrt. Der Stau reicht auf die A21 bis Brunn zurück. Aktuell haben sie da 20 Minuten Zeitverlust. In Wien dauert es länger, eine halbe Stunde verlieren sie auf der Tangente Richtung Kagran zwischen dem Knoten Inzersdorf und dem Knoten Prater. Und jeweils 10 Minuten länger dauert es auf der Tangente Richtung Graz zwischen Hirstetten und dem Handelskee. Auf der A4 und der A22 jeweils vor der Auffahrt auf die Tangente, am inneren Gürtel ab dem AKH und in der Folge auf der Brigitte-Nauerländer, am Franz-Josefs-Quai und auf der Altmannsdorfer Straße stadtauswärts ab der Grünbergstraße. So, jetzt haben wir es. Kommen Sie gut und sicher durch diesen Donnerstagabend.
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10: Und da geht's jetzt gemeinsam rein in den Feierabend mit Queen, mit Georg Danzer, mit Bruce Springsteen und mit dem Ausfangkurtel. Los geht's jetzt aber mal mit der Madonna. Feinen Start in diesen Donnerstagabend.

0: Georg Danzer und der beste Austropop auf Radio Burgenland am Donnerstagnachmittag. Der Bezirk Neusiedl am See, der steht ganz oben, aber in negativer Hinsicht, und zwar bei der Wildtierkriminalität. Da wurde jetzt ein Bericht veröffentlicht. Thomas Brunner, ein Thema bei dir heute im Burgenland heute.
1: Ja genau, BirdLife und WWF haben diesen Bericht verfasst. Der Vorwurf, Greifvögel sollen gezielt getötet werden, das obwohl sie teilweise auch geschützt sind. Warum das Ganze? Wir berichten in Burgenland heute.

0: 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Es ist genau 5:30.
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2: Mit Fabian Schneider. Wenig ergiebig war heute der Befragungstag im U-Ausschuss zur Wohnbaugesellschaft Neue Eisenstädter. Befragt wurden zwei Abteilungsleiter aus dem Sozial- und Wirtschaftsministerium im Zusammenhang mit dem Wohnungsgemeinnützigkeitsgesetz. Beide haben dazu aus unterschiedlichen Gründen keine Auskunft gegeben. Der Ausschuss tagt wieder am 11. Juni. Der Energieanlagenbetreiber Püschpöck ist gemeinsam mit der Caritas mit dem Wirtschaft Hilft Award 2026 ausgezeichnet worden. Der Preis wird vom Fundraising-Verband Austria vergeben und soll Kooperationen zwischen Unternehmen und Non-Profit-Organisationen stärken. Mehr dazu von Alexandra Strobel.
3: Büschböck und die Caritas sind vor allem für ihr Engagement für mehr Bildungsgerechtigkeit im Burgenland geehrt worden. Dazu gehört zum Beispiel das Projekt Lernen auf Rädern, bei dem die Nachhilfe mit einem Elektrobus zu Kindern kommt, deren Familien sich sonst keine Nachhilfe leisten könnten. Auch über das Fundraising beim Novarock Festival wurde Geld für den guten Zweck gesammelt. Rund 4000 gesammelte Pfandflaschen haben gemeinsam mit einer Geldspende der Firma Büschböck 360 Stunden Lernbegleitung für Kinder ermöglicht. Ziel der Initiative Wirtschaft hilft ist es, den gesellschaftlichen Zusammenhalt zu stärken. Dazu will man die Kooperation zwischen Unternehmen und Non-Profit-Organisationen fördern. Im Vorjahr haben Unternehmen rund 70 Millionen Euro für den gemeinnützigen Zweck gespendet.
2: In Eisenstadt startet Österreichs Fußballnationalteam der Frauen diese Woche in eine neue Trainerära. Lars Söndergaard soll das Team trotz schwachen Starts in der Quali noch zur WM nach Brasilien führen. Beim Vorbereitungscamp in Eisenstadt überzeugt sich der Däne auch von den Qualitäten der Burgenländerin Valentina Mädel. Christopher Iwanschitz.
4: Im offiziellen Teamkader für die WM-Quali-Spiele gegen Slowenien und Norwegen scheint die Stürmerin zwar nicht auf, aber im viertägigen Trainingscamp will sich der neue Teamchef Lars Söndergaard schon mal ein Bild von der Mönchhoferin machen.
5: Sie hat Talent, sie hat Potenzial, eine sehr gute zu werden. Sie muss selbstverständlich mehr spielen bei ihrem Verein, weil bis jetzt ist sie eher reingekommen, aber hat immer wieder mehr Minuten gekriegt.
4: In 24 Partien sind Mädel bei ihrem Verein Bayer Leverkusen in der deutschen Bundesliga 2 Tore gelungen. Schraubt sie diese Quote noch in die Höhe und bekommt sie eben mehr Spielzeit, dann sollte es bald klappen mit ihrem ersten Länderspiel.
6: Natürlich würde ich mich freuen, wenn ich bald meine ersten Spielminuten kriegen würde, aber ich bin da optimistisch und ich bleibe mir treu. Ich versuche tagtäglich alles zu investieren, damit es da dann auch bezahlt wird.
4: Mädel wird bei den Spielen gegen Slowenien nächste Woche Freitag und dann gegen Norwegen nicht dabei sein. Für die ÖFB-Frauen sind sie aber entscheidend im Hinblick auf die WM-Qualifikation.
2: Und bei uns geht's jetzt weiter mit dem Wetter.
0: Und da sind es 24 Grad aktuell in Steinberg-Dörfel, 25 Grad in Datteln und 24 Grad in Eltendorf. In den Abend geht es wolkenlos und dann auch teils etwas frisch. Es kühlt in der Nacht auf frische 12 bis 8 Grad runter. Der Nordwind, der legt sich aber. Zum letzten Tag der großen Burgenlandtour in Eltendorf gibt es warme 27 Grad, dazu nur ein paar Schönwetterwolken und mäßigen Wind. Wir können uns auf einen strahlend blauen Himmel im ganzen Burgenland freuen. Kurz nach 5:30, wir schauen auf die Straßen mit dem Radio Burgenland Verkehrsservice. 10 Minuten länger dauert es auf der B16 Ödenburger Straße Richtung Klingenbach zwischen der Umfahrung Wulker-Brodersdorf und Siegendorf. Wir schauen nach Niederösterreich, S1 Wiener Außenring Schnellstraße Richtung Schwechat. Der Tunnel Vösendorf ist weiter nach einem Unfall gesperrt. Der Stau reicht auf die A21 bis Gieshübel zurück. Da haben Sie aktuell 30 Minuten Zeitverlust. Über eine halbe Stunde länger dauert es in Wien auf der Tangente Richtung Kagran zwischen dem Knoten Inzersdorf und dem Knoten Prater. Und jeweils 10 Minuten länger dauert es auf der Tangente Richtung Graz zwischen Irstetten und dem Handelskä. Auf der A4 und der A22 jeweils vor der Auffahrt auf die Tangente, am inneren Gürtel ab dem AKH und in der Folge auf der Brigitte-Nauerländer, am Franz-Josefs-Kä und auf der Altmannsdorfer Straße stadtauswärts ab der Grünbergstraße. Viel Geduld, kommen Sie gut und sicher durch diesen Donnerstagabend.
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0: die Carpenters auf Radio Burgenland, ihre Lieblingshits. Und da feiern wir jetzt 50 Jahre Kulturzentren im Burgenland.
1: 50 Jahre Kulturzentren im Burgenland.
2: Die Schriftstellerin Johanna Seebauer ist mit ihren Eltern, dem Journalisten und Autor Wolfgang Weißkram und der Lektorin und Verlegerin Vera Seebauer in Marz aufgewachsen. Das Kultur

0: Kulturzentrum in Mattersburg mit dem Literaturhaus hat sie früh geprägt.
1: Mit meinen Eltern war ich als Kind schon sehr oft im Literaturhaus. Meine Mama hat sich da auch engagiert und hat mich oft mitgenommen zu so Kinderlesungen. Also ich erinnere mich, dass ich da bei Erwin Moser war oder Jutta Treiber. Und als Kind ist das natürlich toll. Und da nimmt man das aber auch so selbstverständlich wahr, ja, da ist halt eine Lesung. Aber rückblickend ist das eigentlich was ganz Besonderes, dass hier in Mattersburg, ja, in einer recht kleinen Stadt, wo sonst nicht so viel los ist, dass es sowas wie das Literaturhaus gibt. Und mittlerweile hat das ja ein wirklich tolles Programm, wo auch ausländische Autoren, große Autoren herkommen. Und da kann man einfach herkommen, for free. Und sich tolle Literatur anhören und auch darüber diskutieren. Und dass es sowas hier in Mattersburg gibt, ist toll.
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0: heute schon geknutscht? Wir machen es jetzt mal musikalisch vor. Sixpence, Nonda Richer und Kiss Me gibt's gleich für das Willkommensbussi zum Heimkommen heute Abend. Jetzt geht's mal Richtung Athen mit Stefan Remmler. Schönen Donnerstag.
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1: Im Studio ist Felix Schneider-Storm. Wie umgehen mit Russland? Was sind die Voraussetzungen für Friedensgespräche, um den russischen Angriffskrieg gegen die Ukraine zu beenden? Darüber beraten die EU-Außenministerinnen und Minister derzeit auf Zypern. Dabei wird betont, dass die EU als ein geschlossenes Team auftreten soll. Einen Sondergesandten möchte man für die Friedensgespräche jedenfalls noch nicht ernennen, wie Sarah Emler berichtet.
2: Es ist ein Spagat, den die EU-Außenminister in Zypern besprechen.

0: Einerseits möchte man Druck auf Russland ausüben und gleichzeitig zeigen, dass man bereit sei zu verhandeln. Für Gespräche, um den russischen Angriffskrieg in der Ukraine zu beenden, hat sich besonders Außenministerin Beate Meinl-Reisinger ausgesprochen.
1: Aber wichtig, nicht als Mediator. Wir sind kein Mediator zwischen Russland und der Ukraine. Wir stehen an der Seite der Ukraine, sondern um unsere eigenen Interessen zu vertreten.
0: Man ist sich aber nicht einig, ob die EU eine konkrete Person für mögliche Verhandlungen benennen soll. Bei einem Punkt gibt es aber Konsens. Wenn verhandelt wird, soll die EU mit einer einheitlichen Stimme auftreten. Doch davor muss sie es überhaupt an den Verhandlungstisch schaffen, denn derzeit laufen die Gespräche mit Russland vor allem über die USA.
2: Der neue ungarische Ministerpräsident Peter Madja trifft morgen in Brüssel auf EU-Kommissionspräsidentin Ursula von der Leyen. Das Treffen soll am frühen Nachmittag stattfinden. Madja wird es darum gehen, die Freigabe mehrerer Milliarden Euro eingefrorener EU-Gelder für sein Land loszueisen. Wegen der Politik seines rechtsnationalistischen Vorgängers Viktor Orban hält die EU nach wie vor Gelder für Ungarn zurück. In Lettland hat das Parlament für eine neue Mitte-Rechts-Regierung unter dem konservativen Ministerpräsidenten Andris Kulbergs gestimmt. 66 von 100 Abgeordneten im Parlament votierten für den 47-Jährigen. Er soll den Baltenstaat bis zur Parlamentswahl am 3. Oktober führen. Die bisherige Regierung unter Evika Silinja war vor 2 Wochen wegen eines Streits um einen Drohnenvorfall im lettischen Luftraum auseinandergebrochen. Zum Fußball. Ab heute läuft der WM-Countdown für Österreichs Fußballnationalmannschaft wirklich. Mit einem öffentlichen Training am ÖFB-Campus Wien-Aspern hat man die WM-Euphorie heute regelrecht losgetreten. Daniel Kulowitz.
3: Ja, der Hype ums österreichische Nationalteam ist ungebrochen. Am heutigen ersten Trainingstag in Wien-Aspern stürmten 1000 Kinder die Tribünen, um hautnah bei den Übungen des ÖFB-Teams dran zu sein.
4: Toll, dass die Kinder die Möglichkeit bekommen, die Spieler so nah zu sehen.
3: Binnen weniger Stunden waren die Tickets vergriffen. Die Spieler haben sämtliche Wünsche erfüllt.
5: Alles, was wir mal fragen wollten, haben sie alle ja gesagt. Die sind gute Spieler. Das erste Mal, dass sie das sowas machen.
3: So nah an den Spielern dran?
5: Ja, sonst sehe ich es mir immer auf Fernsehen, aber das heute erstmal in echten Augen.
3: Einer der gern zum Autogramm gerufen wird, ÖFB-Star Christoph Baumgartner.
6: Es ist einfach schön, wenn wir was zurückgeben können, wenn man die strahlenden Gesichter sieht.
3: Montag letztes WM-Testspiel gegen Tunesien. Fast alle sind fit. Patrick Wimmer hat wegen einer Muskelverletzung heute auslassen müssen. Florian Grilic hat am Spielfeldrand Individualübungen absolviert.
2: Das waren die Nachrichten mit Felix Schneider-Sturm. Zum Wetter.
7: Hoher Luftdruck bleibt vorerst wetterbestimmend. Damit lösen sich heute Abend auch die Quellwolken in den Bergen wieder auf. In der meist klaren Nacht flaut der Wind überall ab und die Temperaturen sinken auf frische 14 bis 4, in Teilen des Mühl- und Waldviertels sogar bis etwa 0 Grad. Der morgige Freitag bringt stabiles Frühsommerwetter mit viel Sonne und eher wenig Wind, dazu am Nachmittag 22 bis 30, in 2000 Meter Höhe um 12 Grad. Ähnlich warm wird das Wochenende, allerdings zum Teil schwül und allmählich unbeständig. Am Samstag kommen zur Sonne von Norden vermehrt Wolken und ein paar Regenschauer und Gewitter. Am Sonntag kann es dann fast überall einmal nass werden. So viel zum Wetter von Gerald Holzinger.
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1: Israelische Soldaten haben Gebäude von der Hisbollah in Tyrus angegriffen. Tyrus ist eine Stadt im Süden vom Libanon. Die Hisbollah ist eine islamistische Terrororganisation. Die Hisbollah wird vom Iran unterstützt. Der Iran möchte das Land Israel zerstören. Der Süden vom Libanon ist laut israelischem Militär großteils eine Kampfzone. Ingrid Turnher möchte sich nicht als neue ORF-Chefin bewerben. Turnher hat gesagt, bis zum Ende von ihrer Amtszeit als ORF-Chefin 2026 möchte sie noch weitere Verbesserungen beschließen. Turnher findet es nicht gut, dass sich Politiker in die Wahl vom ORF-Chef einmischen. Turnher hat gesagt, der ORF gehört den Zusehern. Sie möchte die neue ORF-Chefin oder den neuen ORF-Chef unterstützen. Nur noch bis heute Mitternacht können sich Personen als ORF-Chef bewerben. Die Ukraine wird weiter Russland angreifen. Das hat der ukrainische Präsident Volodymyr Selenskyj in einem Video in der Hauptstadt Kiew gestern Abend gesagt. Durch Angriffe russischer Soldaten seit Februar 2022 gibt es in der Ukraine viele Todesopfer und viele Verletzte. Durch ukrainische Angriffe

0: Angriffe auf russische Ölfirmen soll Machthaber Wladimir Putin weniger Geld haben für den Krieg gegen die Ukraine. Ein 24-jähriger Syrer wurde gestern am Landesgericht Klagenfurt in Kärnten verurteilt. Er muss für mehrere Jahre ins Gefängnis. Der 24-Jährige hat am 15. Februar 2025 in Villach auf mehrere Fußgänger mit einem Messer eingestochen. Er hat dabei einen 14-jährigen Schüler getötet. 5 Menschen hat der radikale Unterstützer von der Terrororganisation Islamischer Staat teilweise schwer verletzt. Noch mehr Opfer konnte ein Essenslieferant aus Syrien verhindern. Er hat mit seinem Auto den Täter angefahren. Dadurch konnten Polizisten den Täter verhaften. Das waren Nachrichten in einfacher Sprache. Redaktion Raffaela Singer und Lorenz Lohr.
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1: Am Mikrofon ist Felix Schneider-Storm. Die EU-Kommission hat eine Geldstrafe von 200 Millionen Euro gegen die chinesische Shopping-Plattform Temu verhängt. Grund sei, dass die Plattform zu wenig gegen illegale Produkte unternehme, berichtet aus Brüssel Johannes Perterer.
2: Es ist die höchste Geldstrafe, die die EU-Kommission je auf Basis des EU-weit gültigen Digitale-Dienste-Gesetzes verhängt hat. 200 Millionen Euro gegen die chinesische Shopping-Plattform Temu. Die Begründung, die Plattform unterschätze, wie häufig ihre Konsumentinnen und Konsumenten auf illegale Produkte stoßen. Bei anonymen Tests wurden etwa Ladegeräte und Babyspielzeug auf der Plattform gefunden, die nicht üblichen Sicherheitsstandards entsprechen. Beim Babyspielzeug etwa weil lösbare Teile zu leicht verschluckbar sind oder weil die Produkte eine zu hohe Konzentration an schädlichen Chemikalien aufweisen. Die Plattform Temu muss nun bis August einen Plan vorlegen, der besagt, was sie dagegen tun will, sonst riskiert sie weitere Geldstrafen.
1: Eine aus Uganda zurückgekehrte Person ist in Oberösterreich zur Abklärung etwaiger Ebola-Symptome in einem Spital aufgenommen und isoliert worden. Nach Angaben der Landessanitätsdirektion ist sie mittlerweile mit Hilfe eines speziellen Infektionstransports in ein Klinikum nach Wien überstellt worden. Eine erste Blutprobe habe kein Vorhandensein einer Ebola-Infektion gezeigt. Dieser vorläufige Befund müsse aber noch durch eine zweite Probe in Wien bestätigt werden. Der Salzburger Heizungshersteller Windhager aus Seekirchen im Flachgau streicht weitere Stellen. Etwa 50 Jobs sollen abgebaut werden, vor allem an einem Produktionsstandort außerhalb von Seekirchen. Grund ist laut dem Unternehmen die schwierige Marktlage im Bereich Biomasseheizungen und Wärmepumpen. Die Stadt Wien hat sich vor knapp einem Jahr als Standort für ein EU-gefördertes, milliardenschweres KI-Rechenzentrum in Stellung gebracht. Ein Jahr später ist aber offenbar alles wieder anders. Die EU dürfte ihre Strategie geändert haben und lässt Wien derzeit im Regen stehen. Die Stadt will aber dennoch das Projekt mit Bund und privaten Investoren umsetzen, wie Florian Katzinger berichtet.
3: Europa will unabhängiger werden von den USA und China. Dazu zählen auch eigene Rechen- und Datenzentren. Sie sollen gefördert ausgebaut werden. Wien will da mit dabei sein, hat auch Unterstützung von anderen Städten. Doch auf EU-Ebene geht nichts weiter, beklagt Vizebürgermeisterin und Wirtschaftsstadträtin Barbara Nowak von der SPÖ.
4: Wir hoffen, dass die EU sich jetzt endlich entscheidet, wie sie mit ihrem Programm Fördercall, ist es ja offensichtlich keiner mehr, weitermacht und werden uns noch in den Herbst hinein Zeit geben.
3: Ursprünglich hätten 2/3 der Gelder von privaten Technologiefirmen und 1/3 vom Bund, Stadt und eben der EU kommen sollen, bei Gesamtkosten von 5 bis 7 Milliarden Euro.
4: Es gibt tatsächlich viele Investoren, die auch wissen, dass Rechenzentrumsinfrastruktur eine kritische Zukunftsinfrastruktur schlechthin ist und deshalb bereit sind, hier auch mit an Bord zu gehen.
3: Im Juli reist Nowak nach Brüssel und hofft auf Klärung der offenen Fragen.
1: Das waren die Nachrichten mit Felix Schneider-Storm. Zum Wetter.
5: Abendstimmung über Österreich. Auch die Quellwolken im Bergland lösen sich langsam wieder auf. Die meist klare, windschwache Nacht wird dann frisch, mit Tiefstwerten meist zwischen 4 und 14 Grad. Stabiles Frühsommerwetter bringt der morgige Freitag mit viel Sonne, eher wenig Wind und 22 bis 30 in 2000 Meter Höhe um 12 Grad. Ähnlich warm am Wochenende, allerdings zum Teil schwül und zunehmend unbeständig. Am Samstag ein paar Regenschauer und Gewitter, am Sonntag fast überall einmal nass. So viel zum Wetter von Gerald Holzinger.
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6: In wenigen Tagen beginnen die Proben für die Oper Tosca im Steinbruch St. Margareten. Wie das Meisterwerk von Giacomo Puccini in dieser Neuproduktion aussehen wird, neues Bühnenbild, neue Kostüme, ein Kinderchor, darüber sprechen wir mit Daniel Serafin und Katharina Reise. Ich bin Bettina Treiber und lade Sie ein zu dieser Kultursendung, in der wir heute hinter die Kulissen der Opernproduktion Tosca blicken. Und ich begrüße sehr herzlich die Geschäftsführerin und künstlerische Betriebsdirektorin von Oper im Steinbruch, Katharina Reise.
7: Freue mich, hier zu sein.
6: Und herzlich willkommen, Intendant Daniel Serafin.
8: Freue mich ebenfalls, hier zu sein.
6: Zunächst einmal aber nicht zur Tosca, sondern zu ganz etwas anderem und ganz Aktuellem. Oper im Steinbruch ist nämlich für den österreichischen Musiktheaterpreis nominiert, gleich zweimal, und zwar für die Vorjahresproduktion Der fliegende Holländer. Wie fühlt sich das an?
8: Es fühlt sich großartig an, zumal man so gemischte Gefühle gehabt hat, die zum Teil an Publikum gekommen sind. Und dass so eine Nominierung dann wahrhaft durchschlägt, das freut uns, das Team, alle sind begeistert. Es war eine fabelhafte Produktion. Natürlich sieht man das immer subjektiv, wenn man daran arbeitet, aber jetzt sieht man es auch objektiv, weil wir immerhin nominiert sind.
6: Genau, beste Sängerin Elisabeth Teige und auch die Ausstattung.
7: Das freut mich besonders für die Elisabeth Teige, dass sie da in dieser Kategorie mit sehr namhaften Kolleginnen nominiert wurde. Und auch für die beste Ausstattung, also Bühnenbild, Kostüme und das Video. Mama Hinrichs, Eva Dessecker und Roland Horvath, die freuen sich auch sehr, dass sie da nominiert wurden, waren eine große Freude im gesamten Team, als ich ihnen das verkünden durfte.
6: Das glaube ich. Im Vorjahr den Wagner, heuer wird auf Tosca von Giacomo Puccini gesetzt. Und mich würde interessieren, besprechen Sie das, dass Tosca auf dem Programm steht, oder ist das eigentlich eine Einzelentscheidung vom Intendanten Daniel Serafin?
8: Nein. Entschieden wird immer in der Gemeinschaft. Die Entscheidung kommt aus der Gruppe, damit, wenn, dann nur die Gruppe geköpft wird, um es charmant zu sagen. Also es ist keine Einzelentscheidung. Es gibt auch bei den Sängerinnen, Sängern, es ist immer eine Gemeinschaftsentscheidung, weil dann jeder was einbringt und am Ende haftet man für das Ganze als Produkt.

0: finde ich viel besser, finde ich viel sicherer und in Zeiten wie diesen ist das auch viel breiter aufgestellt.
1: Sehen Sie das ähnlich, Frau Reise?
2: Ja, es ist eine Teamentscheidung auf jeden Fall und vor allem sehr langfristig getroffen, weil wir müssen ja auch mit den Kollegen rundherum, die auch Opern veranstalten oder andere Veranstaltungen präsentieren, sprechen. Was gibt ihr? Natürlich, was wird auch in Bregenz gespielt und rund um Wien? Das sind langjährige Entscheidungen, da trifft man sich mit vielen Intendanten, tauscht sich aus und dann natürlich, was geht gut im Verkauf, wo erwarten wir uns viele Besucher, was ist auch interessant zu zeigen, darum war auch die Entscheidung für den Wagner letztes Jahr und dann wird dieser Mehrjahresplan, wir haben jetzt eigentlich schon bis 29 mehr oder weniger zu 90% die Stücke fixiert und das muss ja auch langfristig vorbereitet werden und das passiert jetzt.
1: Vor 10 Jahren wurde die Tosca zum letzten Mal im Steinbruch gezeigt und jetzt zum zweiten Mal. Damals war das aufsehenerregend, das Bühnenbild, ein großer steinerner Engel, innen drinnen LED-Wände. Das hat schon für Aufsehen gesorgt. Wie wird heuer Oper im Steinbruch für Aufsehen sorgen?
2: Es gibt auch einen Engel, aber eher auf der Engelsburg. Also das Signature-Design ist sicherlich dieses sogenannte Heiligtum. Es wird sich auch öffnen, so viel kann man schon spoilern und es sind sehr detailreiche Bilder zu sehen. Also wir haben jetzt viele Gäste schon zu Besuch gehabt im Steinbruch, die sich das vorab angeschaut haben im Rahmen von Führungen oder die große Burgenlandtour. Also da gibt es schon viel zu sehen und die sind sehr begeistert, weil man sieht wirklich, wie das in der Kirche in Rom ist. Also wir waren ja mit Thaddäus Strassberg in Rom und er hat uns wirklich jedes Bild gezeigt. Das ist aus dieser Kirche, das ist aus jener Kirche. Und das wird lebendig. Und das ist dann auch mit der Malerei, das eine ist gedruckt, das andere ist gemalt, aber das wird wahnsinnig toll werden. Und auch mit den Kostümen dann zusammen. Ist ein ganz anderes Design, aber auch sehr, sehr spektakulär.
1: Bleiben wir vielleicht noch kurz beim Bühnenbild, weil Sie es schon angesprochen haben. Thaddäus Strassberger ist schon genannt worden, er ist der Regisseur des Stücks und auch der Bühnenbildner. Rom um 1800 oder im Jahr 1800 wird hier in St. Margarethen auf die Bühne gestellt. Man sieht einen Palast, Kirche, Hochaltar, der sich öffnet, prunkvolle Gemälde, haben Sie auch schon angesprochen. Waren Sie auch mit in Rom, wie das angeschaut wurde, diese Originalschauplätze, die jetzt hier auf die Bühne kommen?
2: Wir waren bei einer Begehung mit, es gab ganz viele davor. Das Team hat Rom mehrfach besucht, hat tausende Fotos gemacht, um das dann schlussendlich für das Bühnenbild auszuwählen. Und wir waren bei einem dieser Besucher dabei, konnten auch die Schauplätze sehen. Die Schauplätze sind ja fiktiv eigentlich, aber wenn man so die Geschichte sich überlegt, dann sieht man ganz gut, wo war das Theater, wo Tosca gesungen hat, wo ist die Kirche Sant'Andrea della Valle, wo ist der Palazzo Farnese. Also man kann das alles sich gut vorstellen, wenngleich die Geschichte selber historisch ja nicht belegt ist. Aber man hat es vor Augen, wo ist die Tosca gegangen, wo hat sie den Cavaradossi getroffen, wo hat sie Scarpia gemeuchelt. Also das kann man sich sehr gut vorstellen. Und dann schlussendlich die Engelsburg, wo dann sie in den Tod stürzt. Also das sieht man alles sehr gut vor Augen, wenn man durch Rom geht und dann auch jetzt im Steinbruch natürlich.
1: Katharina Reise ist natürlich auch im Inhalt der Oper ganz sattelfest. Herr Serafin, darf ich Sie kurz doch bitten, den Inhalt zu erzählen? Denn wie kommt es denn so weit, dass die Sängerin Tosca zum Beispiel ihre berühmte Arie, wie sie d'arte singt?
0: Das Stück ist ein Polit-Thriller, eigentlich ein Blockbuster, den Giacomo Puccini geschrieben hat. Es geht um eine Dreiecksbeziehung, es geht um Liebe, Intrige, den Machtmissbrauch von Baron Scarpia, der hier im quasi im Mittelpunkt steht und letztendlich leere Versprechen gibt, die dazu führen, dass am Ende ein großes Drama geschieht und der eine verlässt sich auf das andere, auf die Versprechung und letztendlich ist alles eine große Katastrophe. Eine dramatische, natürlich wahnsinnig musikalisch, wunderschön komponierte, aber wie Opern halt sind. Es gibt kein Happy End. Es ist ein dramatisches Feuerwerk der Gefühle und auch der Emotionen.
1: Weil Sie die Emotion ansprechen, eine der schönsten Arien ist sicher Visitarte, die Titelfigur Tosca singt. Sie haben sich für diese Sendung ausgewählt, die Interpretation von Mirella Freni. Warum denn?
0: Weil sie diesen Moment, der im zweiten Akt stattfindet, wo sie in sich kehrt und eigentlich erinnert an die wunderschönen, an die, das, was sie der Kunst gegeben hat, das, was sie von der Kunst auch zurückbekommen hat, und der wenig kurze Moment, bevor sie ihn dann mit dem Dolch ersticht. Also es ist ein sehr intimer Moment im Palast von Baron Scarpia, und deswegen, sie singt das so wunderschön, als Italienerin, als unfassbarer Sopran.

0: Visitarte aus der Oper Tosca von Giacomo Puccini. Wenn die Titelfigur diese Arie anstimmt, Frau Reise, wie fühlt sich das für Sie an?
1: Das ist jeden Abend eine Spannung. Erstens einmal, dass man es bis da zum zweiten Akt, da passiert ja schon so viel, da sind so viele Massenszenen vorher schon und dann kommt diese tolle Arie, das ist schon Gänsehaut. Also das auch natürlich, weil sie singt über die Künste, über die schönen Künste und um das geht es ja auch bei uns in der Oper, dass wir die dem Publikum präsentieren und sie repräsentiert eigentlich unsere Gedanken und das, was die Kunst dem Publikum geben soll.
0: Sie persönlich machen schon sehr lange Oper im Steinbruch. Darf ich Sie trotzdem kurz bitten, sich vorzustellen, was sind genau Ihre Aufgaben bei der Oper?
1: Ich bin eigentlich dafür zuständig, dass das auf der Bühne alles realisiert werden kann, nämlich einerseits mit meinem Kollegen in der Geschäftsführung, dem Dietmar Busteiner, dass wir das finanziell aufstellen können und auf der anderen Seite auch die Visionen des Intendanten oder der Gruppe, die ja da auch entscheidet, wie der Daniel es so schön gesagt hat, dass wir das auch organisatorisch umsetzen können, weil wir müssen bedenken, wir haben auf der Bühne weit über 100 Personen, die müssen während 6 Wochen Proben alle zu fixen Zeiten an einem fixen Ort sein, sie müssen alle wissen, worum es geht und das ist eine große Logistik. Also wir haben ja Sänger aus Dutzenden Nationen unter uns, die sind Teil

0: teilweise in der Region untergebracht, teilweise pendeln sie selbst, müssen wir abholen, die müssen rechtzeitig da sein, die brauchen Kostüme. All das passiert in den ersten Probenwochen schon und das dauert dann natürlich 6 Wochen, bis man so weit ist, dass man es dem Publikum zeigen kann. Und das sind spannende 6 Wochen, weil man den Prozess verfolgen kann.
1: Die Proben beginnen in 1,5 Wochen am 8. Juni. Fiebern Sie da schon ein bisschen hin drauf?
0: Ja, zumal wir im Steinbruch schon sehr weit sind, auch mit dem Aufbau. Also das freuen wir uns auch dann, weil das ist immer so ein Moment, wenn die Personen auf der Bühne das erste Mal sind, die Sängerinnen und Sänger, und dann sehen, wow, wo bin ich hier? Weil die Größe ist natürlich sehr anders, als man es in einem Opernhaus gewöhnt ist. Es sind auch Opernhäuser mit großen Bühnen natürlich, aber 15 Meter hoch ist eine Kulisse selten, oder von dieser, die Bühnentiefe oder die Bühnenbreite, das ist alles schon, sind Dimensionen, die man nicht in einem Opernhaus gewöhnt ist.
1: Und genau, dann eine 70 Meter lange Bühne ist, genau. ist nicht gewöhnlich.
0: Ist nicht gewöhnlich, und das ist dann dieser Wow-Moment, wenn alle kommen und das erste Mal sehen. Und dann natürlich, es ist Wind und Wetter. Wir haben jetzt wunderbare Temperaturen, dann wird es am Abend wieder kalt und all dem sind die ausgesetzt. Sie wissen das natürlich, aber das ist auch nochmal anders und spürt sich anders an, wenn man dann vor Ort ist. Aber das ist dann ein sehr familiärer Prozess, weil wir ja wirklich von Anfang Juni bis Ende August alle zusammen sind, wirklich 3 Monate sehr intensiv sind, und dann funktioniert das immer auch so ein bisschen gruppendynamisch, aber das Ergebnis ist immer grandios.
1: Eine der Solistinnen, nämlich die Tosca, kennt schon den Steinbruch. Es ist Joyce El Khoury. Sie hat schon vor 3 Jahren die Carmen gegeben. Eine ganz andere Rolle doch, oder?
2: Daniel, vollkommen anders. Die Carmen ist eigentlich meistens mit einem Mezzosopran besetzt. Ich habe mich dann entschieden, hier eine Sopranistin zu nehmen, weil wir hatten, die anderen zwei waren Mezzosopranistinnen. Die Rollen zwischen Tosca und Carmen sind vollkommen unterschiedlich, und das zeigt die Vielfalt ihres künstlerischen Schaffens, weil Joyce hat jetzt auch gerade brilliert im Theater an der Wien, in Stifelio, und ein Künstler oder eine Künstlerin müssen vielfältig sein. Man singt nicht nur 5, 6 Rollen, man singt im Laufe eines Lebens doch um die 30, 40, 50 Partien, und da bin ich sehr stolz, wie auch bei allen anderen Künstlerinnen hier, eine ganz hochwertige, tolle Person auf der Bühne als Tosca dieses Jahr zu haben, um nur eine von den vielen zu nennen.
1: Aber die Kritiken über Stifelio waren ja nicht so besonders über die Joyce El Khoury. Wie schreckt sie das?
2: Überhaupt nicht, weil ich sie selber gehört habe und weiß, was in ihr steckt. Es ist nicht jeder Handschuh, der einem passt. Und eine Rolle ist oft wie ein Handschuh, der schnell drüber gezogen wird. Ich finde, sie hat das großartig gesungen. Noch dazu wissen oft Kritiker nicht, in welchem gesundheitlichen Zustand man ist. Also, ich sage immer, der Kritiker soll bitte selbst auf die Bühne gehen und das einmal selbst singen, und dann hätten wir das große Gelache und würden relativ schnell eine Kritik uns selbst machen.
1: Herr Serafin, Sie gehen ja als Intendant selbst auf die Bühne, halten die Eröffnungsrede, nicht nur bei der Premiere. Man sieht Sie in den Seitenblicken immer wieder, aber das werden nicht die Hauptaufgaben des Intendanten sein. Was ist denn Ihre wichtigste Aufgabe?
2: Die wichtigste Aufgabe ist, die Menschen zu begeistern, im Sommer in den Steinbruch zu kommen. Für den Steinbruch Werbung zu machen, egal wo ich bin. Ich habe immer meinen Steinbruch quasi im Rucksack dabei und versuche, Menschen von jung bis alt zu begeistern. Einfach sich diese Produktion anzuschauen, auch wenn sie mir sagen, ja, aber vor 10 Jahren, habe ich gesagt, ja, vor 10 Jahren, das hat ja nichts mit uns zu tun, beziehungsweise eine Oper kann man so oft sehen und man wird sie immer in einem anderen Licht sehen. Und ich glaube, bei dieser Produktion mit Thaddäus Strassberger und seinem Team ist uns da wirklich ein großer Wurf gelungen. Er hat schon für 2 große Würfe gesorgt, nämlich für die Turandot und die Aida. Und somit ist der Dreier jetzt dann komplett.
1: Der Dreier nicht nur beim Thaddäus Strassberger, sondern auch überhaupt bei einem Leading-Team heuer. Und zwar kommen auch wieder Giuseppe Palella, der Kostümbildner, und Valerio Galli als musikalischer Leiter. Was machen diese 3 so besonders gut?
0: Meiner Meinung nach haben alle 3 besonders gut den Steinbruch verstanden. Vor allem Thaddäus Strassberger und Giuseppe Palella haben verstanden, dass das ein großer Ort ist, wo man große Gesten machen muss. Man muss aus der letzten Reihe auch noch das Kostüm sehen, man muss aus der letzten Reihe auch noch Details erkennen können. Das ist wichtig, wir haben nicht das Publikum 2 Meter vor uns, sondern die erste Person sitzt 10 Meter entfernt von der Bühne. Also die haben die Größe verstanden und auch, wie wir es immer sagen, den Eventcharakter.

0: Spezialist, ist das zweite Mal auch bei uns. Und der weiß auch, was es bedeutet. Man hat den Dirigenten nicht vor sich. Er sitzt ja rechts neben der Bühne. Die Sänger sehen ihn nur über einen Screen. Und das ist beim ersten Mal immer aufregend und jeder hat Angst, wie wird das sein? Und darum ist es gut, wenn sie es schon mal gemacht haben. Freuen wir uns auch, dass das Team wiederkommt. Und das ist für uns sehr angenehm, auch in der Zusammenarbeit.
1: Er sitzt rechts neben der Bühne, das heißt, da gibt es ein eigenes Tonstudio, wo auch das Orchester untergebracht ist. Zur Erklärung. Mhm. Es ist kein Regietheater hier in St. Margarethen, aber wie ist denn das Konzept von Tadeusz Strassberger heuer?
2: Ein bildhaftes, ein, sagen wir mal, in die Welt nach Rom entführendes, ein wunderschönes Konzept, das er uns letztes Jahr hingelegt hat mit seinem traumhaften Bühnenbild, wo er uns einfach in die Heiligkeit, in das Heiligtum der Tosca und der handelnden Protagonisten einführt. Und zwar die Auflage war, dass es auf keinen Fall so ist, wie es vor 10 Jahren war. Mhm. Dass es eine andere Drehung, eine Wendung ist, wie man Tosca noch zeigen kann. Und ich habe ihm auch gesagt, du, bitte, wir hatten letztes Jahr schon die Senta, die vom Felsen gesprungen ist. Also überleg dir was, damit die Tosca, sie springt zwar, aber lass sie anders springen. Lass sie ins Licht springen, lass sie in Ewigkeit in Transzendental vergehen, aber nur nicht in der Aktion des Sprunges. Und das hat er auch wunderschön aufgelöst. Und ich glaube, das Publikum wird hier eine wahrhaft transzendentale Verwandlung sehen.
1: Abgesehen von diesem Schluss, was ist denn der spektakulärste Moment Ihrer Meinung nach?
2: Das kann man nicht sagen. Die Oper ist ein Gesamtkunstwerk. Allein wie sie ohne Ouvertüre, man ist direkt drin, das ist bei den meisten Puccini-Werken, wo du einfach ins Werk hineingeworfen wirst und bist sofort in dieser spannenden Intrige drinnen. Diese Eifersüchteleien der Tosca, die wirklich eine Diva ist, die wirklich die ganze Zeit von vorne bis hinten betätschelt werden will, um da an ihren Mario ranzukommen und den Baron abzuschütteln. Also es ist wirklich, eine Geschichte jagt die andere, aber es ist eines der schönsten Momente ist, glaube ich, die Reminiszenz im dritten Akt, wenn Cavaradossi quasi seinen letzten Brief schreibt und dort in E luce van le stelle den Moment schreibt, wo er sich erinnert an den Duft der Gärten, an das Leuchten, das Blitzen der Sterne. Da kommen so viele Bilder im Kopf und das ist für mich einer der bewegendsten Momente, auch mit diesem Klarinetten-Solo, das es einleitet. Also das ist Oper, wo einem die Gänsehaut aufgeht.
1: Wir hören nun diese berühmte Arie in einer Interpretation von Franco Corelli.

0: Sie hören Radio Burgenland extra über die Oper Tosca im Steinbruch St. Margarethen. Wir sprechen in dieser Sendung noch darüber, wie die Mailänder Kostüme heuer aussehen, wie die Arbeit mit dem Kinderchor funktionieren kann. Und jetzt gleich reisen wir gedanklich nach Italien mit Katharina Reise natürlich. Sie sind die Geschäftsführerin und künstlerische Betriebsdirektorin und haben heuer schon Italien besucht, mehrfach. Und zwar auch die Villa, in der Giacomo Puccini die Tosca komponiert hat. Welchen Eindruck haben Sie da in dieser Villa in Torre del Lago bekommen?
1: Wenn man sich vergegenwärtigt, wie er da an seinem Schreibtisch gesessen ist, komponiert hat, dann wendet er sich nach rechts, wo das Klavier gestanden ist. Das hat uns ja auch unser musikalischer Leiter Valerio Galli vor Ort sehr eindrucksvoll gezeigt. Also man sieht ihn förmlich dort noch sitzen und auch in seinem Frühstücksraum mit der Familie. Das ist sehr toll hergerichtet worden als Museum, aber natürlich auch als Forschungsstätte, weil dort seine ganzen Noten und auch die Bibliothek untergebracht sind. Und das ist natürlich für Puccini-Experten der Ort, wo man hin muss. Er hat mehrere Wohnorte gehabt, aber dort mit dem Blick auf den See hat er die Tosca komponiert.
0: Sie haben auch den musikalischen Leiter Valerio Galli getroffen dort, denn er ist Puccini-Experte und hat auch viele Bezüge zum Ort, zum Komponisten. Möchten Sie uns da ein bisschen teilhaben lassen?
1: Ja, er wurde in Viareggio geboren. Das ist ja der Nachbarort quasi von Torre del Lago. Und er hat uns erzählt, dass schon sein Großvater den Puccini gekannt hat und dass er mit ihm gesprochen hat. Und da gibt es natürlich dann auch sehr viele Bezüge privater Natur. Und dann, als er selber Musik studiert hat, ist das natürlich Puccini ihm sehr nahe gekommen und er ist im italienischen Fach einfach zu Hause und das merkt man. Er hat auch letztes Jahr in Torre del Lago dirigiert. Nach vielen Jahren ist er
0: wieder. Wo es auch ein Opernfestival gibt.
1: Genau, da gibt es auch ein Opernfestival, wo er nach vielen Jahren wieder zurückgekehrt ist und das sind ja viele Umbauarbeiten im Laufe der Jahre, nachdem die Villa dort auch renoviert wurde, vonstatten gegangen und das ist also auch ein sehr schönes Festival, ein bisschen kleiner als wir in St. Margarethen, aber dort wird hauptsächlich auch Puccini gespielt. Ja.
0: Wir in St. Margarethen, das heißt bei Oper im Steinbruch, 4700 Menschen haben da Platz pro Vorstellung. Ich möchte aber noch kurz bei der Musik bleiben. Wie wird denn Valerio Galli die Tosca anlegen?
2: Er wird sie klassisch anlegen, wenn man bedenkt, Puccini war ja auch ein Fantast. Er hat Werke geschrieben wie Turandot, er hat Werke geschrieben wie Madame Butterfly und er war ein Karl May in vieler Hinsicht, weil er hat nie China bereist. Er ist immer idyllisch an seinem See in seiner Villa gesessen und hat die schönsten Fantasien und Melodien, die er von anderen Kulturen aufgefasst hat, niedergeschrieben. Und Valerio Galli ist wirklich prädestiniert für dieses Dirigat. Und ich habe ihn vor 15 Jahren in Ortona damals kennengelernt, als ich noch Sänger war und wir haben damals zusammengearbeitet. Und man glaubt es nicht, wie sich das entwickelt. Und die Menschen arbeiten überall in verschiedenen Orten. Und jetzt kommt man zusammen. Und vor 2 Jahren hat er sehr toll, nämlich Bizet bei uns gemacht, die Carmen. Und jetzt diesen fantastischen Puccini. Also wir freuen uns sehr auf seine Expertise, die er hier einbringen wird.
0: Sie setzen immer wieder auf Personal, wenn ich das so sagen darf, die schon den Steinbruch kennen. Zum Beispiel auch der Chor, der Philharmonia Chor Wien singt seit vielen Jahren im Steinbruch. Heuer ist auch ein Kinderchor dabei. Wie wird denn das aussehen?
1: Der Kinderchor kommt von den Gumpoldskirchner Spatzen. Das sind 44 Kinder, die einstudiert werden und 15 Kinder sind dann jeden Abend auf der Bühne.
0: Abwechselnd?
1: Oder? Abwechselnd, ja, weil man muss bedenken, es sind ja doch Sommerferien. Die Kinder möchten auch mit den Eltern auf Urlaub fahren. Also jetzt gibt es immer so Einteilungen pro Vorstellung. Das wird wie immer mit den Kindern sehr aufregend sein, weil die natürlich auch eine ganz andere Energie hineinbringen in so eine Produktion. Sie haben ihren ersten großen Auftritt schon im ersten Akt quasi, wo sie ihn dann absolvieren. Dann ist es ja auch immer mit Kindern, sie dürfen nur eine bestimmte Zeit auf der Bühne sein. Es gibt sehr viele Vorgaben, die wir einzuhalten haben.
0: Welche zum Beispiel?
1: Sie dürfen nur bis 22 Uhr auf der Bühne sein, auch dann nur mit Genehmigung. Sie müssen natürlich betreut sein in spezieller Hinsicht. Dann muss man natürlich achten auf die Größen, dass man noch einmal auch, es ist ja alles, das Bühnenbild schon auf Erwachsene ausgerichtet, aber dass man überall schaut, keine Stolper fallen, noch einmal für die Kinder speziell. Dann natürlich, Kinder haben andere Essensgewohnheiten, andere, dann hat man immer Hunger dann, wenn eigentlich irgendwas passieren soll. Also es ist immer mit Kindern, man weiß nie, wie die nächste Minute wird, aber es ist immer sehr schön, weil, wie gesagt, diese Energie, die sie bringen, das ist so ein Mehrwert und wir freuen uns sehr, weil die Kinder haben das schon gesungen. Vor 2 Jahren, glaube ich, in der Bühne Baden waren sie bei Tosca dabei und jetzt sind sie bei uns, also nicht vergleichbar in der Größe, aber natürlich das Stück kennen sie wunderbar und sie werden dann in der übernächsten Woche schon das erste Mal im Steinbruch sein.
2: Und jetzt werden sie es auch wirklich kennenlernen, musikalisch auch, weil das ist dann schon ein großer Unterschied zwischen Baden, wo Baden doch, glaube ich, 40 Mal geht unsere Bühne circa. Baden, also da sehen Sie dann schon eine Tosca, die wirklich auch in Rom stattfinden könnte.
0: Welche Funktion hat denn der Kinderchor im Stück?
1: Der große Auftritt des Kinderchors ist natürlich im Tedeum. Also Sie sind am Anfang schon mit dem Sacristano unterwegs in der Kirche, aber dann natürlich der große Aufmarsch, wo dann auch die gesamte Statisterie und der Chor da sind, das ist dann im Tedeum. Und da ist der große Auftritt, wenn dann die Kinder kommen.
0: Und die Kinder sind die Ministranten, glaube ich?
1: Die Kinder sind die Ministranten, exakt, ja. Mhm.
0: Welche Funktion haben dann die Statisten? Ein großes,
1: quasi eine riesige Prozession, eine Riesenprozession. Also man könnte sich das vorstellen, so wie wir hier kennen, die Fronleichnamsprozessionen. Da gehen dann über 100 Menschen gemeinsam über diese große Bühne. Und das ist der große Moment am Ende des ersten Akts, bevor es dann in die Pause geht, wo wirklich alle da sind und dann diese wunderbare Musik auch erklingt, dieses bekannte Tedeum. Da wird auch im Orchester alles aufgeboten, was möglich ist. Da kommt die Orgel zum Einsatz. Also das ist wirklich auch ein musikalischer Höhepunkt.
2: Das ist wirklich ein Fortissimo, wenn man sich's anhört. Da bebt alles. Da wird der Stein sogar beben.

0: Tosca von Giacomo Puccini, heute in Radio Burgenland Extra, ab 15. Juli dann im Steinbruch St. Margareten. Und wie es da auf der Bühne glitzern und funkeln wird, das weiß die Geschäftsführerin Katharina Reise. Denn Frau Reise, Sie haben die Kostüme schon gesehen. Wie sehen sie denn aus?
1: Ich habe sie gesehen in Mailand, wo sie gefertigt werden. Also in diesem Jahr sind sie wieder nach Mailand vergeben worden. Man kann es nur zusammenfassen mit einem Wort: prunkvoll. Also wenn man durch die Werkstatt geht und man sieht den Mantel des Karpiers, der eine Länge hat von 10 Metern und eine Breite von 3,5. Die Tosca mit ihren besetzten, im Empire-Stil angelegten Kleidern. Also Wahnsinn, was Giuseppe Balella da geschaffen hat. Und das ist ja nur die Basis. Denn wie wir ihn natürlich kennen, wird er im Steinbruch sofort, wenn die Anproben erfolgt sind, wo er mal die Maße dann abgenommen werden, dass das passt und dass das Kleid sitzt, dann wird noch aufgenäht. Dann kommen die Kristalle, dann kommt die gesamte Dekoration und dann wird das Gesamtbild noch einmal üppiger und noch prunkvoller, als sie schon sind. Also die Stoffe wurden sehr gut ausgewählt diesmal, muss man sagen. Die Schneiderei hat extra, weil dieser Mantel für Scarpia Tosca hat einen nicht ganz so langen, natürlich durch den Steinbruch getragen werden muss. Und wir wissen, Steinbruch, da ist es auch kiesig und da ist es auch sandig. Da haben sie eine wunderbare Unterkonstruktion gefunden, dass das nicht nach der zweiten Vorstellung der Stoff schon kaputt ist, sondern das wurde doppelt genäht. Also wahnsinnig aufwendig. Und das ist sehr interessant, dadurch, dass ich schon im März dort war und jetzt wieder den Fortschritt zu sehen. Und in 2 Wochen haben wir sie dann zu den Anproben schon im Steinbruch. Und da wird dann geschaut, ob der eine oder andere vielleicht ein paar Kilo zugenommen hat oder auch abgenommen hat. Und dann wird das auf Maß fertig gemacht.
0: Und Sie sprechen es schon an, also Balellas Kostüme sind fast immer ein bisschen 3D, würde ich fast sagen, weil ja so viele Applikationen aufgenäht werden. Das ist schwierig vielleicht für die Sängerinnen und Sänger, sich da zu bewegen. Das Wetter spielt eine Rolle. Die Kostüme müssen ja nicht nur bei der Premiere halten, sondern auch bis zum 22. August gut aussehen. Was gilt es noch alles zu bedenken?

0: Und für den Kostümbildner.
1: Die wichtigsten Faktoren wurden schon genannt. Das Schuhwerk ist auch immer ganz, ganz wichtig, weil natürlich würde man sich oft wünschen, dass man einen höheren Absatz tragen kann, weil natürlich erstens man geht anders, das Kleid kommt anders zur Geltung, aber über Stufen und über Steine ist es halt nicht sehr angenehm, in Stilettos zu gehen. Da wurde schon darauf geachtet, auch bei allen natürlich, dass das Schuhwerk entsprechend ist. Und was wir heuer nicht so haben, aber es gab in den Vorjahren immer wieder sehr schmale Durchgänge oder Stiegen. Man muss bedenken, als Scarpia, wenn er seinen Mantel zieht und der muss da quer durch das Bühnenbild gehen mit dieser Länge, das ist schon nicht unerheblich, dass das da alles auch schön durchkommt durch die Gänge. Das ist Gott sei Dank heuer ganz gut geregelt und auch sehr breit, dass er da die Durchgangsbreiten hat, die er auch braucht. Aber auch gerade die angesprochenen Applikationen, da werden Engel auch aufgenäht, so die in diesem Tiefdruckverfahren entstanden sind. Das ist ja auch ein Gewicht, das der Sänger dann mittragen muss. Und das muss man aber auch bedenken, weil wir haben sehr, also groß gewachsene Sängerinnen und Sänger und dann haben wir kleine und das Gewicht bleibt für alle dasselbe. Mhm. Also da muss man schon ein bisschen schauen, wie sind meine Darsteller auf der Bühne, die haben ja alle Fotos auch von allen Statisten und so werden auch ein bisschen ausgewählt dann für die Rollen. Kann das ein Kardinal sein, auch aufgrund von der Statur, aufgrund des Kostüms, das für ihn geplant ist. Und das ist jetzt ganz gut zugeteilt worden und das wird hoffentlich so, wie wir es jetzt in Mailand gesehen haben, dann schön auf der Bühne aufgehen.
2: Insgesamt werden 271 Kostüme gemacht für die Vorstellung. Sicher besonders detailverliebt sind die Kostüme für die Solistinnen und Solisten. Aber was vielleicht in Mailand besonders gut ist, man kann auch auf einen Fundus zugreifen, denn das ist ja eine renommierte Theaterwerkstätte mit vielen Kostümen im Fundus. Das wurde dann wahrscheinlich eher für Statistinnen und Statisten genommen, oder?
1: Exakt, für die ganzen Kirchenszenen, die Tuniken, die da drunter sind, die wurden dann natürlich auch wieder von Giuseppe Ballella bestickt noch extra und noch nach seinem Empfinden nachgearbeitet. Aber die Basis stammt aus dem Fundus. Und da gibt es ja, die haben stockwerkeweise den Fundus und da gibt es hunderte, tausende, muss man sagen, Kostüme. Und da greifen wir immer zurück, auch auf, wenn wir dort produzieren lassen. Ein Teil kommt aus dem Fundus, wird aufgearbeitet und verändert. Und ein Teil wird selbst wieder angefertigt nach den Vorgaben des Kostümbildners.
2: Ist es auch, dass man vielleicht ein bisschen sagt, ich möchte mehr auf Nachhaltigkeit setzen? Auch beim Bühnenbild werden zum Beispiel Stahlbauteile wiederverwendet, die im Vorjahr verwendet wurden, soweit das halt möglich ist.
1: Ressourcenschonung ist ein großes Thema, weil wir ja schauen müssen, all das, was wir jetzt verwenden, was passiert damit danach? Was ist am 23. August? Wir haben den Bühnenboden, der mehrjährig jetzt verwendet wird. Wir haben viele Elemente, die wir versuchen, auch in der nächsten Produktion einzubringen, die dann nicht weggeschmissen werden und dass das einfach nachhaltig auch vielleicht in einer anderen Form oder anderswo, aber wieder verwendet werden kann.
2: Bei Esterhazy ist man vielleicht versucht, denn der Steinbruch gehört ja Esterhazy, zu sagen, naja, zahlt eh alles der Esterhazy.
1: Nein, so ist es nicht. Das wäre schön, aber wir haben jetzt gerade wieder unsere Budgetverhandlung für nächstes Jahr schon, für die nächste Saison und das ist schon immer sehr, sehr knapp kalkuliert und da müssen wir schauen, dass das wirklich auch sehr ökonomisch gemacht wird und man darf vielleicht schon spoilern, nächstes Jahr wird wieder dasselbe Team zu Gast sein. Das heißt, die haben jetzt schon den Auftrag bekommen, überleg dir, was du mit diesem großen Element oder mit dem zumindest dem Grundgerüst nächstes Jahr machst. Weil da steht jetzt schon ein Stahlbau, vielleicht kannst du den nächstes Jahr auch wieder verwenden. Und der Boden wurde jetzt so angelegt, dass das auch möglich ist, dass man das Ding halt dann einfach von links nach rechts oder rechts nach links verschiebt, aber dass das mehrjährig verwendbar ist, das ist ganz wichtig. Und eben auch bei den Kostümen, nimm etwas, das es schon gibt und bau auf dem eine neue Basis auf.
3: Aber keine Angst, es wird nicht recycelt in der Hinsicht, dass man sagt, ne, jetzt machen wir aus der Tosca einen Rigoletto, sondern es sind sehr wohl natürlich neue Kostüme und ein komplett anderes Bühnenbild. Also man wird die Sachen nicht erkennen, die wiederverwendet werden.
2: Genauso ist es ja auch beim Fundus der Kostüme, das ist ja kaum wiederzuerkennen.
3: Ja, nicht, dass die Menschen denken, naja, das wird ja alles recycelt, aber dann sparen wir uns die. Nein. Da wird immer, ich sage, Stillstand ist der Tod. Und deswegen sind wir immer in Bewegung und wir haben immer neue Sachen, die wir zeigen und spannende Personen, die wir präsentieren können.
2: Vielleicht kurz zum Ensemble, Daniel Serafin. Sie sind der Intendant von Oper im Steinbruch. Wen haben Sie denn heuer anzukündigen?
3: Ach, die Liste ist zu lang und mein Hirn zu schlecht, dass ich Ihnen jetzt alle sagen könnte. Aber es ist ein Großaufgebot an tollen Sängerinnen und Sängern. Wir sind dreifach besetzt in den großen Rollen, sprich Tosca, Cavaradossi und Scarpia. Bei den kleinen Rollen sind es immer nur zwei Besetzungen. Wichtig ist das, weil wir doch um die 24 Vorstellungen haben und da braucht man immer den Ausfall. Dann haben wir ein paar, die sind uns wirklich lieb gewonnen über die Jahre und sind fast wie ein kleines Ensemble zu uns gekommen. Das ist auch zum Beispiel eine von unseren Toscas, die Melissa Purnell oder auch der Zoltán Nagy, der wiederkommt mit einer Pause, ist er da. Und wer fällt dir noch ein, Katharina?
1: Auch schon bei uns, eigentlich alle drei Toscas waren schon bei uns.
3: Richtig.
1: Céline Byrne war ja in Turandot, die Liu, also alle drei Toscas kennen den Steinbruch schon bestens, Zoltán wurde schon genannt, Ivan Zinoviev war auch schon in mehreren Produktionen. Also wir haben da immer, ist auch dem Daniel sehr wichtig, dass wir Sängerinnen und Sänger haben, die den Steinbruch schon kennen, die schon bei uns waren. Und dazu kommen großartige Weltklasse-Solisten, die das Team dann wieder verstärken in den anderen
2: Rollen. Und die man hier neu entdecken kann.
3: Ja, die Tenöre, die waren zum Beispiel noch nicht bei uns. Das sind unsere Novizen, die kommen werden. Aber es geht mir immer darum, einerseits tolle Stimmen zu haben, die schon Erfolge an vielen Häusern hatten und manche, die einfach ein Debüt haben, die neu diese Rolle erarbeiten mit dem musikalischen Leiter, mit dem Regisseur. Weil nur so, wenn ein neuer Funken reinkommt, ist auch eine Spannung und auch für den Künstler dann ein Wachstum möglich. Wenn man das schon 10, 20 Mal gesungen hat in zig Inszenierungen, dann ist es irgendwie die Muse ist dann verloren. Und somit ist mir das immer wichtig, dass wir auch ein paar Debüts haben, um das Ganze ein bisschen aufzuspeisen.

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1: Im Steinbruch in St. Margarethen, da wird seit 30 Jahren Oper gespielt. Heuer ist also Jubiläum. Früher, das hat mich schon mehrmals beschäftigt, früher sagte mir immer Römersteinbruch. Warum hat man mittlerweile auf das ein bisschen verzichtet?
2: Ach, ich glaube, weil die Römer schon seit 2000 Jahren nicht mehr dort waren und weil es die Oper im Steinbruch ist. Und dieser Name hat sich jetzt auch in den letzten Jahren, haben wir das so indoktriniert in die Köpfe der Menschen. Und nicht nur in Österreich. In Österreich weiß man es sowieso, aber auch im Ausland. So viele Gäste schauen auch dieses Jahr, werden auch international dabei sein, weil wir auch ein Team haben aus Italien, welche das Ganze übertragen wird in Partnerschaft mit dem ORF3.
1: Das heißt, die Tosca wird auch wieder live übertragen?
2: Wird wieder live übertragen.
1: Wann genau?
2: Zeitversetzt, am Premierenabend, so wie es schon immer gewohnt war. Und mit Unitel haben wir hier einen großartigen Co-Producer, der dies über die Grenzen hinaus weltweit den Menschen in die Wohnzimmer bringen wird. Und ich glaube, das ist auch ganz, ganz wichtig in Zeiten wie diesen, dass man vor Ort sich natürlich die Faszination, die unfassbare Inspiration holt, aber dann in fernen Ländern auch sehen kann, wow, was spielen sie da und wo ist das? Wo ist diese Oper im Steinbruch? Und deswegen ist der Römer da schon sowas mit seinen Sandalen abgetragen und Rom spielt nur in der Tosca.
3: Ja, man muss sich ja vorstellen, vor 30 Jahren wurde die Oper ins Leben gerufen, damals mit einer Tourneeproduktion von Nabucco. Und das war schon eine Vision, die Wolfgang Werner damals hatte, auch gemeinsam mit Manfred Waber, die sie verwirklicht haben und die sie jahrelang im Steinbruch umgesetzt haben. Und jetzt eben, wie der Daniel gesagt hat, ist das als Oper im Steinbruch weltweit bekannt. Also der Grundstein war wahnsinnig wichtig, um das zu schaffen, was in 30 Jahren jetzt passiert ist.
1: Was hat sich am ehesten oder am meisten verändert, Ihrer Meinung nach?
3: Der Publikumsgeschmack, weil es ja vor 30 Jahren war das die Innovation, man hat wenig in den umliegenden Städten und Gemeinden gehabt. Natürlich der Ort selber, der sich auch entwickelt hat, also die Infrastruktur, die massiv aufgewertet wurde seitens des Eigentümers auch. Und es war immer schneller, höher, weiter. Und das ist schon irgendwann, muss man sich denken, wo ist der Plafond erreicht? Wir haben zwar nur den Himmel über uns und die Sterne, die bei der Tosca heuer besonders hell leuchten, wie der Cavaradossi singt, aber irgendwann ist auch eine Grenze des Machbaren auch erreicht. Und das ist eigentlich eine schöne Entwicklung, die sich in den letzten Jahren gezeigt hat und die da realisiert werden konnte.
2: Und ich glaube auch, ein Punkt, seit Esterhazy das übernommen hat, gab es auch Qualität. Also die Qualität ist bei mir das Um und Auf. Und hier arrivierte und junge Künstlerinnen auf die Bühne zu bringen, in der höchstmöglichen Qualität, weil es gibt für mich in diesem Punkt keinen Kompromiss, weil ich kann nur verkaufen, wovon ich selbst wirklich überzeugt bin und mit gutem Gewissen dann vorne stehen und sagen, das ist ein fantastisches Team. Wenn das nämlich nicht wirklich so fantastisch ist, könnte ich es nicht aus dem Hals rausbringen. Somit, ich glaube, wir haben jedes Jahr immer Qualität, Qualität, Qualität. Weil nur damit kannst du auch in diesem Rahmen die Menschen faszinieren, dass der Steinbruch ein Gesamterlebnis ist von dieser fantastischen Natur, Kulisse und Gastronomie in die Tosca hineinzugehen.

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1: Tosca wird heuer im Steinbruch St. Margareten gespielt, von 15. Juli bis 22. August. Katharina Reise und Daniel Serafin, toi, toi, toi für die Premiere und natürlich für die vielen weiteren Vorstellungen. Ich danke Ihnen für Ihren Besuch im Studio.
2: Ja, vielen Dank, danke.
1: Radio Burgenland Extra hören Sie wieder in 2 Wochen, am Donnerstag, dem 11. Juni. Da ist der Komponist Herwig Reiter zu Gast, der seinen 85. Geburtstag feiert. Ich bin Bettina Treiber, ich danke Ihnen sehr fürs Zuhören und wünsche noch einen schönen Abend.

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1: Im Studio ist Felix Schneider-Sturm. Der 21-jährige Behran A. ist vor kurzem am Landesgericht Wiener Neustadt von einem geschworenen Gericht für den geplanten Anschlag auf ein Konzert von Taylor Swift in Wien schuldig gesprochen worden. Er wird auch wegen Beitrag zum Mordversuch verurteilt, weil er seinen ehemaligen Schulfreund Hassan E. bei einer Messerattacke in Mekka bestärkt haben soll. Als Teil einer Terrorzelle hatten die beiden und der Mitangeklagte Arda K. drei Anschläge geplant. In Kürze wird die Richterin das Strafmaß verkünden. Darüber berichten wir dann im Nachtjournal um 22 Uhr. Mit Verdacht auf Ebola, einer seltenen, aber oft lebensgefährlichen Virusinfektion, wird seit heute eine Frau isoliert, intensivmedizinisch betreut. Zuerst in Oberösterreich und jetzt in Wien. Am Montag ist sie aus Uganda in Ostafrika zurückgekehrt und weist seither verdächtige Symptome auf. Eine erste Blutauswertung ist negativ ausgefallen. Mehr von Christina Sonntag.
2: Die Frau wird zur Abklärung möglicher Ebola-Symptome wie plötzlich auftretendem Fieber, starker Müdigkeit sowie Kopf- und Muskelschmerzen zunächst im Ordensklinikum der Barmherzigen Schwestern in Linz aufgenommen und isoliert. Das teilen die Landessanitätsdirektion und die Bezirkshauptmannschaft Urfa-Umgebung mit. Eine erste Blutuntersuchung zeigt keinen Hinweis auf eine Ebola-Infektion. Dieser vorläufige Befund wird nun durch eine zweite Probe überprüft. Dafür ist die Patientin in eine Wiener Spezialklinik verlegt worden. Laut dem behandelnden Team ist der Gesundheitszustand der Frau stabil. Ein Ergebnis der zweiten Blutprobe soll spätestens Samstag früh vorliegen.
1: Die EU-Kommission untersucht die geplante Übernahme von Mediamarkt Saturn durch JD.com jetzt genauer. Bedenken gibt es wegen möglicher ausländischer Subventionen, die den Wettbewerb verzerren könnten. Eine finale Entscheidung wird bis Herbst erwartet. JD.com bestreitet staatliche Subventionen und sieht die Prüfung als üblichen Prozess. Auch in Österreich, Deutschland und Spanien laufen Untersuchungen gegen diese Übernahme. In Frankreich hat die Nationalversammlung heute einstimmig das Sklavereigesetz mehr als 340 Jahre nach dessen Einführung endgültig aufgehoben. Die Abstimmung war vor allem ein symbolischer Akt. Präsident Emmanuel Macron schließt auch erstmals Reparationen, also Entschädigungen, nicht mehr aus. Wir bleiben noch in Paris. Mit den French Open läuft dort derzeit das zweite Tennis-Grand-Slam-Turnier des Jahres. Und in der zweiten Runde ist mit Jannik Sinner der Weltranglisten-Erste überraschend ausgeschieden. Und das auf dramatische Art und Weise. Mario Valli.
3: Zu Beginn läuft noch alles nach Plan für Jannik Sinner. 2:0 in Sätzen und 5:1 im dritten Satz liegt er gegen Juan Manuel Cerúndolo aus Argentinien voran. Dann macht ihm der eigene Körper einen Strich durch die Rechnung. Kreislaufprobleme, Krämpfe, Übelkeit. Sinner gibt nicht auf, schleppt sich aber nur noch über den Platz. Dann passiert, was passieren muss. Cerúndolo dreht das Match und fixiert nach 3,5 Stunden seinen größten Karriereerfolg. Für Sinner bleibt Roland Garros damit weiter ein weißer Fleck. Es ist das einzige Grand-Slam-Turnier, das der Südtiroler noch nie gewinnen konnte.
1: Das waren die Nachrichten mit Felix Schneider-Sturm. Zum Wetter.
4: Mit den letzten Sonnenstrahlen über dem Bodensee geht es in eine meist klare, windschwache Nacht. Es kühlt ab auf frische 14 bis 4, in Teilen des Mühl- und Waldviertels sogar bis etwa 0 Grad. Der morgige Freitag wird ein fast perfekter Frühsommertag mit viel Sonne, eher wenig Wind und 22 bis 30 in 2000 Meter Höhe um 12 Grad. Ähnlich warm das Wochenende, allerdings zum Teil schwül und zunehmend unbeständig. Am Samstag von Norden ein paar Schauer und Gewitter, am Sonntag fast überall einmal nass. So viel zum Wetter von Gerald Holzinger.
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1: Zum Nachtjournal begrüßt Sie Felix Schneider-Sturm. Das sind einige der Themen. Im Taylor Swift-Anschlagsprozess wurde soeben das Strafausmaß verkündet. 15 Jahre für Behran A. und 12 Jahre für Arda K. Die USA und der Iran dürften sich einer 60-tägigen Verlängerung der Waffenruhe nähern. Im Rennen um die ORF-Führung bewirbt sich die amtierende ORF-Generaldirektorin Ingrid Thurnherr nicht. Dafür hat Clemens Pick seine Bewerbung abgegeben. Und das Wetter morgen wird sonnig und sehr warm. Fast 7 Stunden haben die Geschworenen beraten und jetzt ist es soweit. Beide Angeklagten im Prozess rund um Anschlagspläne auf ein Taylor Swift-Konzert wurden vor kurzem schuldig gesprochen. Wegen dem geplanten Anschlag und wegen Beitrags zum Mordversuch. Soeben ist auch das Strafausmaß verkündet worden. Da fassen die beiden Angeklagten, Behran A. und Arda K., einmal 15 und einmal 12 Jahre aus. Aus Wiener Neustadt berichtet Niklas Wager.
2: Zitternd, mit Tränen in den Augen und mit geballter Faust hat Behran A. auf das Urteil der Geschworenen reagiert. Insgesamt hat er 15 Jahre bekommen. Schuldig gesprochen wurde er unter anderem aufgrund des Beitrags zum versuchten Mord sowie für die Anschlagspläne auf ein Taylor Swift-Konzert in Wien. Der Mitangeklagte Arda K. ist ebenfalls schuldig gesprochen und zu einer Haftstrafe von 12 Jahren verurteilt worden. Das Urteil ist nicht rechtskräftig.
1: Berichtet Niklas Wager aus dem Landesgericht Wiener Neustadt. Wir schauen in die Schweiz, wo es heute zu einer Messerattacke gekommen ist, die von der Kantonspolizei Zürich später als Terrorakt eingestuft wurde. Ein Mann hatte heute früh vor dem Bahnhof in Winterthur wahllos auf Passanten eingestochen. 3 Menschen wurden zum Teil schwer verletzt. Der festgenommene Verdächtige gilt als Dschihad-Anhänger. Aus der Schweiz berichtet Bettina Prendergast.
3: Der 31-jährige Schweizer stammt aus der Türkei, den Behörden ist er schon länger bekannt. Der Sender SRF berichtet, dass er in der Winterthurer Islamistenszene aktiv war. Er war aber auch schon in psychiatrischer Behandlung. Polizeisprecher Roger Monetti von der Kantonspolizei Zürich will nicht über ein mögliches Motiv sprechen. Er sagt, es wird in alle Richtungen ermittelt.
4: Die Kantonspolizei ermittelt in alle Richtungen. Im Moment können wir aber zum Motiv noch keine Aussagen machen.
3: Der Mann wurde kurz nach der Tat festgenommen. Die Schweizer Behörden wollen noch nicht sagen, ob er schon einmal strafrechtlich verurteilt wurde und wie weit er in den vergangenen Jahren allenfalls überwacht oder betreut wurde.
1: Die USA und der Iran sollen sich auf eine neue Waffenruhe geeinigt haben. Das meldet zumindest am Nachmittag die amerikanische Nachrichtenseite Axios. Details zu dem Abkommen sind aber noch offen, wie Markus Müller berichtet.
5: 60 Tage lang soll der neue Waffenstillstand gelten. In dieser Zeit soll es weitere Verhandlungen zum iranischen Atomprogramm geben. Das Abkommen müsse aber erst von Präsident Donald Trump abgesichert werden.

0: verlängert werden. Eigentlich hatten sich die beiden Seiten bereits auf einen unbegrenzten Waffenstillstand geeinigt. In den letzten Tagen gab es aber iranische Angriffe auf eine amerikanische Basis in Kuwait und auf Schiffe nahe der Straße von Hormuz und umgekehrt amerikanische Angriffe auf militärische Einrichtungen im Südosten des Iran. Genauere Informationen zum Inhalt des Abkommens gibt es nicht. Die Nachrichtenseite Axios hatte zuletzt mehrmals über Verhandlungen und mögliche Abkommen mit dem Iran berichtet, die dann in dieser Form aber nicht abgeschlossen wurden.
1: Zurück nach Österreich. In knapp 2 Stunden endet die Bewerbungsfrist für den ORF-Generaldirektorsposten für die nächsten 5 Jahre. Am Nachmittag hat sich, wie erwartet, der Geschäftsführer der Austria Presseagentur, Clemens Pick, beworben. Und das auch öffentlich bekannt gegeben. Die amtierende ORF-Chefin, Ingrid Thurnherr, wird hingegen nicht antreten. Sie will sich voll der Neuaufstellung des ORF widmen und mit dem oder der Neuen im zweiten Halbjahr eng zusammenarbeiten. Mehr von Stefan Kappacher.
2: Ingrid Thurnherr will im ORF aufräumen und um das tun zu können, brauche sie die Hände frei, sagt sie. Indem sie sich nicht für die nächste Periode bewerbe, müsse sie nicht taktieren. Es gelte nämlich harte Entscheidungen zu treffen, so Thurnherr. Seine Bewerbung eingereicht hat hingegen noch APA-Chef Clemens Pick. Er gibt diesen Job auf, den er seit 10 Jahren macht.
3: Man kann nicht auf 2 Hochzeiten gleichzeitig tanzen und deshalb habe ich die Eigentümer der APA informiert und ersucht, meinen Geschäftsführervertrag in der APA aufzulösen. Das soll einerseits die Integrität der APA wahren und gleichzeitig mein Commitment zum ORF zum Ausdruck bringen.
2: Ebenfalls ihre Bewerbungen abgegeben haben heute am letzten Tag der USA-erprobte Medienmanager Johannes Lacher, ein Tiroler, und ORF3-Geschäftsführerin Katrin Zierhut.
1: Wir kommen noch zur Wissenschaft. Pflanzen können sich nicht bewegen oder davonlaufen, dennoch sind sie Schädlingen nicht immer hilflos ausgeliefert. Manche Arten haben erstaunliche Strategien entwickelt, um sich gegen Fressfeinde zu wehren, so zum Beispiel Bohnenpflanzen. Sie rufen, laut einer neuen Studie, gezielt Wespen zu Hilfe. Wie sie das machen, das berichtet Eva Obermüller.
4: Wenn Schädlinge wie Raupen an den Blättern von Bohnenpflanzen knabbern oder dort ihre Eier legen, hinterlassen sie molekulare Spuren. Das Immunsystem der Pflanzen erkennt das verräterische Signal und löst eine chemische Reaktion aus. Dies fördert nicht nur die Wundheilung der Pflanzenfasern. Wie ein internationales Forschungsteam nun experimentell nachweisen konnte, produzieren die Pflanzen außerdem Duftstoffe, die die natürlichen Feinde der Schädlinge, nämlich Wespen, anziehen. Der Geruch signalisiere den räuberischen Insekten, dass hier ein schmackhaftes Festmahl auf sie wartet. Laut den Forschern und Forscherinnen ließe sich dieses natürliche Zusammenspiel in Zukunft auch gezielt für eine schonende und nachhaltige Schädlingsbekämpfung nutzen.
1: Berichtet Eva Obermüller. Und das Wichtigste vom Sport, das fasst jetzt noch Mario Valli zusammen.
5: Anastasia Potapova hat bei den Tennis French Open in Paris die 3. Runde erreicht. Die eingebürgerte Russin setzt sich gegen die Britin Katie Bolter in 3 Sätzen durch. Im Kampf um das Achtelfinale trifft sie nun auf die US-Amerikanerin und Titelverteidigerin Coco Gauff. Die Vorarlbergerin Julia Graper scheidet in Runde 2 aus. Sie muss gegen die US-Amerikanerin Amanda Anisimova beim Stand von 0:6 nach nur 19 Spielminuten aufgeben. Bei den Männern ist Topfavorit Jannik Sinner bereits in der 2. Runde ausgeschieden. Der Weltranglistenerste liegt gegen den Argentinier Juan Manuel Cerundolo mit 2 Sätzen und 5:1 in Führung, ehe das Spiel kippt. Der Südtiroler kämpft mit Kreislaufproblemen und Übelkeit. Nach 3,5 Stunden dreht Cerundolo das Spiel. Österreichs Fußballnationalmannschaft hat die WM-Vorbereitung in Angriff genommen. 1000 Zuschauer waren beim öffentlichen Training im neuen ÖFB-Campus in Wien mit dabei. Am Montag folgt die WM-Generalprobe im Testspiel gegen Tunesien. Am kommenden Donnerstag folgt die Abreise in die USA.
1: Vielen Dank, Mario Valli. Im Südwesten Frankreichs sind im Inneren eines Volksschulgebäudes mit einem Glasdach heute 53 Grad Celsius gemessen worden. Ein Kind sei ohnmächtig geworden und mehrere haben erbrochen, sagt der Schulbeauftragte. Die Schule hat den Nachmittagsunterricht daraufhin eingestellt. Die Kleinstadt Sousteau hat im Schulhof zudem Wassersprüher aufstellen lassen und den betroffenen Familien gratis Zugang zum Freibad gegeben. Nicht ganz so heiß, aber doch sehr warm wird das Wetter in Österreich. Mehr dazu von Gerald Holzinger.
6: Sommerlich warm bleibt es in den nächsten Tagen. Auf einen stabilen morgigen Freitag folgt allerdings ein zunehmend unbeständiges Wochenende. Die heutige Nacht ist meist klar und schwach windig, bei Tiefstwerten zwischen 4 und 14, im Freiwald um 0 Grad. Morgen Freitag viel Sonne, eher wenig Wind und 22 bis 30 in 2000 Meter Höhe um 12 Grad. Ähnlich warm und zum Teil schwül am Wochenende und zur Sonne von Tag zu Tag mehr Regenschauer und Gewitter.
1: Das war das Nachtjournal. Noch einen möglichst angenehmen Abend wünscht Felix Schneider-Storm.
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1: Der 21-jährige Behran A. ist vor kurzem am Landesgericht Wiener Neustadt von einem Geschworenengericht für den geplanten Anschlag auf ein Konzert von Taylor Swift in Wien schuldig gesprochen worden. Er wird auch wegen Beitrag zum Mordversuch verurteilt, weil er seinen ehemaligen Schulfreund Hassan E. bei einer Messerattacke in Mekka bestärkt haben soll. Als Teil einer Terrorzelle hatten die beiden und der Mitangeklagte Arda K. drei Anschläge geplant. Mit Verdacht auf Ebola, einer seltenen, aber oft lebensgefährlichen Virusinfektion, wird seit heute eine Frau isoliert, intensivmedizinisch betreut. Zuerst in Oberösterreich und jetzt in Wien. Am Montag ist sie aus Uganda in Ostafrika zurückgekehrt und weist seither verdächtige Symptome auf. Eine erste Blutauswertung ist negativ ausgefallen. Mehr von Christina Sonntag.
2: Die Frau wird zur Abklärung möglicher Ebola-Symptome wie plötzlich auftretendem Fieber, starker Müdigkeit sowie Kopf- und Muskelschmerzen zunächst im Ordensklinikum der Barmherzigen Schwestern in Linz aufgenommen und isoliert. Das teilen die Landessanitätsdirektion und die Bezirkshauptmannschaft Urfa Umgebung mit. Eine erste Blutuntersuchung zeigt keinen Hinweis auf eine Ebola-Infektion. Dieser vorläufige Befund wird nun durch eine zweite Probe überprüft. Dafür ist die Patientin in eine Wiener Spezialklinik verlegt worden. Laut dem behandelnden Team ist der Gesundheitszustand der Frau stabil. Ein Ergebnis der zweiten Blutprobe soll spätestens Samstag früh vorliegen.
1: Die EU-Kommission untersucht die geplante Übernahme von Mediamarkt Saturn durch JD.com jetzt genauer. Bedenken gibt es wegen möglicher ausländischer Subventionen, die den Wettbewerb verzerren könnten. Eine finale Entscheidung wird bis Herbst erwartet. JD.com bestreitet staatliche Subventionen und sieht die Prüfung als üblichen Prozess. Auch in Österreich, Deutschland und Spanien laufen Untersuchungen gegen diese Übernahme. Das waren die Nachrichten mit Felix Schneider-Sturm. Zum Wetter.
3: Zu Beginn läuft noch alles nach Plan für Jannik Sinner. 2:0 in Sätzen und 5:1 im dritten Satz liegt er gegen Juan Manuel Sarundolo aus Argentinien voran. Dann macht ihm der eigene Körper einen Strich durch die Rechnung. Kreislaufprobleme, Krämpfe, Übelkeit. Sinner gibt nicht auf, schleppt sich aber nur noch über den Platz. Dann passiert, was passieren muss. Cerundolo dreht das Match und fixiert nach 3,5 Stunden seinen größten Karriereerfolg. Für Sinner bleibt Roland Garros damit weiter ein weißer Fleck. Es ist das einzige Grand Slam-Turnier, das der Südtiroler noch nie gewinnen konnte.
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1: Es ist Freitag, der 29. Mai. Im Studio ist Felix Schneider-Sturm. In den USA nimmt die Justiz erneut Gegner von Präsident Donald Trump ins Visier. Jetzt gibt es Ermittlungen gegen eine Frau, die ihm sexuellen Missbrauch vorgeworfen hat. Und auch die Ermittlungen gegen das Wall Street Journal gehen weiter, wie Markus Müller aus den USA berichtet.
2: Sie hat vor Gericht gegen Donald Trump gewonnen. Jetzt ermitteln die Behörden gegen sie. Die Autorin Elizabeth Jane Carroll hatte Trump vorgeworfen, sie in der Umkleidekabine eines Geschäfts in New York in den 1990ern sexuell angegriffen und missbraucht zu haben. Später habe er sie außerdem öffentlich verleumdet. In beiden Fällen wurde Trump verurteilt und musste Carroll mehrere Millionen Dollar Entschädigung zahlen. Jetzt hat das Justizministerium Ermittlungen gegen sie eingeleitet, wegen mutmaßlicher falscher Aussagen. Trump hat außerdem eine neue Klage gegen das Wall Street Journal eingebracht und fordert mehrere Milliarden Dollar Schadenersatz wegen der Berichterstattung im Fall Epstein. Ein Gericht in Florida hatte die erste Klage vor einigen Wochen abgewiesen.
1: Im Iran gibt es noch keine Einigung zu einem Waffenruherahmenabkommen mit den USA, das teilt Teheran vor kurzem mit. Trotz anderslautender Berichte aus den USA. Ein nächster Schritt wäre jetzt, dass der Iran den pakistanischen Vermittler darüber informiert, was laut der iranischen Nachrichtenagentur Tasnim noch nicht geschehen ist. Berichte von US-Medien, die von einer Einigung sprechen, seien falsch, heißt es aus dem Iran. Die Proteste gegen die Uni-Budgetkürzungen gehen weiter. Mehrere tausend Menschen sind gestern in Klagenfurt, Graz, Salzburg und Linz auf die Straße gegangen. Gestern waren laut der österreichischen Hochschülerinnenschaft bis zu 28.000 Teilnehmer bei einer Großdemo in Wien. Auslöser des Protests sind die Sparpläne für das Uni-Budget der kommenden Jahre. Das Online-Glücksspiel in Österreich soll umgekrempelt werden. Die Regierung plant eine Liberalisierung, wie mehrere Medien berichten. Derzeit gibt es mit den Casinos Austria einen Monopolisten. Das soll sich ab 2029 ändern. Paul Sihosch.
3: Ein Entwurf zum neuen Glücksspielgesetz sieht laut der Presse ein Ende des Monopols vor. WinToday, die Online-Spielseite der österreichischen Lotterien, wird dann nicht mehr einziger Anbieter von Online-Glücksspiel sein. Auch andere sollen Lizenzen dafür erwerben können. 2029 könnten die neuen Regeln in Kraft treten, sofern es innerhalb der Koalition rasch eine Einigung gibt. Auch für Spielerinnen und Spieler soll sich laut Presse etwas ändern. Es wird demnach Obergrenzen für Einsatz und Gewinn geben. Auch andere Verschärfungen sind geplant. Die Reaktionen auf den Entwurf sind gemischt. Die österreichische Vereinigung für Wetten und Glücksspiel begrüßt die Liberalisierung. Die Casinos Austria sind naturgemäß gegen den Vorstoß. Die Wirtschaftskammer kritisiert in der Krone die neuen Regeln für Spielerinnen und Spieler. Verschärfungen würden das illegale Glücksspiel befeuern und Arbeitsplätze kosten.
1: Die italienischen Behörden haben Vermögenswerte im Wert von mehr als 200 Millionen Euro beschlagnahmt, die mit dem Mafia-Imperium des mittlerweile verstorbenen Bosses Messina Denaro in Verbindung stehen sollen. Nach Angaben der Finanzpolizei wurden bei einer Razzia in mehreren Ländern auch drei Personen festgenommen. Denaro war der Boss der Cosa Nostra und mehr als drei Jahrzehnte lang einer der meistgesuchten Verbrecher Italiens. Im Jänner 2023 wurde er auf Sizilien gefasst. 8 Monate danach erlag er im Gefängnis einer Krebserkrankung. Die EU-Kommission hat eine Strafe in Höhe von 200 Millionen Euro gegen den chinesischen Online-Marktplatz Temu verhängt, wegen illegaler Produkte, wie es heißt. Das Unternehmen habe die Risiken und Schäden für Verbraucher nicht ordnungsgemäß bewertet, so die Begründung der Kommission. Verbraucherinnen und Verbraucher in der EU würden mit hoher Wahrscheinlichkeit bei Temu auf illegale Artikel stoßen. Es handelt sich um einen besonders schwerwiegenden Verstoß gegen das Gesetz über digitale Dienste. Zu einer großen Überraschung ist es heute bei den Tennis French Open gekommen. Die Nummer 1 der Tenniswelt, Jannik Sinner aus Südtirol, ist bereits in der zweiten Runde ausgeschieden. Der Italiener unterlag dem Argentinier Juan Manuel Cerundolo in 5 Sätzen. Ausschlaggebend dürften körperliche Probleme aufgrund der Hitze gewesen sein. Sinner hatte bereits mit 2:0 in Sätzen geführt und einen Matchball, als die körperlichen Probleme schlagend wurden. Die letzten beiden Sätze verlor er dann 1:6 und 1:6. Das waren die Nachrichten mit Felix Schneider-Sturm. Zum Wetter.
4: Der heutige Freitag wird ein nahezu perfekter Frühsommertag mit viel Sonne, eher wenig Wind und nach frischem Beginn steigen die Temperaturen bis zum Nachmittag auf 22 bis 30 Grad, in 2000 Meter Höhe auf etwa 12 Grad. Ähnlich warm wird das Wochenende, allerdings zum Teil schwül und zunehmend unbeständig. Am Samstag kommen zur Sonne von Norden her schon dichtere Wolken und ein paar Regenschauer und Gewitter. Am Sonntag kann es dann fast überall einmal nass werden. So viel zum Wetter von Gerald Holzinger.
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1: Am Mikrofon ist Sophie Mooseder. Es ist 1 Uhr. Fast 7 Stunden lang haben die Geschworenen beraten. Am späten Abend ist der Prozess um den vereitelten Anschlag auf ein Taylor Swift-Konzert in Wien dann zu Ende gegangen. Der Hauptangeklagte ist zu 15 Jahren Haft verurteilt worden, ein Mitarbeiter.

0: Angeklagter zu 12 Jahren. Niklas Wager.
1: Behran A. bricht in Tränen aus, als klar ist, dass er für den Beitrag zum versuchten Mord schuldig gesprochen wird. Trotz mildernder Umstände, etwa weil er ein Teilgeständnis abgelegt hat und die Anschlagspläne nicht umgesetzt hat, bekommt er eine lange Haftstrafe. Anwältin Anna Meyer.
2: Beim Strafrahmen, den wir hatten, 10 bis 20 Jahre, sind wir genau in der Mitte. Ich werde das jetzt in den nächsten Tagen mit meinem Mandanten besprechen und dann entscheiden wir, ob wir das Urteil annehmen oder nicht.
1: Der Mitangeklagte Ada K. wird ebenfalls schuldig gesprochen, weil er einem Freund bei dessen Anschlag in Mekka unterstützt haben soll. Bei der Urteilsverkündung wirkt er wie versteinert. Verteidiger David Jodelbauer.
3: Es war uns bewusst, es ist sehr wahrscheinlich, dass er verurteilt wird dafür. Ich glaube, daher die Gefasstheit.
1: Die Urteile sind noch nicht rechtskräftig.
0: Im Libanon eskaliert der Krieg zwischen Israel und der Hisbollah-Miliz weiter. 170 Soldaten des Bundesheers sind aktuell dort stationiert im Rahmen der UNO-Friedensmission UNIFIL. Paul Huemer hat mit dem österreichischen Kommandanten im Libanon gesprochen.
4: Ruhig wird es nur selten im Camp Nakura, dem UNIFIL-Hauptquartier im Südlibanon, erzählt Major Markus Wappel.
5: Wir hören die Explosionen, die sich nördlich von uns abspielen. Wir hören Einschläge, somit geht das meiste zwar drüber, aber nichtsdestotrotz sind wir mittendrinnen.
4: Der Einsatz ist eine der letzten großen UNO-Missionen mit österreichischer Beteiligung und eine der gefährlichsten weltweit. Österreichs Soldaten seien aber wohl auf, sagt der Kommandant.
5: Also wir sind hier in Nakura sicher, das möchte ich betonen, uns geht es gut.
4: Der Auftrag, den Waffenstillstand zu wahren, ist gescheitert. Derzeit kümmert man sich vor allem um die notleidenden Menschen im Südlibanon, etwa durch Lieferung von Medikamenten. Mit Ende des Jahres läuft das Mandat aus. Wie es ohne der UNO-Friedensmission für den Libanon weitergehen wird, ist offen. Von Frieden ist man jedenfalls weiter entfernt denn je.
0: Und das KI-Unternehmen Anthropic ist ab sofort wertvoller als sein Konkurrent OpenAI. Der Grund: Anthropic hat bei Investoren weitere 65 Milliarden Dollar eingesammelt. Und damit wird der Tech-Konzern vor seinem Börsengang in diesem Jahr mit 965 Milliarden Dollar bewertet. Und jetzt weiter zum Wetter und zu Katrin Ladstätter.
6: Vom Sonnenaufgang weg bis zum Abend scheint heute in vielen Regionen durchwegs die Sonne. Wolken tauchen nur wenige auf. Auch der Wind ist heute schwächer als gestern. Am Schul- und Arbeitsweg ist es allerdings frisch. Der Nachmittag hat dann 23 bis 30 Grad. Bis zu 32 Grad gibt es am Wochenende, dazu weiterhin einiges an Sonne. Allerdings wird es am Samstagnachmittag und Abend von Oberösterreich bis ins Burgenland unbeständig. Und am Sonntag sind dann ziemlich verbreitet Gewitter und Regenschauer möglich.
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1: Am Mikrofon ist Sophie Mooseder. Es ist 2 Uhr. Im Burgenland entstehen immer mehr Ein-Personen-Unternehmen, die keine Umsätze machen. Das haben der ORF und das Profil recherchiert. Die Finanzpolizei vermutet, die vor allem ungarischen Eigentümer versuchen so an Sozialleistungen zu kommen. Peter Stacher.
2: Direkt am Hauptplatz in Rechnitz im Bezirk Oberwart, in einem verlassen wirkenden Gebäude mit rostigem Briefkasten, sollen 50 Ein-Personen-Unternehmen ihren Firmensitz haben. Das Amt für Betrugsbekämpfung ist auf diesen mehr als verdächtigen Unternehmensstandort aufmerksam geworden, wie der Leiter der Behörde Wilfried Lehner sagt.
3: Allein aus der äußeren Erscheinung lässt sich relativ gut ableiten, das Ding war nie als operatives Unternehmen gedacht.
2: Es dürfte sich dabei um Scheinfirmen handeln, die mit dem gelösten Gewerbeschein direkt in die Pflichtversicherung in Österreich gelangen.
3: Das heißt, Sie haben Unfall- und Krankenversicherung für etwa 50 Euro im Monat. Das ist konkurrenzlos günstig, um eines der besten Gesundheitssysteme Europas nutzen zu können.
2: Die Finanzpolizei arbeitet derzeit die Verdachtsfälle ab. Überführte Scheinfirmen